0: Um 2 Uhr mit Christine Beidt. Deutschland will sich für eine Reform des UN-Sicherheitsrats einsetzen, sollte es in das Gremium gewählt werden. Das hat Außenminister Wadephul in New York angekündigt. Im ZDF-Heute-Journal sagte er, die Organisation müsse effektiver und schlanker werden.
1: Wir brauchen auch einen Weltsicherheitsrat, der dauerhaft die Welt des 21. Jahrhunderts repräsentiert und der nicht die Welt von 1945 widerspiegelt. Daran arbeiten wir und deswegen begehren wir ja auch für eine Zeit später einen dauerhaften Sitz.
0: Ob Deutschland wieder als nicht ständiges Mitglied in den UN-Sicherheitsrat kommt, entscheidet sich am Nachmittag. Dann stimmt die UN-Generalversammlung ab. Es bewerben sich auch Österreich und Portugal für einen der freien Sitze. 3/4 der Menschen in Deutschland gehen davon aus, dass die hausärztliche Versorgung schlechter wird, wegen der geplanten Sparmaßnahmen im Gesundheitswesen. Das ist das Ergebnis einer repräsentativen Survey-Umfrage im Auftrag des Hausärzteverbands, über die Rheinische Post berichtet. Demnach sind die häufigsten Befürchtungen, dass Ärzte sich in Zukunft weniger Zeit für ihre Patienten nehmen und dass die Wartezeiten länger werden. US-Ermittler haben unter der Grenze zu Mexiko einen rund 600 Meter langen Tunnel von Drogenschmugglern entdeckt. Die Ermittler teilten mit, er führe von der mexikanischen Grenzstadt Tijuana in einen Vorort von San Diego in Kalifornien. Der Tunnel verfüge über ein Schienen- und Lüftungssystem. Der Ausgang auf US-Seite war in einem Geschäft versteckt. Die Behörden gehen davon aus, dass über den Tunnel Kokain im Wert von umgerechnet fast 40 Millionen Euro in die USA gebracht worden ist. Die deutschen Fußballer sind wenige Tage vor der WM in den USA angekommen. Bundestrainer Julian Nagelsmann und seine Auswahl sind zunächst noch in Chicago. Dort findet am Samstag das letzte Testspiel gegen Co-Gastgeber USA statt. Am Montag reist die DFB-Elf dann weiter ins WM-Teamquartier nach Winston-Salem in North Carolina. Tennisprofi Alexander Zverev tritt im Halbfinale der French Open in Paris gegen den Tschechen Jakub Menzik an. Der 20-Jährige hatte sich am späten Abend für die nächste Runde qualifiziert. Zverev gilt in dem Match am Freitag gegen den Weltranglisten 27. als Favorit. Der Hamburger steht zum 5. Mal in seiner Karriere im Halbfinale in Paris. Das Wetter für Deutschland. In der Nacht zieht der Regen nach Nordosten, in Mecklenburg-Vorpommern ist es aber trocken. Im Westen aufgelockert und kaum Schauer. Die Tiefstwerte 15 bis 8 Grad. Tagsüber nordöstlich der Elbe Regen, sonst wechselnd bewölkt mit Schauern, örtlich kurzen Gewittern und etwas Sonne, dazu maximal 16 bis 23 Grad. Die Zeit 2.03 Uhr.
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3: Normaler Verkehr auf den bayerischen Straßen. Wir wünschen weiterhin gute Fahrt.
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1: Malik Harris aus Landsberg am Lech. Lie to me.

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1: Jetzt der Anruf beim Spindverwalter von Audi in Ingolstadt.
2: Ja, haben wir da.
3: Grüß Sie, Winkler hier. Sehr gut, dass ich sehr reich. Ich habe nämlich eine Frage. Ich brauche Ihre Hilfe. Ich habe mit den Kollegen ein bisschen Stress. Es geht um Spind.
2: Ja.
3: Und meine Kollegen behaupten, bei mir stinkt's aus dem Spind raus.
2: Stinkt aus dem Spind raus?
3: Die sagen immer, wie sagt man da, bei dir stinkt's zum, wie geht diese Redewendung?
2: Zum Himmel und weiter. Und jetzt, ja, was soll ich jetzt machen?
3: Ja, also genau, ich habe halt meine Käsesammlung im Spind.
2: Okay.
3: Und jetzt bräuchte ich von Ihnen das okay, weil wenn Sie den Kollegen sagen, das darf da drin bleiben, passt es.
2: Das müssen Sie selber entscheiden, das ist da gerne ein Spind.
3: Gut, Sie sagen nicht, der fliegt raus, wie im Fasching singt man da auch, hier fliegen gleich, wie ging das nochmal?
2: Die Löcher, die Käse.
3: Genau.
2: Ja. Nee, das ist ja ein Spind, Sie können das machen, wie Sie das machen. Weil, Sie werden ja den Käse am Nachmittag auch wieder raus oder irgend sowas, oder?
3: Ach so, nee, das tatsächlich nicht, weil ich bin wirklich käsesüchtig und ich brauche da immer Zugang.
2: Okay.
3: Wenn ich in der Arbeit gestresst bin, da mache ich mir sogar manchmal so einen Gauderwickel um die Arme oder ich stecke einfach zwischendurch den Kopf in den Spind kurz und inhaliere. Also das macht mich ruhig. Also gerade der italienische Blauschimmelkäse, der geht richtig in die Atemwege. Sie wissen bestimmt, welchen ich meine, oder?
2: Ja, ich kann gar nicht zulassen. Nein, aber ich habe andere Sachen jetzt noch, also wie Käse im Schrank. Sie können da machen, was mögen und was die anderen sagen, das ist mir eigentlich wurscht.
3: Das ist wurscht, okay.
2: Muss ich sagen.
3: Weil die Kollegen könnten doch auch so Masken aufsetzen wie bei Corona.
2: FSP2-Masken.
3: Ja, genau, die meinte ich, genau.
2: Nein, das kann ich nicht von denen verlangen.
3: Nicht. Gell? Herr Hammerer, eine Frage noch, dann bin ich auch schon fertig. Kennen Sie einen Roland?
2: Ja.
3: Der hat sich nämlich angemeldet hier bei Bayern 3 im Undercover Kaffee Quiz.
2: Okay.
3: Hallo, hier ist eigentlich Sebastian Mann. Winkler und Steffi Fischer, Herr Hammerer.
4: Hallo.
2: Ich krieg mich nicht mehr.
3: Und der Herr Roland sagt, Sie sind auch immer stets bemüht, den Kollegen einen Streich zu spielen. Das ist jetzt die Retourkutsche quasi.
2: Ich hau nicht.
4: Nein, bitte nicht.
3: Bitte nicht.
4: Er hat ja Gutes getan. Sie haben ja Kaffee gewonnen.
2: Ja. Genau.
3: Herr Hammerer, sehr gut. Das heißt, Sie haben zum Himmel gewusst, Sie wussten Gorgonzola, Sie wussten FFP2 und Löcher aus dem Käse. Das sind 4 richtige Antworten. Das sind 4 Monate Gratis-Kaffee von der Kaffeerösterei Matermühle.
2: Juhu!
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1: Kiddo und Osmund. Show Me Love.

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1: Normaler Verkehr auf den bayerischen Straßen. Wir wünschen weiterhin gute Fahrt.
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2: Es muss nicht immer Berlin sein, auch nicht Hamburg oder München. Unser neues Popsternchen kommt aus Amberg in der Oberpfalz. Ihr Name? Anna Lien.
3: Ja.

0: Gerade mal 17 Jahre jung ist Anna Leanne. Mit ihrer ersten Single setzte sie schon mal ein fettes Ausrufezeichen. Slow Burn ist ein verträumter, aber kraftvoller Popsong. Anna Leanne besticht mit einer tollen Stimme. Musik, so erzählt sie, war schon immer Teil ihres Lebens.
1: Also Musik begleitet mich eigentlich schon, seitdem ich denken kann. Ich habe mit 7 angefangen, Gitarre zu spielen. Mit 8 habe ich das erste Mal für Wohltätigkeitsorganisation Straßenmusik gemacht. Und ja, dann habe ich irgendwann begonnen, meine eigenen Songs zu schreiben. Mittlerweile bin ich bei Valeria Music gesigned und habe jetzt das große Glück, meine eigene Musik endlich releasen zu dürfen. Das ist mein Werdegang bis jetzt. Ich bin gespannt, was noch alles so kommt.
0: Anna Leanne will nichts überstürzen. Der Weg ist das Ziel, philosophiert sie. Auch wenn sie natürlich stolz ist, in Berlin und Bochum mit renommierten Songschreibern arbeiten zu dürfen und ihren Song in Bayern 3 zu hören.
1: Ich habe meine ganze Kindheit immer Bayern 3 gehört. Und jetzt auf einmal meine eigene Musik da zu hören, ist wirklich verrückt einfach. Und gerade weil Slow Burn ja jetzt auch meine allererste Nummer ist, meine allererste Single, ja, es ist einfach nochmal viel besonderer und ein richtiger Full-Circle-Moment für mich.
0: 2026 wird garantiert ein spannendes Jahr für Anna Leanne. Doch unsere Oberpfälzerin bleibt geerdet. Amberg ist und bleibt ihre Heimat.
1: Also ich finde, Amberg ist eine mega tolle Stadt. Man ist schnell in Regensburg, man ist schnell in Nürnberg. Die Altstadt ist wunderschön. Man muss nur ein paar Schritte gehen oft und dann ist man schon in der Natur. Das ist ja auch nicht immer gegeben. Und ja, man kennt viele Leute, wir kennen uns alle untereinander und das ist einfach total schön. Also ich bin ein großer Amberg-Fan und sehr zufrieden.
0: Und die Ambergerin weiß, dass sie mit 17 Jahren jede Menge Zeit hat, um ihre Karriere behutsam aufzubauen. Das gilt übrigens auch für die Liebe. Mit Slow Burn stellte Anna Leanne klar, auch mit den ersten großen Gefühlen darf man sich ruhig ein bisschen Zeit lassen. Auf ihrem neuen Song 17 dagegen geht es um die erste verflossene Liebe und ums Erwachsenwerden. Anna Leanne, ein Tipp von Dagmar Golle.
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1: Anna Lehn aus Amberg in der Oberpfalz. 17.
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1: Um 3 Uhr mit Christine Beidt. In Deutschland sollen in Zukunft Rohstoffe länger genutzt und mehr Abfälle vermieden werden. Deshalb will das Bundeskabinett heute einen Aktionsplan auf den Weg bringen, durch den die Kreislaufwirtschaftsstrategie schneller umgesetzt werden soll. Aus Berlin Dietrich Kallmeurer.
2: Besonders wichtig ist das zum Beispiel beim Recycling von Batterien. Sie enthalten viele wertvolle Materialien, die wiederverwendet werden können. Damit soll auch die Abhängigkeit von Importen verringert werden. Deutschland ist bei Rohstoffen wie Lithium oder seltenen Erden fast vollständig auf das Ausland angewiesen. Bundesumweltminister Carsten Schneider sagt im Interview mit dem ARD-Hauptstadtstudio, die Kreislaufwirtschaft könne Deutschland unabhängiger machen, Arbeitsplätze schaffen und die Umwelt schützen.
1: Die UN-Generalversammlung entscheidet heute darüber, ob Deutschland in den nächsten beiden Jahren Mitglied des Weltsicherheitsrates wird. Sollte die Bundesrepublik einen der freien Sitze bekommen, will sie sich für eine Reform des UN-Gremiums einsetzen. Außenminister Wadephul sagte im ZDF, die Organisation müsse effektiver und schlanker werden. Es brauche einen Sicherheitsrat, der die Welt des 21. Jahrhunderts repräsentiere und nicht die Welt von 1945. Die US-Regierung will künstliche Intelligenz in Zukunft genauer auf mögliche nationale Sicherheitsrisiken prüfen, bevor die Modelle auf den Markt kommen. Präsident Trump hat eine Verordnung unterzeichnet, wonach führende KI-Unternehmen ihre leistungsstärksten Modelle freiwillig staatlichen Sicherheitstests unterziehen sollen. Aus Washington Anne Schneider.
3: Mehrere Ministerien, darunter Verteidigung, Handel und Heimatschutz, sollen entsprechende Vereinbarungen mit den Firmen treffen. Die Behörden hätten dann bis zu 30 Tage Zeit, die neuen Systeme auf Cybersicherheitsrisiken zu prüfen. Hintergrund sind wachsende Sorgen in Washington über immer leistungsfähigere KI-Modelle. Kritiker warnen allerdings, dass die zusätzlichen Tests die Entwicklung neuer KI-Systeme verlangsamen könnten, was wirtschaftliche Folgen für die Unternehmen hätte.
1: Der englische Fußballstar David Beckham bekommt am Rande der WM einen Stern auf dem Walk of Fame in Hollywood. Damit solle Beckhams Einfluss auf die Popularität des Fußballs in den USA gewürdigt werden, hieß es von den Organisatoren. An der Zeremonie am 12. Juni in Los Angeles wird neben Ehefrau Victoria Beckham auch US-Schauspieler Tom Cruise teilnehmen. Das Wetter für Deutschland. In der Nacht zieht der Regen nach Nordosten. Im Westen ist es aufgelockert und kaum Schauer. Die Tiefstwerte 15 bis 8 Grad. Tagsüber nordöstlich der Elbe Regen, sonst wechselnd bewölkt mit Schauern, örtlich kurzen Gewittern und etwas Sonne. Dazu maximal 16 bis 23 Grad. Die Zeit 3.03 Uhr.
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4: Normaler Verkehr auf den bayerischen Straßen. Wir wünschen weiterhin gute Fahrt.
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2: Früher nannte er sich Emotional Club und sang auf Englisch. Inzwischen heißt der junge Münchner auf der Bühne wie im richtigen Leben Ennio. 2022 legte Ennio einen Senkrechtstart hin, als Gewinner des New Music Awards der ARD Jugendradios.
3: Es war ja bis zur letzten Sekunde wirklich eine Überraschung so. Und ja, es war echt spannend dann am Ende doch. Also alle waren, glaube ich, echt schon sehr angespannt. Und ey, ich habe mich einfach nur noch gefreut dann, als ich gehört habe, Ennio. Und dann war ich so, yes, let's go.

Aus diesem Jungen wird mal was ganz Besonderes, dachten sich Ennios Eltern und nannten ihn nach dem italienischen Komponisten Ennio Morricone. Tatsächlich hat unser Ennio auch schon mal eine seiner Shows mit der Titelmelodie aus »Spiel mir das Lied vom Tod« eröffnet. Doch es war jemand anderes, der die Karriere des Newcomers aus dem Münchner Lehl angeschoben hat. Sein Opa hat ihm einst eine Gitarre geschenkt und auch den Unterricht bezahlt. Mithilfe von YouTube-Tutorials hat sich Ennio das Songschreiben und Produzieren beigebracht. Und nach einem Konzert seiner Lieblingsband Mando Diao war es um ihn geschehen. Dass er selbst mal große Konzerthallen füllen würde, hätte er sicher nie zu träumen gewagt. Voriges Jahr stand Ennio in Cham auf der Bühne des Bayern 3 Fresh Festivals.

0: Als Indie-Pop mit New-Wave-Einflüssen beschreibt Ennio seinen Sound. Der gefällt auch Nina Chuba, mit der unser Münchner den Song »Fühlst du gar nichts« aufgenommen hat. Und natürlich seinen Fans. Die haben Ennios aktuelles Album »Schlaraffenland« auf Platz 6 der Charts befördert. Seine kratzige Stimme erinnert übrigens an einen prominenten Kölner Sänger.
1: Ich werde, glaube ich, in jedem Interview gefragt, ob ich auch so selbst dann so Ähnlichkeiten mit Henning Mai erkenne. Ich denke mal auf so einem oberflächlichen Level ja, weil die Stimme halt tief so ist und so ein bisschen kratzig. Aber ich finde so auf Dauer finde ich gar nicht das so ähnlich. Aber ey, ist ein tolles Kompliment und I'll take it so.
0: Und wir sind sicher, auch ohne Henning Mai von Annenmay Kantereit geht Ennio seinen Weg. Und zwar ohne große Plattenfirma. Für Ennio ist die Musikindustrie inzwischen ein Haifischbecken, aus dem er ausbrechen will. Er hat sein eigenes Label und setzt sich dafür ein, dass alle seine Fans sich die Tickets für seine Konzerte leisten können. Im April startet seine Haifischbecken-Tour und die wird richtig groß. Als Warm-up hier die neue Single von Ennio. Am Ende dieses Lieds erzählt von Abschied und der Einsicht, dass man sich trennen muss, wenn es einfach nicht mehr passt. Ennio, ein Tipp von Dagmar Golle.
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1: Normaler Verkehr auf den bayerischen Straßen. Wir wünschen weiterhin gute Fahrt.
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1: Martin Garrix und Ed Sheeran. Repeat

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2: Ab wann braucht ein Kind ein eigenes Zimmer? Darüber haben wir heute schon gesprochen, wie ihr es daheim so handelt und ob es überhaupt ein eigenes braucht. Fragen wir nach bei der Expertin Claudia Schwarzemüller, Kinderpsychologin und im Netz als Kinderdolmetscherin unterwegs.
3: Hallo.
2: Claudia, Babys, das merkt man relativ schnell, die haben zwar oft ein eigenes Zimmer, aber brauchen es nicht wirklich. Und auch Kleinkinder, die spielen selten jetzt allein im eigenen Zimmer. Ab wann würdest du sagen, wird es denn überhaupt Sinn machen?
3: Also das finde ich ganz wichtig, dass du das nochmal erwähnst, weil alle da so drauf stehen, ne? Dass man so ein ganz wunderschönes Babyzimmer einrichtet und dann feststellt,
2: schön.
3: Oh, es ist nur für die Wäsche da, na sowas.
2: So schön mit Wandtattoo und so weiter.
3: Genau, total hübsch. Und das Kind interessiert das wirklich überhaupt nicht. Auch bei Kleinkindern. In deiner Nähe sein ist einfach das Beste überhaupt.
2: Bei vielen ist es ja so, wenn ein Geschwisterchen dazukommt, der Zeitpunkt, okay, aus Platzmangel muss man jetzt ein Zimmer teilen. Ist es eigentlich doof für Kinder, das zu teilen oder eigentlich auch ganz cool?
3: Lass uns mal drüber nachdenken, dass es einfach eine unglaublich schöne Sache ist, wenn das Kind zusammenleben lernt. Also gleich von Anfang an sozusagen, weißt du? Also man kann gemeinsam einschlafen, man kann quatschen, man kann Blödsinn machen, man kann Nähe haben. Das kann richtig schön sein und es kann vor allem soziale Fähigkeiten so gut fördern.
2: Ja.
3: Weißt du, wenn du jemanden hast, auf den du dich einstellen musst und hoffentlich wird dein Kind generell mit anderen Menschen zusammen leben in seinem Leben. Insofern ist es total gut, das gleich zu üben. Das ist eine richtig gute Sache. Was schön ist, wenn jedes Geschwisterchen so einen kleinen eigenen Bereich hat. Und das kann wirklich ein Bereich sein. So, hier stehen meine Sachen sicher vor dem oder der anderen. Oder hier ist meine Ecke, wo ich mich wirklich zurückziehen kann. Aber das muss wirklich eine Ecke reicht.
2: Und würdest du sagen, es gibt überhaupt einen Zeitpunkt, wo es jetzt dann doch ein eigenes Zimmer sein sollte? Oder können die zusammenbleiben, bis sie ausziehen?
3: Einige ziehen das tatsächlich durch, bis sie ausziehen. Es kommt wirklich auf deinen Platz an. Und was mir wichtig wäre, dass du dir keinen Stress machst. Also wenn du sagst, oh Mensch, meine Wohnverhältnisse sind beengt, ich kann das meinen Kindern nicht bieten, würde ich sagen, nein, das ist nicht das Problem. Das Zimmer entscheidet nicht darüber, ob ein Kind sich wohlfühlt.
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2: Glockenbach aus München. Zusammen mit Sam Harper.

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1: Um 4 Uhr mit Christine Beit. Bei den Vereinten Nationen in New York fällt heute die Entscheidung darüber, ob Deutschland in den nächsten beiden Jahren Mitglied des Weltsicherheitsrates wird. Bisher hatte die Bundesrepublik bei einer Kandidatur immer Erfolg. Doch dieses Mal gibt es für 2 freie Sitze 3 Bewerber. Deutschland, Österreich und Portugal. Aus New York Martin Ganselmeier.
2: Bundesaußenminister Johann Wadephul ist schon seit Freitag in New York, um in einer Art politischem Speeddating noch möglichst viele Staaten für Deutschland zu gewinnen. Wadephul äußerte sich zuversichtlich, dass es am Ende reichen wird und versprach, Deutschland werde die UN stärker und handlungsfähiger machen. Negativ auswirken könnte sich diesmal jedoch Deutschlands enge Beziehung zu Israel. Anders als die große Mehrheit der UN-Mitgliedstaaten lehnte es Deutschland ab, Israels Vorgehen im Gazakrieg als völkerrechtswidrig zu verurteilen.
1: Die Bundesregierung will mehr Tempo bei der Umsetzung der Kreislaufwirtschaftsstrategie machen. Dafür bringt das Kabinett heute einen Aktionsplan auf den Weg. Durch die Strategie soll erreicht werden, dass in Deutschland in Zukunft Rohstoffe länger genutzt und mehr Abfälle vermieden werden, also mehr recycelt wird. Das soll unter anderem die Rohstoffversorgung verbessern. Zum Beispiel ist Deutschland bei Lithium oder seltenen Erden fast vollständig auf das Ausland angewiesen. Eine große Mehrheit in Deutschland befürchtet, dass die hausärztliche Versorgung schlechter wird, wegen der geplanten Sparmaßnahmen im Gesundheitswesen. Das ist bei einer repräsentativen Survey-Umfrage im Auftrag des Hausärztinnen- und Hausärzteverbands herausgekommen. Lydia Wagner berichtet.
3: Die Rheinische Post schreibt, dass 77% der Befragten negative Auswirkungen erwarten. Menschen in den ostdeutschen Bundesländern machen sich dabei mehr Sorgen als die im Westen. Die häufigsten Befürchtungen sind, dass Ärzte sich in Zukunft weniger Zeit pro Patient nehmen oder auch, dass längere Wartezeiten drohen. Die Hälfte der Befragten befürchtet, dass der Zugang zu Hausarztpraxen schwieriger wird und dass die Behandlung schlechter wird. Der Hausärzteverband bezeichnet die Sparpläne der Regierung als die größte politische Bedrohung in den letzten 2 Jahrzehnten.
1: Tennisprofi Alexander Zverev tritt im Halbfinale der French Open in Paris gegen den Tschechen Jakub Menzik an. Der 20-Jährige hat sich am späten Abend für die nächste Runde qualifiziert. Zverev gilt in dem Match am Freitag gegen den Weltranglisten 27. als Favorit. Das Wetter für Deutschland. Die Tiefstwerte liegen am Morgen zwischen 15 und 8 Grad. Tagsüber nordöstlich der Elbe Regen, sonst wechselnd bewölkt mit Schauern, örtlich kurzen Gewittern und etwas Sonne, regional längere Zeit trocken und freundlich, dazu maximal 16 bis 23 Grad. Die Zeit 4.03 Uhr.
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4: Normaler Verkehr auf den bayerischen Straßen. Wir wünschen weiterhin gute Fahrt.
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2: Jetzt kommt der kleine Zuckerschock. Ich sag nur ein Wort. Känguru-Baby. Ja, so eins gibt's jetzt nämlich im Abensberger Zoo. Das ist da eingezogen. Ellie heißt es. Ist gerade mal 4 Monate alt. Wahnsinnig flauschig. Und es hat keine Mama. Und deswegen ist Zoo-Chefin Nicole und ihr Mann, die sind jetzt quasi die Ersatzeltern. Und das Baby-Känguru, das wird jetzt in einem Pulli getragen und behütet und großgezogen. Und naja, wie bei echten Eltern eben auch, verzichtet man dann auch mal auf Zweisamkeit dafür.
3: Die Ellie braucht natürlich ihre Gewohnheiten, ihren Schlafrhythmus und alles. Mhm. Und damit halt der andere mal durchschlafen kann, schlafen wir teilweise getrennt, damit dann wenigstens der andere mal eine Nacht durchschlafen kann.
2: Ja, okay. Fühle ich. Ich kann mir aber auch vorstellen, dass jetzt, wenn die Ellie wahrscheinlich dann groß ist, dass das schwer wird, oder? Wenn ihr sie dann wieder zurückgebt in die Känguruherde, oder?
3: Ja, also es ist natürlich immer ein weinendes und ein lachendes Auge. Mhm. Ich finde das ganz, ganz wichtig, dass sie dann auch in die Gruppe ganz schnell wieder integriert wird, weil es ist ja doch artgerechter, wenn sie unter ihresgleichen ist, ja, als wenn sie bei mir zu Hause auf dem Sofa hüpft.
2: Ja, auf jeden Fall. Kann ich verstehen, auch wenn das Herz wahrscheinlich in manchen Momenten wahrscheinlich eher so ein ganz klein bisschen was anderes will. In 8 bis 12 Monaten, so lange braucht so ein Känguru-Baby nämlich, könnt ihr Ellie dann bei ihren Känguru-Kumpels sehen im Abensberger Zoo.
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1: Normaler Verkehr auf den bayerischen Straßen. Wir wünschen weiterhin gute Fahrt.
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5: Sie lebt in München, heißt bürgerlich Debbie van Doorn. Ihr kennt sie inzwischen besser als Devado.
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0: Deutsch-Amerikanerin Devado verbindet R&B und Pop. Destiny's Child und Justin Timberlake gehören zu ihren wichtigsten Einflüssen. Doch ein Punkt macht Devados Musik einzigartig.
1: Ich benutze quasi nur meine Stimme und Body Percussion und ich transformiere die Sounds. Das heißt, dann habe ich mein Mikro und nehme eine Kick auf oder Claps oder Snaps oder Beatbox und baue mir so mein Beat. Und dann geht's weiter in die Vocal-Produktion. Also ja, es ist ein langer Prozess. Wer in die Tiefe gehen will, kann einfach auf Social Media so ein bisschen gucken, wie ich das mache. Ich fange an mit dem und auf einmal mit so einem und dann spiele ich damit rum und wandle das dann so lange um, bis es mir gefällt oder bis ich das Gefühl habe, okay, jetzt klingt die Stimme wie ein richtig geiler Bass.
0: Musik und Tanzen gehören seit ihrer Kindheit zu Devados Leben. Die ganze Familie van Doorn stand regelmäßig auf der Bühne. Schon früh fing sie an, eigene Songs zu schreiben. Doch es waren immer andere, die bei der Produktion Hand anlegten. Devado wollte ihren eigenen Sound finden. Nach 1,5 Jahren Online-Schule war sie fit, um alles selbst in die Hand zu nehmen. Heute ist Devado ihre eigene Chefin und will anderen Frauen Mut machen.
1: Das Ding einfach selbst in die Hand zu nehmen, würde ich jedem empfehlen. Und vor allem Frauen, trau dich, mach einfach. Man muss irgendwo anfangen. Es ist genau wie Social Media oder irgendwas, wo man erstmal nur mega Schiss hat. Just do it und tu dich mit anderen Frauen zusammen und bilde dich weiter, weil je mehr du selber machen kannst, desto ja, mehr ist es wirklich auch deine Musik und klingt nach dir und es macht auch wahnsinnig viel Spaß. Also das ist mit eins meiner favorite parts am Ganzen.
0: Auch in Social Media kümmert sie sich persönlich um ihre Fans und die feiern ihre One-Woman-Show. Wenn Devado auf der Bühne steht und nur mit Stimme und einem Launchpad ihre Songs live zum Leben erweckt.

0: Debardo schafft es, ihren Weg zu gehen und sich im nach wie vor männerdominierten Musikbusiness durchzusetzen. Und sie lässt ihre Fans spüren, dass sie Teil des Debardo-Universums sind. Bei einem Community-Event vom vorigen Jahr in Berlin hat die Münchnerin Stimmen des Publikums aufgenommen und in ihre neue Single integriert. In Money Can't singt Debardo auf Englisch und Deutsch, dass wahres Glück einfach unbezahlbar ist. Debardo, vorgestellt von Dagmar Golle.
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1: Devado aus München. Money Can't.
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2: Mittwoch, der 3. Juni, und das sind die Top-Themen.
3: Kampagne für mehr Sicherheit beim Baden und Entwarnung nach Salpetersäureunfall in Vilshofen.
2: 5 Uhr ist es jetzt genau, und hier ist Tine Max.
3: Guten Morgen. Jedes Jahr hören wir sie aufs Neue, die Meldungen von tödlichen Unfällen an Bayerns Flüssen oder Seen. Oft werden Gefahren wie Strömungen unterschätzt. Ab heute gibt es deshalb eine Social-Media-Kampagne, die auf Risiken aufmerksam machen soll.
4: Dafür haben sich die Bayerische Wasserwacht, die Deutsche Lebensrettungsgesellschaft Bayern und das Bayerische Innenministerium zusammengetan. Ab heute werden dann Videos und Posts auf ihren Social-Media-Kanälen ausgespielt, in denen auf Risiken hingewiesen wird und Tipps zur Badesicherheit gegeben werden. Einige Videos stellen auch Mitarbeiter der Wasserwacht vor und ihre vierbeinigen Unterstützer, Wasserrettungshunde, die beim Roten Kreuz zum Einsatz kommen, sowie die Strömungsretter der DLRG, die sich bei Notfällen in die Fluten stürzen, um Badegäste zu retten. Rebecca Bück, Bayern 3.
3: Seit 3 Jahren gilt in Deutschland das Selbstbestimmungsrecht. Seitdem reicht eine Erklärung beim Standesamt, um den Geschlechtseintrag oder den Vornamen zu ändern. Die Unionsfraktion will das jetzt zum Teil rückgängig machen und unterstützt dabei laut der Süddeutschen Zeitung einen Vorstoß der Bundesländer Sachsen, Thüringen und Sachsen-Anhalt. Es sei ein Einfallstor für Missbrauch, wenn man Namen und Geschlecht ohne Voraussetzung ändern könne, kritisiert der Justiziar der Unionsfraktion Plum. Nach Niederbayern in Vilshofen hat die Polizei am Abend Entwarnung gegeben, nachdem bei einer Brauerei Salpetersäure ausgetreten war. Fast 300 Polizei- und Rettungskräfte waren im Einsatz.
5: Verletzt wurden nach aktuellem Stand der Polizei insgesamt 8 Personen. Sie hätten Atemwegsreizungen erlitten und konnten ambulant behandelt werden. Von der integrierten Leitstelle Passau heißt es außerdem, dass in den kommenden Tagen noch Geruchsauffälligkeiten aus der Kanalisation möglich sind. Diese seien aber gesundheitlich unbedenklich. Außerdem könne es noch zu verkehrsmäßigen Einschränkungen in Vilshofen kommen. Annika Exner, Bayern 3, BR Niederbayern.
3: Wer krank ist, geht für gewöhnlich zum Arzt. Immer mehr Menschen in Deutschland fragen aber lieber die KI um Rat, um schnell an Gesundheitsinformationen zu kommen, nutzt einer Umfrage des Beratungsunternehmens EY zufolge knapp 1/4 die künstliche Intelligenz. Auch für die mentale Gesundheit, 14%, gaben an, dass sie KI-Tools für Gespräche über das eigene Befinden nutzen und das Gefühl haben, sich den Programmen anvertrauen zu können. Zum Sport. Die deutsche Fußballnationalmannschaft ist im WM-Gastgeberland USA angekommen. Nach einem 8-stündigen Flug landete das Team um Bundestrainer Nagelsmann in Chicago. Am frühen Abend unserer Zeit ist ein Training angesetzt. Am Samstag steht dann das letzte Testspiel gegen die USA auf dem Programm.
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2: Ja, was ist das? Irgendwie, man weiß es nicht so genau. Irgendwie so Halbsommer, kann man das sagen. 15 bis 22 Grad heute an der Spitze. Ja, die Temperaturen sind schon ganz angenehm, aber irgendwie halt auch nicht so wirklich sommerlich. Mix aus Sonne und Wolken bekommen wir heute. Es kann immer mal wieder ein Schauer mit dabei sein. Also ich sag mal so, alles ist möglich heute an diesem Mittwoch.
6: Es ist ein Wetter.
2: Ja.
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7: 3:05, guten Morgen auf die Straßen. Die A93 Rosenheim Richtung Kiefersfelden. Zwischen Brandenburg und dem Grenzübergang Kiefersfelden. Stau für LKW auf der rechten Spur. Es ist wieder Blockabfertigung an der österreichischen Grenze. Gute Fahrt, kommt gut an.
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1: Und hier sind die Frühaufdreher. Jacqueline Bell und Jerick Stettner.
2: Wunderschönen guten Morgen. Ich frage mich, wie oft muss ein Computer, ein Laptop ein Update machen? Bei mir jeden Morgen. Kann doch nicht sein. Irgendwas stimmt hier nicht.
7: Wir brauchen immer am längsten morgens. Ja, man sagt ja immer, früher hat man als Mensch immer am längsten gebraucht. Heute sind es einfach
2: die Maschinen.
7: Es ist der Wahnsinn.
2: Schön, dass ihr bei uns seid. Guten Morgen.
7: Morgen. Kommt gut rein in den Mittwoch.

0: Mit den Giant Rooks geht's hier rein. In Bahn 3 um 10 Minuten nach 5. Wunderschönen Mittwochmorgen.
1: Guten Morgen an alle, die jetzt schon wach sind und vielleicht einfach nur den Kaffee in Ruhe genießen wollen oder der Sonne beim Aufgehen zuschauen oder irgendwas anderes machen, in die Arbeit fahren. Es ist auf jeden Fall früh.
2: 5 Uhr früh. Der 5 Uhr Club.
1: Und da sind wir noch quasi so ein bisschen unter uns und gucken aufeinander. Die Julia aus Erlangen zum Beispiel, die kümmert sich gleich um andere.
3: Ich arbeite als Pflegefachkraft in einem Altenheim in Nürnberg. Meine Frühschicht geht da schon um 6 Uhr los und muss dann spätestens um 5 Uhr schon aufstehen.
0: Mega, so ein wichtiger Job. Vielen,
1: total,
0: vielen Dank, dass es dich gibt.
1: Herr mit euren Sprachnachrichten aus der Frühschicht oder vom ersten Kaffee. Schickt sie uns durch, direkt ins Studio. Nummer auf bayern3.de, gleich ganz oben.
0: Und geht jetzt auch gähnend übrigens.
1: Ja, genau, das sieht man nicht. Das müsst ihr dazu schreiben.

0: riechst das Parfüm von deiner ersten großen Liebe und boom, Flashback.
1: Songs können dich auch wegbeamen. Die sind dann Kategorie immer noch geil.
0: So wie der hier.

0: Das ist Fergie, Big Girls Don't Cry in Bayern Zit Radio Nummer 1. 5.18 Uhr, guten Morgen.
1: Man wünscht sich immer ganz viel Glück und da gibt es ja die verschiedensten Rituale, hier auch dreimal auf Holz klopfen und so weiter. Und in Mailand, da gibt es eine Galerie, da gibt es so ein Stiermosaik und dieser Stier hat Hoden und da stellt man sich mit der Ferse drauf, dreht sich dreimal und dann soll das ganz besonders viel Glück bringen. Okay. Und jetzt hier großes Drama am Wochenende, die Hoden sind nicht mehr da. Es wurde restauriert und die Hoden sind nicht mehr zu erkennen. Also man kann sich da nicht mehr richtig draufstellen. Ja, weil jetzt natürlich auf Social Media ging es ab. Ja? Man gesagt, verdammt.
0: Der Stier ist kastriert. Ja. Es ist auf jeden Fall mal kein Glück mehr für den Stier und die Gewerkschaft der Mosaikstiere ist empört.

0: Enjoy the Silence. Deepesh Mode hier um 5.29 Uhr. Guten Morgen.
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2: Die Top-Themen am 3. Juni.
3: Deutschland kämpft um einen Sitz im Weltsicherheitsrat der UN und nach Axtangriff sagen Zeugen vor Gericht in Regensburg aus.
2: 5:30 ist es und hier ist jetzt Tine Max.
3: Guten Morgen. Entscheidungstag für Deutschland. In New York geht es darum, ob Deutschland einen nicht ständigen Sitz im Weltsicherheitsrat bekommt. Das mächtigste Gremium der Vereinten Nationen. Aber auch Österreich und Portugal gehören zu den Bewerbern und wollen sich Einfluss sichern.
4: Nur der UN-Sicherheitsrat kann völkerrechtlich bindende Entscheidungen über Krieg und Frieden beschließen. Damit ein Beschluss im UN-Sicherheitsrat völkerrechtlich bindend ist, müssen mindestens 9 der 15 Mitgliedstaaten zustimmen. Und es darf keine der 5 Vetomächte mit Nein stimmen. Wenn das gelingt, kann der UN-Sicherheitsrat zum Beispiel Sanktionen gegen kriegführende Staaten verhängen, Friedenstruppen entsenden, sogenannte Blauhelme, oder auch eigene militärische Einsätze beschließen. Aus New York, Martin Ganselmeier.
3: Im vergangenen Jahr sind bei uns in Bayern 84 Menschen bei Badeunfällen ums Leben gekommen. Oft werden Risiken wie kalte Wassertemperaturen oder Strömungen unterschätzt. Um für Aufklärung und damit für mehr Sicherheit zu sorgen, starten die Bayerische Wasserwacht und die Deutsche Lebensrettergesellschaft Bayern heute eine Social-Media-Kampagne. In Videos und Posts geben sie Tipps zur Badesicherheit und stellen die Arbeit der Rettungsschwimmer vor. Wie kann Deutschland unabhängiger werden von Rohstoffen aus dem Ausland, zum Beispiel seltene Erden, die etwa in Handys oder Elektroautos stecken, indem Rohstoffe länger genutzt und mehr recycelt werden? So steht es in einem Gesetzentwurf, den heute die Bundesregierung auf den Weg bringen will. Dadurch sollen auch Arbeitsplätze bei uns gesichert und die Umwelt geschützt werden. In Regensburg hat der Prozess um den Axtangriff in einem ICE begonnen. Vor knapp einem Jahr soll ein damals 20-jähriger Syrer bei Straubing versucht haben, Passagiere zu töten. Mehrere Menschen wurden schwer verletzt. Sie haben beim ersten Verhandlungstag über das Erlebte berichtet.
5: Als Zeugen wurden die Mutter und die Kinder einer syrischen Familie vernommen, die der Mann angegriffen haben soll. Sie soll sich schützend vor ihre Kinder gestellt haben und dabei einen Axthieb abbekommen haben. Bis heute leide sie unter Schwindel, Schmerzen und Angstzuständen. Auch ihr 25-jähriger Sohn berichtet von Albträumen.

0: Er habe dem Angreifer im Kampf die Axt und einen Hammer abnehmen können. Aus Regensburg, Christian Akbersade.
1: Zum Tennis. Bei den French Open bekommt es Alexander Zverev übermorgen Halbfinale mit Jakub Menzik zu tun. Der Tscheche hat in der Nacht gegen den Brasilianer João Fonseca in 3 Sätzen gewonnen. Vorher hatte sich Zverev gegen den Spanier Rafael Jodar durchgesetzt. Ebenfalls im Halbfinale steht Laura Siegemund im Mixed-Doppel.
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3: Ja, so Frühling Deluxe könnte es sein, ohne Sonne. Also 15 bis 22 Grad irgendwie. Man ist jetzt schon so den Sommer von der letzten Woche gewohnt. Deswegen ist es so ein Mischmaschwetter heute. Ein Mix aus Sonne und Wolken, ein paar Schauer, ein paar einzelne Gewitter können auch mit dabei sein. Wenn die Sonne rauskommt, dann ist schon warm. Aber wenn sie eben nicht draußen ist, dann ist vielleicht sogar noch mal eine Jacke gut. Also heute eher ein wechselhafter Start ein.
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4: Guten Morgen auf die Straßen. Wir haben es 6:03 und es gibt die Meldung, die uns begleiten wird heute. A93 Rosenheim Richtung Kiefersfelden zwischen Brandenburg und Kiefersfelden. Grenzübergang Stau für LKW auf der rechten Spur. Blockabfertigung an der österreichischen Grenze. Gute Fahrt, kommt gut an.
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3: Ja, wunderschönen guten Morgen.
4: Es ist doch der erste Freitag der Woche.
3: Ja, bitte.

0: Sum 41 with me. Bayern Hitradio Nummer 1 hier, 5.41 Uhr. Guten Morgen.
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0: That's so true. Gracie Abrams in Bayern Z Radio Nummer 1, 5.47 Uhr. Morgen.
1: Na, was gehört zu eurem Morgen mit dazu? Vielleicht die Tasse Kaffee? Ja, ja, definitiv. Das ist so krass, gell? Wie es auch, wenn du ja irgendwie mit Kindern schon irgendwo sitzt, Baby Chino, ne? Ja. Das wird ja auch schon früh eingeweckt.
0: Stimmt, das ist richtig. Ja.
1: Aber jetzt mal ganz ehrlich, warum trinkt ihr Kaffee? Also weil ihr sagt, oh ja, lecker, es schmeckt mir gut, das gehört zu meiner Routine dazu.
0: Bringt einen halt gut in den Tag, man wird
1: ja
0: fit.
1: Man wird fit, genau. Also würde es dir vielleicht auch reichen, einfach eine Tablette zu nehmen, weil so Koffein drin ist und keinen Kaffee mehr zu trinken?
0: Das ist langweilig, oder? Warum sollte man eine Tablette nehmen, wenn man Kaffee haben kann?
1: Tatsächlich, jeder unter 35-Jährige sagen, jeder Dritte unter 35 sagt, ja, mir würde auch einfach eine Tablette reichen. Einfach eine Tablette, Koffein, dann bin ich fit und dann brauche ich das nicht trinken. Und ich dachte mir direkt so, hä? Also ich meine, das ist doch gerade das Geile, mit der Tasse da zu sitzen, Routine.
0: Der Geschmack, wenn es ein guter ist.
1: Ja.
0: Boah. Also ab jetzt Espresso Forte. Ja. Wenn der Apotheker dein Barista wird.

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1: Olivia Dean ist gleich mit dabei, Miles Smith und David Guetta mit Sia zusammen. Beautiful People hört ihr gleich hier bei uns im Bayern Hit Radio Nummer 1.
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4: Der 3. Juni hat diese Top-Themen.
5: Gesundheitsreform, viele sind besorgt und München-Pendler aufgepasst. Sperre auf der A96.
4: 6 Uhr ist es damit und hier ist Tine Marx.
5: Guten Morgen. Im Gesundheitswesen sind Einsparungen vorgesehen mit einer Gesundheitsreform. Doch vielen bereitet das große Sorgen. Laut einer Umfrage des Hausärzteverbands befürchtet eine Mehrheit von 77%, dass das auf Kosten der gesundheitlichen Versorgung geht. Konstanze Semidey berichtet.
6: Am meisten befürchten die Menschen, dass Ärzte künftig weniger Zeit für ihre Patienten haben werden und dass sich die Wartezeiten in den Praxen verlängern. Die Vorsitzende des Hausärztinnen- und Hausärzteverbandes Bulinger Göpfert nannte die geplante Reform der gesetzlichen Krankenversicherung die größte politische Bedrohung für die hausärztliche Versorgung in den letzten 20 Jahren.
5: Der Sicherheitsrat ist das mächtigste Gremium der Vereinten Nationen. In New York entscheidet sich heute, ob Deutschland einen nicht ständigen Sitz darin bekommt. Der UN-Sicherheitsrat kann völkerrechtlich bindende Entscheidungen über Krieg und Frieden beschließen und unter bestimmten Voraussetzungen, zum Beispiel Sanktionen gegen kriegsführende Staaten, verhängen. Die Bundesrepublik tritt bei der heutigen Abstimmung gegen Österreich und Portugal an. Die europäische Wirtschaft und Verwaltung ist stark abhängig von US-Tech-Firmen. Auf den meisten Computern läuft Microsoft, viele Daten liegen in der Google Cloud. Um unabhängiger zu werden, will die EU-Kommission heute ein Maßnahmenpaket vorstellen. Es soll der Bau neuer Rechenzentren gefördert werden, sowie europäische Unternehmen, die im Bereich KI und Cloud-Dienste tätig sind. Wichtige Nachricht für Pendler, die in und um München über die A96 fahren. Sie sollten heute früh und die nächsten Tage deutlich mehr Zeit einplanen.
7: In München kommen Sie vom Mittleren Ring aus gar nicht erst auf die A96. Und wer von außerhalb auf die Stadt zufährt, muss vor Leim runter von der Autobahn. Der Verkehr wird weiträumig um die Autobahnbrücke Fürstenrieder Straße herumgeleitet. Die Brücke wird abgerissen und später in Zusammenhang mit dem Projekt Tram Westtangente neu errichtet. Die Abbrucharbeiten laufen rund um die Uhr, auch am Feiertag morgen und am Wochenende. Aus München, Birgit Grundner.
5: Die deutsche Fußballnationalmannschaft ist in den USA angekommen, genauer gesagt in Chicago. Dort gibt es heute am frühen Abend unserer Zeit das erste Training. Am Samstag steht dann das letzte Testspiel vor der WM an, gegen Mitgastgeber USA. Ins Turnier startet das Nagelsmann-Team in 11 Tagen gegen Curaçao.
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1: Heute wird es auf jeden Fall ruhiger als gestern. Es geht aber noch recht unbeständig weiter. Der Regen im Südosten zieht jetzt bald über Österreich und Tschechien ab. Tagsüber gibt es einen Mix aus Sonne und Wolken. Heute für uns ein paar kurze Schauer und Gewitter können schon auch noch mit dabei sein. Und auch der Wind, der ist irgendwie nicht ganz so sommerlich. 15 Grad im Bayerischen Wald, bis zu 22 Grad im Landkreis Aschaffenburg.
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4: 6:03, guten Morgen auf die Straßen. Da ist eigentlich alles ruhig, nur immer die A93 Rosenheim Richtung Kiefersfelden. Zwischen Reichenhardt und dem Grenzübergang Kiefersfelden Stau für Lkw auf der rechten Spur. Da ist Blockabfertigung wieder an der Grenze zu Österreich. Gute Fahrt, kommt gut an.
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1: Hol mich raus, schreien die Koffer. Ja. Absolut. Entweder sie werden gepackt fürs lange Wochenende oder man kommt vielleicht gerade zurück sollte sie auspacken.
4: Internationaler Koffertag. Hauptsache alle Koffer sind auch mit ihren Herrchen und Frauchen richtig angekommen.
1: Das wär's.

0: 10 nach 6 beim Fit Radio Nummer 1 hier mit Olivia Dien und Man I Need.
1: Sie sind gelandet. Unsere deutsche Nationalmannschaft hat sicher in die USA geschafft. Nächste Woche startet ja die WM.
0: Yes! Juhu! Es wird höchste Zeit.
1: Erstmal sind sie jetzt in Chicago. Da spielen sie am Samstag noch ein letztes Testspiel gegen das Gastgeberland. Und Holger Dahl ist für uns in den USA mit am Start. Holger, wie sieht der erste Tag da jetzt aus? Sightseeing, erstmal ein Chicago-Style-Hotdog oder direkt ins Training?
2: Ja, also das wird sicher erstmal sanft ablaufen, weil es geht ja auch darum, den Jetlag irgendwie so ein bisschen zu verarbeiten. Trainieren werden sie übrigens auf der Anlage des Major League Soccer Clubs Chicago Fire. Da hat Bastian Schweinsteiger, unser Sportschau-Experte, hier eine Weile Fußball gespielt. Also die Trainingsbedingungen werden ziemlich perfekt sein und dann geht es darum, so den letzten Feinschliff zu finden.
0: Manche sagen Sportschau-Experten, andere sagen der Weltmeister von 2014.
1: Ja,
0: wenn der da schon trainiert hat, das ist doch das beste Omen, oder?
1: Ja.

0: My Smith, nice to meet you. Hört ihr hier bei uns im Bahnrad, diesen Mittwochmorgen um 17 Minuten nach 6.
1: Guten Morgen. Ja, ein Mittwoch mitten in den Pfingstferien. Und man muss ja auch sagen, vielleicht seid ihr ja gar nicht weggefahren. Gerade letzte Woche habt ihr da ja alles richtig
0: Mega.
1: Gemacht mit diesem Wahnsinnswetter. Also wirklich, das war ja in Italien und Spanien nicht besser. Ja. Übrigens, auch in Paris war es nicht anders. Ich war ja mit der Familie Städtetrip Paris, Stadt der Liebe. Ne?
0: Oh.
1: Ja, ja, also es war...
0: Heiß.
1: Es war sehr heiß. 32 Grad tagsüber, das war bitter.
0: Und lass mich raten, es war auch sehr voll, so wie ich es dir gesagt habe. Ich sag vorher noch zu Jerry, bist du sicher? Übers verlängerte Wochenende nach Paris, weißt du, was da los ist? Jerry so, ja.
1: Ja, du hattest recht, muss man an der Stelle sagen. Man hat sich vor diesen ganzen Sehenswürdigkeiten immer so ein bisschen gefühlt wie auf dem Volksfest am Familientag.
0: Ja.
1: So, man schiebt sich so durch und denkt sich, jetzt lass mich auch mal hin. Und deshalb bei 32 Grad ist es schon krass gewesen.
0: Ja.
1: Aber wir haben alles gesehen, was man so sehen muss, ne? Louvre, Eiffelturm und so weiter. Und vor allen Dingen, was ich festgestellt habe, die Franzosen sprechen inzwischen Englisch.
0: Tatsächlich?
1: Ja, weil das war ja immer so, also ich war das letzte Mal, das ist schon echt 10 Jahre her und dann habe ich immer so, ja, wenn man halt kein Französisch kann, kommst du halt nicht weit. Aber doch, doch, also man geht mittlerweile in die Läden, spricht sie auf Englisch an und sie antworten einem freundlich auf Englisch zurück.
0: Wow,
1: ich kann dort Lebensmittel einkaufen und in Cafés gehen, also toll, super.
0: Sehr schön.
1: Aber du warst in Italien.
0: Aha.
1: Und jetzt zurückgekommen, Katastrophen, was ist passiert, Flug ausgefallen, Reisepass ins Meer.
0: Ich habe ja schon alles erlebt, ja. Kein Reisepass, deswegen nicht losfliegen können aus einem 10-Stunden-Flug
1: oder einem
0: 34-Stunden-Flug, Autopanne. Aber du wirst es nicht glauben. Es ist nichts passiert. Ich bin pünktlich mit dem Flieger angekommen. Ich hatte meinen Pass. Mein Koffer ist angekommen. Ich bin verwirrt. Ich bin wirklich, ich weiß nicht, was ich bin gestern Abend zurückgekommen und
1: Jackie, bist du's?
0: Das Einzige, was man vielleicht erwähnen könnte, ist die Brotzeitbox, die ich gestern noch im Rucksack gefunden habe, die jetzt da 1,5 Wochen drin war, die ich nicht ausgeräumt habe, die schon Eigenleben hatte.
1: Ja,
0: ja, nicht mehr so ganz genießbar.
1: Eine Woche noch und sie bei euch nachgereist, oder?
2: Ja.

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12: Mittwoch, der 3. Juni, und das ist wichtig.
13: Bundesregierung will mehr recyceln für mehr Unabhängigkeit. Und Unwetter haben in Bayern teils für Stromausfälle gesorgt.
12: 6.30 Uhr, hier ist Tine Max.
13: Guten Morgen. Sie stecken in unseren Handys oder in Elektroautos. Wichtige Rohstoffe wie seltene Erden. Das Problem, die gibt's hier nicht. Um unabhängiger zu werden von Lieferungen aus dem Ausland, will die Bundesregierung heute über ein Aktionsprogramm beraten, auch Kreislaufwirtschaftsstrategie genannt.
14: Ziel ist es, Rohstoffe länger zu nutzen und Abfälle zu vermeiden. Besonders wichtig ist das zum Beispiel beim Recycling von Batterien. Sie enthalten viele wertvolle Materialien, die wiederverwendet werden können. Deutschland ist bei Rohstoffen wie Lithium oder seltenen Erden fast vollständig auf das Ausland angewiesen. Recycling und Wiederverwendung sollen dazu beitragen, mehr dieser Stoffe im eigenen Wirtschaftskreislauf zu halten und langfristig Kosten zu senken. Dietrich Karl Meurer, Berlin.
13: 3 von 4 Menschen befürchten, dass die ärztliche Versorgung schlechter wird durch die geplanten Einsparungen im Gesundheitswesen. Das zeigt eine Umfrage des Hausärzteverbands. Eine Mehrheit von 77% befürchtet Nachteile, zum Beispiel, dass Ärzte künftig weniger Zeit für ihre Patienten haben und dass sich die Wartezeiten in den Praxen verlängern werden. Kommende Woche steht die erste Beratung über den Gesetzentwurf von Gesundheitsministerin Warken an. In Norddeutschland ist eine Rekordmenge an Kokain entdeckt worden. Nach NDR-Informationen stellte der Zoll in Wilhelmshaven 8 Tonnen sicher. Die Drogen waren in einem Container aus Westafrika, wie Benedikt Strunz berichtet.
15: Der Container, in dem sich die Drogen befanden, sollte eigentlich Säcke mit Kakaobohnen enthalten. Der Wert der Drogen geht in die hunderte Millionen Euro. Eine so große Kokainmenge wurde im Jadeweserport bislang noch nicht sichergestellt. Experten warnen seit geraumer Zeit davor, dass Schmuggelbanden verstärkt auf kleinere Häfen ausweichen. Zuletzt hatten mehrere große europäische Häfen wie Rotterdam, Antwerpen und auch Hamburg ihre Sicherheitsmaßnahmen gegen den Kokainschmuggel massiv erhöht.
13: In Teilen Bayerns hat es am Abend gewittert und gestürmt. Dabei gab es nach ersten Infos nur wenige Einsätze. Im Landkreis Roth in Mittelfranken allerdings stürzte ein Baum auf eine Stromleitung. Deshalb fiel laut dem zuständigen Energieversorger der Strom in Abensberg, Asbach, Mäbenberg, Rittersbach sowie Ober- und Untersteinbach aus. Der Baum musste aus der Leitung geholt werden. Nach 3 Stunden war der Strom überall wieder da. Und zum Tennis. Alexander Zverev steht im Halbfinale der French Open. In Paris schlug der Hamburger den spanischen Jungstar Rafael Rodar. Am Freitag trifft er auf Jakub Menzik aus Tschechien, der am Abend die Partie gegen João Fonseca aus Brasilien gewonnen hatte. Ebenfalls im Halbfinale steht Laura Siegemund im Mix-Doppel.
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16: Nachdem es letzte Woche einfach so

0: richtig schön heiß war, wird es jetzt wieder so ein bisschen frischer. 15 bis 22 Grad bekommen wir heute. Die nächsten Tage geht es so ein bisschen auf 24 nochmal hoch. Aber sehr durchwachsen generell die ganze Woche. Mix aus Sonne und Wolken gibt es heute. Der Wind, der lässt sogar noch ein bisschen kühler anfühlen. Und es kann auch immer wieder Schauer und Gewitter geben. Also insgesamt ein wechselhafter Mittwoch.
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2: 3:30 und wir haben die A93 weiterhin Rosenheim Richtung Kiefersfelden zwischen Reichenhardt und dem Grenzübergang. Stau für Lkw auf der rechten Spur. Grund die Blockabfertigung an der österreichischen Grenze bei Kiefersfelden. Gute Fahrt und kommt gut an.
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0: Hey, guten Morgen.
2: Kommt gut in den Tag.
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2: Und alle Swifties haben es ja längst vermutet, aber inzwischen ist es ja auch amtlich von Taylor Swift bestätigt. Es wird neue Musik geben.
0: Yay.
2: Und zwar zum neuen Toy Story Film hat sie Filmmusik gemacht. Hört ihr bei uns am Freitag, am Fresh Friday. Zuerst bei uns, jetzt Operline.

0: DJ, got us falling in love. Ascha ist das in Mainz ins Radio Nummer 1 um 6.41 Uhr. Guten Morgen.
1: Der Verhörhammermeister hat wieder zugeschlagen. Wow. Neuer Verhörhammer bei Jean-Paul. Ja. Also eine Textstelle, die so nie gesungen wurde.
0: Aber Jean-Paul liefert aber auch absolut zuverlässig.
1: Total.
0: Muss man sagen.
1: Ja. Hier bei seinem Song Give It Up To Me. Hat die Svenja aus Obermichelbach in Mittelfranken was entdeckt?
2: Kurz nach dem ersten Give It Up To Me, da verstehe ich immer, ich fahre dich jeden Tag. Ich wünsche euch einen schönen Tag.
1: Also, ich fahre dich jeden Tag. Hör mal. Was man alles hört, ne?
0: So lustig, oder? Wenn Jean-Paul das Elternsaxi wird.
1: Ja.

0: Das ist The Weeknd, Blinding Lights, Bayern's Hit Radio Nummer 1 um 12 vor 7. Guten Morgen.
1: Ach, da bekommt man doch gleich wieder Gänsehaut. Wir haben so viele Nachrichten von euch bekommen.
2: Oh Gott, wie schön ist das denn bitte? Dafür liebe ich euch. Ich habe echt Gänsehaut. Schön, dass die Mädels sich dank eurer Hilfe wiedergefunden haben und Partyschiff ahoi.
1: Ja, es geht um eine Reunion, die wir gestern hier on air hatten. Und zwar haben sich am Wochenende Andrea und Katharina auf unserem Bayern 3 Partyschiff in Würzburg kennengelernt, dann aber leider aus den Augen verloren im Laufe des Abends. Und die beiden haben sich so gut verstanden, dass Andrea Katharina unbedingt wiederfinden wollte. Und da haben wir natürlich gern nachgeholfen und die beiden hier wieder vereint.
3: Hallo!
0: Da ist Katharina aus Passau.
3: Nein. Hä?
0: Tja, schon gefunden.
3: Wirklich? Ja. Guten Morgen, hi. Krass, ich bin gerade total perplex.
0: So schnell geht's. Wir kriegen das alles hin.
3: Mega
0: super.
3: Cool, ja voll. Dankeschön.
1: Ja, und sie haben dann gestern Nachmittag sich gleich connected, noch 1,5 Stunden miteinander telefoniert. Also ich würde sagen, it's a match. Und das muss man ja auch einfach nutzen. Ne? Das hat Katharina dann auch gesagt.
4: Ich finde es einfach toll, dadurch, dass man als Erwachsener eh Schwierigkeiten meistens hat, irgendwie neue Freundschaften zu knüpfen. Dann ist es einfach eine tolle Sache. Und ich feiere einfach total, wie sie da diese Initiative ergriffen hat und das dann über euch ermöglicht hat. Richtig cool.
0: Ja, so geht's. Hm? 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
1: Justin Bieber und Nicki Minaj. Beauty and

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2: In der Feiertagsausgabe der Süddeutschen Zeitung lesen Sie: Darf Fußball politisch sein? Über die zunehmende Entpolitisierung des Sports und seine gesellschaftliche und kulturelle Bedeutung. 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
9: Robbie Williams, Ray Dalton und Kamrat mit Be Mine hört ihr gleich hier in Bayern 3. Hits von heute und die immer noch geilen Hits hier bei uns im Bayern Hit Radio Nummer 1.
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12: Kampagne für mehr Sicherheit beim Baden startet und in Nürnberg hat ein Wildschwein eine Frau verletzt.
10: 7 Uhr ist es und hier ist Tine Max.
12: Guten Morgen. Jedes Jahr hören wir sie aufs Neue, die Meldungen von tödlichen Unfällen an Bayerns Flüssen oder Seen. In Bayern ist die Zahl der Ertrunkenen im vergangenen Jahr weiter gestiegen auf 84. Oft werden Gefahren wie Strömungen unterschätzt. Heute startet deshalb eine Social-Media-Kampagne, die auf Risiken aufmerksam machen soll. Rebecca Bück berichtet.
13: Dafür haben sich die Bayerische Wasserwacht, die Deutsche Lebensrettungsgesellschaft Bayern und das Bayerische Innenministerium zusammengetan. Ab heute werden dann Videos und Posts auf ihren Social-Media-Kanälen ausgespielt, in denen auf Risiken hingewiesen wird und Tipps zur Badesicherheit gegeben werden. Einige Videos stellen auch Mitarbeiter der Wasserwacht vor und ihre vierbeinigen Unterstützer, Wasserrettungshunde, die beim Roten Kreuz zum Einsatz kommen.
12: Wie kann Deutschland unabhängiger werden von Rohstoffen aus dem Ausland, zum Beispiel seltenen Erden, die etwa in Handys oder Elektroautos stecken, indem Rohstoffe länger genutzt und mehr recycelt werden? So steht es in einem Gesetzentwurf, den heute die Bundesregierung auf den Weg bringen will. Dadurch sollen auch Arbeitsplätze bei uns gesichert und die Umwelt geschützt werden. Die USA schauen gespannt auf Kalifornien. In dem Bundesstaat mit den meisten Einwohnern entscheidet sich, welche beiden Kandidaten im November bei der Wahl zum Gouverneur antreten. Der bisherige Trump-Gegner Gavin Newsom darf nach 2 Amtszeiten nicht mehr antreten.
14: Die ersten Auszählungsergebnisse zeigen ein Kopf-an-Kopf-Rennen zwischen dem Demokraten Javier Becerra und dem Republikaner Steve Hilton. Becerra war schon Generalstaatsanwalt in Kalifornien und Gesundheitsminister unter Joe Biden. Hilton stammt aus Großbritannien, hat seit 5 Jahren die US-Staatsbürgerschaft. Präsident Donald Trump hat dazu aufgerufen, ihn zu wählen. Reinhard Spiegelhauer, Los Angeles.
12: Große Wirbel am Abend im Nürnberger Stadtteil Neukatzwang. Ein Wildschwein hat eine Frau verletzt und mehrere Gärten verwüstet. Die Frau musste von einem Notarzt versorgt werden. Die Polizei warnte vor dem Tier und schickte mehrere Streifenwagen los. Es wurde auch ein Jäger eingeschaltet. Am Ende hieß es, das Wildschwein sei geflüchtet und in den Wald zurückgegangen. Noch zum Sport. Da steigen wir mal kurz in den Chicago-Flieger zur deutschen Fußballnationalmannschaft. Da wurde das Team von der Flugbegleitung begrüßt.
15: Wir freuen uns, dass wir Sie heute hier pünktlich nach Chicago bringen konnten. Und an dieser Stelle möchten wir natürlich auch nochmal unserem deutschen Nationalteam alles Gute und vor allem ganz viel Spaß und viel Erfolg bei der bevorstehenden Weltmeisterschaft wünschen.
12: Heute steht dann am frühen Abend unserer Zeit ein Training an und am Samstag das letzte Testspiel vor der WM gegen die USA.
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9: Momentan regnet es recht viel von den Alpen bis nach Niederbayern rein und der Regen, der zieht dann im Laufe des Vormittags ab. Es gibt einen Mix aus Sonne und Wolken, aber auch später sind noch mal ein paar Schauer und Gewitter mit dabei. Also insgesamt ein eher frischer und unbeständiger Tag bei maximal 15 Grad im Bayerischen Wald und bis zu 22 Grad bekommen wir im Landkreis Aschaffenburg.
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10: 3 Minuten nach 7, guten Morgen auf die Straßen. Wir haben die A3 Passau Richtung Nürnberg zwischen Hengersberg und dem Kreuz Deggendorf einen Unfall. Und A93 Rosenheim Richtung Kiefersfelden zwischen dem Inntal-Dreieck und dem Grenzübergang Kiefersfelden. Stau für Lkw auf der rechten Spur. Blockabfertigung an der Grenze zu Österreich. Gute Fahrt, kommt gut an.
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10: Guten Morgen.
9: Morgen.
10: So, Schaki ist ja heute erst zurückgekommen aus dem Urlaub. Du wolltest wahrscheinlich umgehen, ein Geburtstagsgeschenk zu bekommen, weil du am Montag Geburtstag hattest.
9: Niemals.
10: Gibst du, du hast Angst vor einem Geburtstagsgeschenk.
9: Ja, ein bisschen.
10: Zu Recht. Gleich gibt's ein Geburtstagsgeschenk nachträglich.
9: Juhu.

0: Start mit Be Mine hier bei uns im Bahn 3 und gleich 7:10
1: Vorfreude. Guten Morgen. Ja, noch hast du Vorfreude. Schlagi hatte Geburtstag am Montag und dachte sich wahrscheinlich, ich komme erst heute aus dem Urlaub zurück, dann umgehe ich ein Geschenk von meinem netten Kollegen.
0: Wobei, ich weiß gar nicht, wie du dein Geschenk vom letzten Jahr toppen willst. Da habe ich eine Diddle-Uhr bekommen und eine Britney Spears CD. Also.
1: Ja, die einen sagen so, die anderen sagen so. Für mich war das Ausmisten. Ja, ich war froh, dass das Zeug
0: und
1: weg ist.
0: Ich habe mich gefreut, ja, genau. Das ist doch super.
1: Okay, also.
0: Es ist rechteckig, ich würde sagen so 20 Zentimeter hoch und es klingt so.
1: Ja.
0: Könnten vielleicht irgendwie, ich finde, es klingt so ein bisschen wie Bausteine.
1: Ah, wie okay, ja, stimmt, so hört sich ein bisschen an.
0: Ich habe ja gedacht, du vielleicht eine Uhr, weißt du, die du, so ein Wecker, so ein rechteckiger, der immer 10 Minuten vorgeht, damit ich immer pünktlich komme.
1: Das wäre nicht schlecht, eigentlich ein sehr gutes Geschenk, aber nach einem Drittel Wecker nochmal eine Uhr, das wäre ja schon ein bisschen einfallslos. Nein, ich sag mal dazu, es ist nicht nur ein Geschenk, das dir was bringt, auch für mich ist es
0: okay.
1: Was Gutes. Ja?
0: Ich muss auch sagen, es ist auch sehr männlich eingepackt, kann man das so sagen?
1: Ah ja, toll.
0: Ja, warte.
1: Ich hätte es auch einfach so geben können.
0: Ist sehr schön.
1: Ja?
0: Nee, ich finde es mit Liebe gemacht.
1: Ach so, ja, mit Liebe, ja, das
0: ich
1: stimmt.
0: Ich pack's jetzt aus.
1: Jetzt pack's
0: ja?
1: mal auf, so.
0: Schokolade vielleicht?
1: Na, der ist zu ein zu naheliegend. So.
0: Eine Duftkerze.
1: Ja, mehrere gleich.
0: Mit Käsegeruch.
1: Nee, eben nicht, aber genau, gut, dass du es gleich richtig einschätzt. Genau dafür ist es, ja. Ihr kennt Chuckys Vorliebe für Käsebrote. Wir haben dies öfters schon als Thema in der Sendung gehabt, weil sie liebt diese sehr intensiv riechenden Käse. Und dann kann hier immer keiner mehr reingehen ohne Atemschutzmasken. Ich muss hier mit dir drinstehen, deswegen kriegst du von mir Duftkerze.
0: Schön, aber hast du das mit dem Brandschutzteam hier abgeklärt?
1: Ob ja, wir das klären Kerze wir alles hier noch. So, das ist ja. Die kleine Teelichter, komm jetzt. Die
0: Studio leider abgebrannt.
1: Wenn die nicht an wären, könnten die bei deinem Käsebrot nicht reinkommen. Also von daher, genau. Also
0: Dankeschön.
1: Wenn du jetzt ein Käsebrot isst, dann immer dazu eine Duftkerze.
0: Okay, versprochen.

0: Robbie Williams mit Feel hier in Bayern 3 um 18 Minuten nach 7. Schönen Mittwochmorgen euch.
1: Guten Morgen an diesem ja eher wechselhaften Mittwoch, also ein Tag, an dem man Sonnencreme nicht unbedingt braucht, aber gut, gerne mal nachkaufen kann. Ja. Ist ja ganz wichtig, braucht man bestimmt den ganzen Sommer, und da ist es immer wieder schön zu hören, es gibt auch in diesem Sommer wieder kostenlose Sonnencremespender, die immer wieder so an öffentlichen Plätzen
0: Mega.
1: Sind. Mega. Super Idee. Gibt inzwischen auch Discounter, die das quasi vorne hinstellen.
0: Ja, ist einfach so gut. Jetzt ja. Im Urlaub auch wieder gemerkt, weißt du, den Kleinen irgendwie packst du ein mit UV-Kleidung und Hut und schmierst ihn 10-mal ein,
1: weil sagst weiß, du,
0: ja,
1: ne?
0: Genau, ja. Richtig, ja. Und man selber dann so, ah ja, stimmt, hier hat mal wieder keiner den Rücken eingecremt. Super,
1: genau.
0: Läuft.
1: Selber kriegt man nur an den Händen keinen Sonnenbrand, weil man die Kinder eingecremt
0: ja, genau.
1: hat. Witzigerweise, meine Frau cremt ja auch immer die Kinder ein und am Schluss immer auch mich. Weißt du, sie kommt dann immer noch zu mir und reibt mir dann im Gesicht so alles noch. Wahrscheinlich nur die Reste von den Kindern, aber sie cremt.
0: Super, also deine Frau kauft dir deine Klamotten ein, deine Frau cremt dich im Gesicht ein. Jerry, was ist los?
1: Ja, sie nennt mich manchmal auch Bambino Jerry.
0: Ja.

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1: One Republic. Need your

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4: Hier ist was Wichtiges am Mittwochmorgen.
5: Gesundheitsreform. Viele sind besorgt. Und Entwarnung nach Salpetersäureunfall in Vilshofen.
4: Der 3. Juni, 7:30 und hier ist jetzt Tine Marx.
5: Guten Morgen. Im Gesundheitswesen sind Einsparungen vorgesehen mit einer Gesundheitsreform. Doch vielen bereitet das große Sorgen. Laut einer Umfrage des Hausärzteverbands befürchtet eine Mehrheit von 77%, dass das auf Kosten der gesundheitlichen Versorgung geht. Konstanze Semidey berichtet.
6: Am meisten befürchten die Menschen, dass Ärzte künftig weniger Zeit für ihre Patienten haben werden und dass sich die Wartezeiten in den Praxen verlängern. Die Vorsitzende des Hausärztinnen- und Hausärzteverbandes Bulinger Göpfert nannte die geplante Reform der gesetzlichen Krankenversicherung die größte politische Bedrohung für die hausärztliche Versorgung in den letzten 20 Jahren.
5: Der Sicherheitsrat ist das mächtigste Gremium der Vereinten Nationen. In New York entscheidet sich heute, ob Deutschland einen nicht ständigen Sitz darin bekommt. Der UN-Sicherheitsrat kann völkerrechtlich bindende Entscheidungen über Krieg und Frieden beschließen und unter bestimmten Voraussetzungen, zum Beispiel Sanktionen gegen kriegsführende Staaten, verhängen. Die Bundesrepublik tritt bei der heutigen Abstimmung gegen Österreich und Portugal an. Im vergangenen Jahr sind bei uns in Bayern 84 Menschen bei Badeunfällen ums Leben gekommen. Oft werden Risiken wie kalte Wassertemperaturen oder Strömungen unterschätzt. Um für Aufklärung und damit mehr Sicherheit zu sorgen, starten die Bayerische Wasserwacht, die Deutsche Lebensrettergesellschaft Bayern und das Bayerische Innenministerium heute eine Social-Media-Kampagne. In Video und Posts geben sie Tipps zur Badesicherheit und stellen die Arbeit der Rettungsschwimmer vor. Nach Niederbayern in Vilshofen hat die Polizei am Abend Entwarnung gegeben, nachdem bei einer Brauerei Salpetersäure ausgetreten war. Fast 300 Polizei- und Rettungskräfte waren im Einsatz.
7: Verletzt wurden nach aktuellem Stand der Polizei insgesamt 8 Personen. Sie hätten Atemwegsreizungen erlitten und konnten ambulant behandelt werden. Von der integrierten Leitstelle Passau heißt es außerdem, dass in den kommenden Tagen noch Geruchsauffälligkeiten aus der Kanalisation möglich sind. Diese seien aber gesundheitlich unbedenklich. Außerdem könne es noch zu verkehrsmäßigen Einschränkungen in Vilshofen kommen. Annika Exner, Bayern 3, BR Niederbayern.
5: Und zum Tennis. Bei den French Open bekommt es Alexander Zverev übermorgen im Halbfinale mit Jakub Mensik zu tun. Der Tscheche hat in der Nacht gegen den Brasilianer João Fonseca in 3 Sätzen gewonnen. Vorher hatte sich Zverev gegen den Spanier Rafael Jordá durchgesetzt. Ebenfalls im Halbfinale steht Laura Siegemund im Mixed-Doppel.
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8: Das ist so ein Wetter, da weiß man irgendwie in der Früh gar nicht, was ziehe ich denn jetzt eigentlich an. Ja, also vielleicht ein T-Shirt drunter. Es kann heute schon bis zu 22 Grad warm werden. Aber die Jacke, die würde ich auf jeden Fall mal mitnehmen. Der Wind, der ist nämlich ganz schön frisch. 15 Grad werden es zum Beispiel nur im Bayerischen Wald. Heute ein Mix aus Sonne und Wolken. Ist immer wieder Regen mit dabei. Ein paar Gewitter können auch mit am Start sein. Also ihr merkt schon, ein sehr wechselhafter Mittwoch.
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4: 7:58. Guten Morgen auf die Straßen. Wir haben nur die A93 Rosenheim Richtung Kiefersfelden zwischen Brandenburg und dem Grenzübergang. Immer wieder Stau und stockender Verkehr für Lkw auf der rechten Spur. Die Blockabfertigung ist wieder da an der österreichischen Grenze. Gute Fahrt und kommt gut an.
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8: Ja, guten Morgen. Hello, hello, hello.
4: Kommt gut in den Tag. Es ist Mittwoch, aber eigentlich ja ein Freitag. Hey, der erste Freitag der Woche, morgens Feiertag.
8: Ja, genießt.

0: genießt ihn, den Feiertag. Jetzt war es das erstmal, ne, mit den Feiertagen.
1: Oh,
0: also
1: Gott.
0: zumindest den Feiertagen unter der Woche. Erst an Weihnachten gibt es wieder einen Feiertag.
1: Oh Gott, ja.
0: Unter der Woche.
1: Nichts anderes. Alles immer, das ist ja doof, ja. Jetzt schon auf Weihnachten freuen. Ja. Olé, ja.

0: Linkin Park, The Emptiness Machine, Bayern Zentrale Nummer 1, oben 20 vor 8.
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0: 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Live on stage dabei, The Boss Hoss.
1: Mal schauen, ob die auch ins Wasser springen am Ende.
0: Nicht mal schauen, nicht mal schauen.
1: Ganz
0: sie
1: sicher.
0: Werden ins Wasser. Genau wie die Jungs von Fastboy, auch die sind mit dabei. Die hört ihr jetzt in Bayern 3 schon mal zum Warm-up. Fastboy und Wave.

0: The Rasmus in the Shadows bei uns Hitradio Nummer 1 mit den besten immer noch geil Hits. 12 Minuten vor 8 ist es.
1: Na, wie groß ist die Vorfreude schon? Noch eine Woche, dann ist Anstoß in den USA, Mexiko und Kanada. Da startet die Fußball-WM und auch unsere Nationalmannschaft hat es jetzt mittlerweile über den Teich geschafft, sind gestern abgeflogen und der Flug lief glatt, laut Flugbegleiterin.
2: Wir freuen uns, dass wir Sie heute hier pünktlich nach Chicago kriegen konnten. Und an dieser Stelle möchten wir natürlich auch nochmal unserem deutschen Nationalteam alles Gute und vor allem ganz viel Spaß bei der bevorstehenden Weltmeisterschaft wünschen. Jetzt auch erstmal toi toi toi für das erste Testspiel am 6. Juni. Ganz viel Erfolg.
1: War wahrscheinlich auch ein bisschen nervös vor der Ansage,
0: ich,
1: oder?
0: Genau, ein bisschen. Ja. Schon. Aber was ich cool finde, dass die halt normal, die fliegen Linie. Also, weißt du, nicht so Privatflieger, sondern mit allen zusammen so, ne?
1: Ja, das schon, aber halt auch erste Klasse, ne? Also, ja, weißt du, bist du vorne in der Business, liegst schön, ja.
0: Wenn du denkst, du jetzt sitzen Kimmich und Musiala vor dir irgendwo, das ist schon. Oder ist es eher nervig, wenn du zur Toilette musst und vorher dir aber die ganze Nationalmannschaft ansteht?
1: Ja.

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5: Hey, volle Frauenpower haben wir jetzt hier in der nächsten halben Stunde. Miley Cyrus, Dua Lipa und Sarah Larsson mit ihrem Song Lush Life in Bahn 3. Ihr wisst ja, alle Hits von heute und die immer noch geil Hits hier bei uns.
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6: Der 3. Juni hat diese Top-Themen.
5: Bundesregierung will mehr recyceln und Rohstoffe sparen. Und Mann verschanzt sich mit Kindern. Großeinsatz in Dortmund ist beendet.
6: 8 Uhr, hier ist jetzt Tine Marx.
5: Guten Morgen. Sie stecken in unseren Handys oder in Elektroautos. Wichtige Rohstoffe wie seltene Erden. Das Problem, die gibt's hier nicht. Um unabhängiger zu werden von Lieferungen aus dem Ausland, will die Bundesregierung heute über ein Aktionsprogramm beraten, auch Kreislaufwirtschaftsstrategie genannt.
8: Ziel ist es, Rohstoffe länger zu nutzen und Abfälle zu vermeiden. Besonders wichtig ist das zum Beispiel beim Recycling von Batterien. Sie enthalten viele wertvolle Materialien, die wiederverwendet werden können. Deutschland ist bei Rohstoffen wie Lithium oder seltenen Erden fast vollständig auf das Ausland angewiesen. Recycling und Wiederverwendung sollen dazu beitragen, mehr dieser Stoffe im eigenen Wirtschaftskreislauf zu halten und langfristig Kosten zu senken. Dietrich Karl Meurer, Berlin.
5: Erleichterung nach einem Großeinsatz in Dortmund. Ein bewaffneter Mann hat sich am Morgen der Polizei ergeben, nachdem er sich die ganze Nacht mit seinen 3 Kindern in einer Wohnung verschanzt hatte. Die Kinder sind laut der Polizei unversehrt. Die Ehefrau des Mannes hat am Abend die Polizei gerufen. Beim Einsatz ist ein Polizist von dem Mann beschossen und leicht verletzt worden. Die Nacht über haben Beamte versucht, den Mann zum Aufgeben zu bewegen. Heute früh wurde der 51-Jährige dann festgenommen. 3 von 4 Menschen befürchten, dass die ärztliche Versorgung schlechter wird durch die geplanten Einsparungen im Gesundheitswesen. Das zeigt eine Umfrage des Hausärzteverbands. Eine Mehrheit von 77% befürchtet Nachteile, zum Beispiel, dass Ärzte künftig weniger Zeit für ihre Patienten haben und dass sich die Wartezeiten verlängern werden. Kommende Woche steht die erste Beratung über den Gesetzentwurf von Gesundheitsministerin Wagen an. In Regensburg hat der Prozess um den Axtangriff in einem ICE begonnen. Vor knapp einem Jahr soll ein damals 20-jähriger Syrer bei Straubing versucht haben, Passagiere zu töten. Mehrere Menschen wurden schwer verletzt. Sie haben beim ersten Verhandlungstag über das Erlebte berichtet.
9: Als Zeugen wurden die Mutter und die Kinder einer syrischen Familie vernommen, die der Mann angegriffen haben soll. Sie soll sich schützend vor ihre Kinder gestellt haben und dabei einen Axthieb abbekommen haben. Bis heute leide sie unter Schwindel, Schmerzen und Angstzuständen. Auch ihr 25-jähriger Sohn berichtet von Albträumen. Er habe dem Angreifer im Kampf die Axt und einen Hammer abnehmen können. Aus Regensburg, Christian Akbersade.
5: Die deutsche Fußballnationalmannschaft ist in den USA angekommen, genauer gesagt in Chicago. Dort gibt es heute am frühen Abend unserer Zeit das erste Training. Am Samstag steht dann das letzte Testspiel vor der WM an, gegen Mitgastgeber USA. Ins Turnier startet das Nagelsmann-Team dann 11 Tagen gegen Curaçao.
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10: Ist eher ein bisschen kühler, windiger. Ihr merkt es vielleicht schon, wenn ihr draußen unterwegs seid. So richtig nach Sommer fühlt sich das gerade nicht an. Die Sonne, die versucht es heute schon noch. Aber es sind schon viele Wolken heute unterwegs. Kann auch immer mal wieder Schauer und Gewitter geben. Zwischen 15 und 22 Grad pendeln wir uns ein. Morgen wird es gerade im Südosten ein bisschen wärmer, bevor es dann wieder ein bisschen kälter wird.
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6: 8:03, guten Morgen auf die Straßen. Alles ruhig, aber die A93 ist dabei. Rosenheim Richtung Kiefersfelden zwischen Brandenburg und dem Grenzübergang. Immer wieder staunend stockender Verkehr für Lkw auf der rechten Spur. Die Blockabfertigung vorm Grenzübergang Kiefersfelden ist der Grund. Gute Fahrt und kommt gut an.
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6: Morgen! Wir schenken euch euren Lieblingsfreizeitpark in den Pfingstferien.
10: So gut. Und dafür doch jetzt auch das perfekte Wetter, oder? Ja, nicht zu heiß.
6: Genau, super. Also, sichert euch noch Tickets. Gleich spielen wir wieder um die nächsten.

0: Ups. Drei.
1: So, nee.
2: Upsi. Magst du noch was sagen?
1: Ja, nee, also ja, wollte ich kurz. Also erstmal sind die Goo Goo Dolls mit Iris und es ist 7:45. Und dann wollte ich noch sagen, dass es eine Gefahrenmeldung gibt auf der B2 Augsburg, ja, Richtung Donauwörth zwischen Gersthofen-Bergstraße und Stettenhofen. Da liegt eine Metallstange. Jetzt können wir spielen.
2: Ja, bitte, ja, leg gut. Mal los.
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2: 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Jetzt mit Liz und ihren Kids aus Sulzbach-Rosenberg in der Oberpfalz. Ihr habt Bock auf das Freizeitland Geiselwind?
4: Ja, da waren wir schon mal und wir freuen uns tatsächlich auch schon riesig drauf.
1: Ja, super. Okay, dann schauen wir doch mal, ob wir euch da hinschicken können. Wir erzählen euch zwei Geschichten. Eine ist wirklich wahr, die andere wahnsinnig gut erfunden. Wenn ihr richtig liegt, geht's in den Freizeitpark.
4: Gespannt.
1: Okay. In Kalifornien gab es einen sehr kuriosen Diebstahl. Ein Paketbote hat vor einem Haus ein Paket abgelegt und dafür die Katze vor der Haustür einfach mitgenommen. Ist auf der Überwachungskamera zu sehen. Der Paketdienst will dem Ganzen nachgehen. Die Familie der Katze hat auch ein Video veröffentlicht, wo sie sagt, ja bitte bring uns doch die Katze zurück. Einfach wieder dahin absetzen, wo du sie mitgenommen hast.
4: Okay.
2: Oder glaubt ihr an meine Geschichte? An der Universität in Vancouver haben Studenten als Gag ein Opossum unterm Schreibtisch ihres Professors versteckt. Erst war es stinksauer, hat das Tier aber dann ganz schnell in sein Herz geschlossen. Inzwischen ist es das offizielle Maskottchen des Lehrstuhls und wird vor jeder Klausur als Opossum-Orakel zum voraussichtlichen Notenschnitt befragt.
1: Ja, und jetzt die Frage, die geklaute Katze oder das Opossum als Maskottchen von der Uni? Was ist die wirklich wahre Geschichte?
4: Also Kinder, was sagt ihr?
5: Eins.
4: Die sagen die Eins.
1: Die Eins, die Katze, die einfach der Paketbote mitgenommen hat?
4: Ja.
1: Ja, okay, dann nehmen wir die. Und das heißt, für euch geht's in den Freizeitpark!
2: Ja! Yay!
1: Ja, das ist die wahre Geschichte. Die Familie hat auch noch ein Video gemacht, wo drin steht, sie hätten sich gewünscht, dass die Katze sich mehr gewehrt hätte. Hat sich einfach mitnehmen lassen. Ja, cool. Euch bringt's nach Geiselwind. Habt
2: mega
1: einen tollen Tag dort.
4: Vielen, vielen Dank.
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0: Annette Lockenbach und Tom Walker mit Home. Hier ist Bahn 3 um gleich 20 Minuten nach 8.
1: Ja, morgen. Und das ging plötzlich schneller als gedacht. Dua Lipa ist unter der Haube.
0: Ja.
1: Hat geheiratet.
0: Schubst du,
1: ja, genau. Letzten Sommer verlobt. Und jetzt hat sie ihren Freund Callum Turner in London geheiratet. Heißt jetzt eigentlich Dua Turner?
0: Auf jeden Fall sah sie wahnsinnig aus, ey. Wenn man sich das, also ich würde sagen, britischer geht's nicht, oder? Mit so einem riesen Hut, so einem weißen, ganz tollen Kostüm, weißen Handschuhen und so. Also sieht sehr, sehr
1: und was hatte
0: aus.
1: Sie an? Nein, es war also eine kleine Hochzeit, waren nur also 8 Gäste dabei.
0: Ja, das ist wirklich wenig.
1: Für solche Promis mit in der Kategorie ungewöhnlich, aber die große Party kommt jetzt wohl übers lange Wochenende in Sizilien, in Bella Italia.
0: Schön.
1: Da könnte sogar Elton John vorbeischauen, der ihr vielleicht dann ein Ständchen singt.
0: Ja, wer halt so am Start ist, ne? Bei so einer Hochzeit. Und bei euch so.
1: Wir werden es erfahren.
0: Ja.
1: Jetzt hört ihr Dua Lipa beim Bayern 3 mit Physical.

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1: Tampa City. Self-aware.

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4: Mittwoch, der 3. Juni, und das ist wichtig.
5: Sicherheit an Seen und Flüssen. Bayern startet Infokampagne und wie die EU unabhängiger von großen US-Tech-Konzernen werden will.
4: 8.30 Uhr, hier ist Tino Max.
5: Guten Morgen. Immer wieder kommt es bei uns in Bayern zu tödlichen Badeunfällen. Oft werden Strömungen oder kalte Temperaturen unterschätzt. Heute startet deshalb eine Social-Media-Kampagne, die auf die Gefahren aufmerksam machen soll. Rebecca Bück berichtet.
6: Die beste Rettung ist die, die gar nicht erst notwendig ist. Das ist die Idee hinter der neuen Social-Media-Kampagne, die Badetote verhindern soll. Dafür haben sich die Bayerische Wasserwacht, die Deutsche Lebensrettungsgesellschaft Bayern und das Bayerische Innenministerium zusammengetan. Ziel ist, Bewusstsein für die Gefahren von freien Gewässern zu schaffen, jetzt wo die Badesaison richtig anfängt. Letztes Jahr kamen in Bayern 84 Menschen ums Leben, die meisten davon an Seen und Flüssen.
5: Auf den meisten Computern läuft Microsoft. Viele Daten liegen in der Google Cloud. Um technisch unabhängiger zu werden, will die EU-Kommission heute ein Maßnahmenpaket vorstellen. Um was es da geht, erklärt Brüssel-Korrespondentin Sabrina Fritz.
7: Das erste ist zum Beispiel das ganze Thema Datenspeicherung. Also die Mehrheit der europäischen Daten liegt auf nur 3 amerikanischen Rechnern. Das zweite Thema ist die künstliche Intelligenz. Auch da liegt ja Europa sehr weit zurück. Und das dritte sind Halbleiter. Also die braucht man ja für alles, für die Wirtschaft, damit die funktioniert, für Computer, Smartphones, Autos, Maschinen. Und da besteht auch eine große Abhängigkeit nach Asien. Also wenn zum Beispiel die Lieferkette nach Taiwan unterbrochen werden würde, dann hätte das große Auswirkungen auf die europäische Industrie.
5: Im Abwehrkampf gegen Russland antwortet die Ukraine mit immer härteren Drohnenschlägen. Bei einem Angriff in der von Russland besetzten Region Donetsk sind nun 7 Menschen getötet worden. Nach russischen Angaben sind 11 weitere Personen verletzt. Demnach traf eine ukrainische Kampfdrohne einen Reisebus. In Teilen Bayerns hat es am Abend gewittert und gestürmt. Dabei gab es nach ersten Infos nur wenige Einsätze. Im Landkreis Roth in Mittelfranken allerdings stürzte ein Baum auf eine Stromleitung. Deshalb fiel laut dem zuständigen Energieversorger der Strom in Abensberg, Asbach, Mäbenberg, Rittersbach sowie Ober- und Untersteinbach aus. Der Baum musste aus der Leitung geholt werden. Nach 3 Stunden war der Strom überall wieder da. Wer krank ist, geht für gewöhnlich zum Arzt. Immer mehr Menschen in Deutschland fragen aber lieber die KI um Rat. Um schnell an Gesundheitsinformationen zu kommen, nutzt einer Umfrage des Beratungsunternehmens EY zufolge knapp 1/4 die künstliche Intelligenz. Auch für die mentale Gesundheit. 14% gaben an, dass die KI-Tools für Gespräche über das eigene Befinden nutzen und das Gefühl haben, sich den Programmen anvertrauen zu können.
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8: Naja, die Natur freut sich. Sagen wir es mal so. Also ist immer mal wieder ein bisschen Regen mit dabei. Heute pendeln wir uns zwischen 15 und 22 Grad ein. Morgen wird es dann ein bisschen wärmer, vor allem für alle, die im Südosten unterwegs sind. Aber generell einfach eine wechselhafte Woche. Ein Mix aus Sonne und Wolken gibt's heute, aber immer mal wieder Regen mit dabei.
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4: 3 Minuten nach 8:30. Guten Morgen auf die Straßen. Ja, 73 Nürnberg Richtung Bamberg zwischen dem Kreuzfurt Erlangen und Erlangenbruck liegen Metallteile. Und Vorsicht auf der A93 Regensburg-Holledau zwischen Regensburg-Königswiesen und Regensburg-Kumpfmühl in beiden Richtungen Gefahr durch Rehe. Dann haben wir die A93 Holledau Richtung Regensburg zwischen Hausen und Saalhaupt ein Unfall und da sind Menschen auf der Fahrbahn. A93 Rosenheim Richtung Kiefersfelden zwischen Brandenburg und dem Grenzübergang Kiefersfelden immer wieder stockender Verkehr für Lkw auf der rechten Spur. Die Blockabfertigung dort an der österreichischen Grenze. Und die A96 Lindau Richtung München. Die Ausfahrt Jengen-Kaufbeuren ist wegen Bauarbeiten vorübergehend gesperrt. Gute Fahrt, kommt gut an.
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8: Hey, guten Morgen.
4: Habt einen schönen Mittwoch.

0: Where's My Husband? Ray in Bayern Hit Radio Nummer 1. Wir schauen mal ganz kurz auf die Straßenvorsicht auf der A95 München Richtung Garmisch. Zwischen Schäftlern und Wolfratshausen liegt ein Motorradhelm auf der Fahrbahn. Und A9 Nürnberg Richtung München zwischen Altmühltal und Denkendorf. Da liegen nach einem Unfall Fahrzeugteile.
1: Ach, ich liebe euch einfach dafür. Songs, die man ab einem bestimmten Moment nicht mehr normal hören kann. Das ist unser Bayern 3 Verhörhammer. Das ist eine Textstelle, die so eigentlich nie gesungen wurde. Bei dem Song von Jean-Paul. Das ist ja der Meister.
0: Ja,
1: ne?
0: Also der liefert ja zuverlässig, muss man sagen.
1: Give it up to me. Die Svenja aus Obermichelbach in Mittelfranken hat da was entdeckt.
2: Kurz nach dem ersten Give it up to me, da verstehe ich immer, ich fahre dich jeden Tag. Ich wünsche euch einen schönen Tag.
1: Tschüss. Ist auch eine schöne Botschaft, oder? Ich fahre dich jeden Tag. Nein, hör mal.
0: Ich fahre die jeden Tag. Ja. So schnell wie er singt, wird auch geblitzt dabei, oder? Können wir auch nie wieder anders hören. Ich

0: TLC, No Scrubs, immer noch geil, hier bei uns im Bayern 3 an diesem Mittwochmorgen. Schön, dass ihr bei uns seid um 8.49 Uhr.
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2: Jawohl, an diesem Pfingstferien-Mittwoch, es geht rein in ein verlängertes Wochenende. Vielleicht habt ihr ja auch was Schönes vor, noch so einen Kurztrip machen, so wie wir Anfang der Pfingstferien nach Paris und du nach Italien. Du warst ja bis jetzt im Urlaub in Italien, was mich immer noch fassungslos macht fast, dass nichts schiefgegangen ist. Es ist nichts passiert, es war alles gut, der Flug war pünktlich, keine Autopanne, war
0: kein
2: Essen schlecht.
0: Nein, es war, ich bin ganz verwirrt. Also ich bin ja wirklich, in jedem Urlaub passiert
2: ja
0: mir irgendwas. Ja.
2: Ich habe fest damit gerechnet.
0: Nein, es ist, also gut, das Einzige, was jetzt noch sein kann, mein Koffer ist zu Hause noch nicht ausgepackt und ich habe ja immer total Angst, dass ich da irgendwie Tiere wiederfinde, zum Beispiel so eine Schlange, die sich, weißt du, so am Ende ja reingeschlängelt hat, gesagt hat, oh, hier ist es schön, ja. Ich jetzt heute den Koffer aufmache und dann ja ist da...
2: Also Films bitte, das wäre ganz wichtig. Ja. Aber da muss ich an unseren Paris-Trip denken. Also wenn ich den Koffer da auspacken würde, da wäre auch eine Schlange drin gewesen, die vom Louvre.
0: Ja.

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4: Mit allen Hits von heute starten wir rein. Eminem, Coldplay und Alex Warren ist auch mit dabei. Das ist euer Start sozusagen in den Freitag, der eigentlich Mittwoch ist, mit Fever Dream hier in Bahn 3.
5: Corinna Zeil ist gleich da. Shanky und Cherry sind raus. Habt einen schönen Feiertag. Jetzt gibt's alles, was heute wichtig ist.
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7: Um 9 Uhr mit Markus Weber. Die allermeisten Badeseen in Bayern haben eine gute Wasserqualität. Das hat gerade eben das Gesundheitsministerium bekannt gegeben. Demnach werden 96% der 375 EU-Badestellen im Freistaat als gut oder ausgezeichnet eingestuft. Mangelhaft ist nur eine einzige Badestelle, der Riemersee in München. Der ist während der Bundesgartenschau vor 21 Jahren künstlich angelegt worden. Das Landesamt für Gesundheit und Lebensmittelsicherheit hatte in diesem Jahr 750 Wasserproben mikrobiologisch untersucht. Einen genauen Überblick gibt es auf der Internetseite des Landesamtes. Wer im Landtag Sitzungen stört oder andere beschimpft, muss dafür inzwischen teuer bezahlen. Die gleiche Regel gibt es auch für Stadt- und Gemeinderäte. Bis zu 1.000 Euro sind möglich. Aber längst nicht jede Großstadt in Bayern will von diesem Mittel Gebrauch machen, wie Anton Rauch berichtet.
8: Mehrere Großstädte wie München, Regensburg und Ingolstadt haben die Möglichkeit inzwischen in ihre Geschäftsordnungen aufgenommen. Augsburg verzichtet bewusst darauf, man sehe keinen Anlass. In Nürnberg scheiterte ein erster Anlauf nach der Kommunalwahl, man wurde sich nicht einig. Ein neuer Versuch ist aber geplant. Allerdings wurde nach Angaben der Städte, die pöbelnde Kommunalpolitiker schon zur Kasse bitten können, bislang noch kein Ordnungsgeld verhängt.
7: Deutschland will in den UN-Sicherheitsrat als nichtständiges Mitglied. Darüber stimmt heute die Vollversammlung der Vereinten Nationen in New York ab. Bundesaußenminister Wadephul äußert sich im Deutschlandfunk heute früh zuversichtlich, auch wenn es 2 weitere gute Kandidaten gebe, wie er sagte, und meint damit Österreich und Portugal. Der Sicherheitsrat ist das mächtigste Gremium der Vereinten Nationen. In Bayern fehlt in vielen Branchen Personal. Ähnlich geht es der evangelischen Landeskirche und ihren Verbänden. Deswegen werden schon länger auch nichtkirchliche Mitarbeiter eingestellt. Jetzt werden die Vorschriften weiter gelockert.
9: Für die meisten Stellen verlangt die evangelische Landeskirche ab dem 1. Juli keine Mitgliedschaft in der Kirche mehr. Ausgenommen bleiben aber Aufgaben in der Verkündigung, der Konfirmanden- und Religionsunterricht, Seelsorge und Tätigkeiten mit besonderer Verantwortung für das so wörtlich evangelische Profil in Kirche und Diakonie. Die Personalsorgen sind groß, verstärkt durch die schwindende Zahl der Kirchenmitglieder aufgrund von Austritten und Sterbeüberschuss. Christine Kerler, München.
7: Zum Fußball. In gut einer Woche startet die Weltmeisterschaft in den USA, Mexiko und Kanada. Ab heute trainiert die deutsche Nationalmannschaft auf amerikanischem Boden. Die erste Einheit in Chicago ist nach unserer Zeit für 18 Uhr angesetzt, wie Florian Eckel berichtet.
10: Das Ganze unter Ausschluss der Öffentlichkeit. Morgen ist das Ganze dann genauso. Dann steht Freitag schon das Abschlusstraining an vor dem Kracher gegen die USA. Das Spiel dann am Samstagabend 20:30 Uhr deutscher Zeit. Und am Sonntag ist dann frei. vorbei. Dann können sich die Spieler hier noch ein bisschen die Beine vertreten, sich noch ein bisschen was angucken von Chicago. Und dann geht's auch schon nach North Carolina in das WM-Quartier. Und dann wird's langsam ernst.
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4: Es ist kühl, es ist windig und es ist immer wieder nass, aber auch die Sonne schaut zwischendurch heute mal vorbei. Die Höchstwerte 15 Grad im Bayerischen Wald und bis zu 22 Grad um Aschaffenburg rum. Auch in den nächsten Tagen bleibt es wechselhaft. Morgen am Feiertag am wärmsten wird es für euch durch Föhn im Berchtesgadener Land. Da bis zu 26 Grad, aber im Rest ist es deutlich frischer.
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4: Hi, servus zu euch in die Autos und in die LKW. 9:04 ist es. Wir starten mit der A8 München Richtung Salzburg zwischen Bad Aibling und dem Dreieck Inntal. 5 Kilometer Stau, ihr braucht dafür 20 Minuten. Die A9 Nürnberg Richtung München zwischen Rastplatz Gelbesee und Denkendorf. Passt auf, ein Unfall. Und dann weiter auf der A9 Richtung München zwischen Freimann und dem Frankfurter Ring. Ebenfalls ein Unfall, der hier passiert ist. Die A93 Holledau Richtung Regensburg zwischen Hausen und Saalhaupt. Ein Unfall, passt auf, hier sind Menschen, die auf der Fahrbahn laufen. Und dann haben wir die A93 noch, aber Rosenheim Richtung Kiefersfelden zwischen Brandenburg und dem Grenzübergang Kiefersfelden. Immer wieder stockend für alle Lkw-Fahrer und Fahrerinnen unter euch auf der rechten Spur wegen der Blockabfertigung an der österreichischen Grenze. Passt auf euch auf und kommt gut an.
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4: Hi, es ist frisch. Es ist ein bisschen pfützig, aber für viele von euch mit Freitagsgefühl. So starten wir zusammen rein. In diesem Mittwoch vor dem Feiertag morgen. Und vielleicht habt ihr euch ja auch den Brückentag freigenommen. Dann gratuliere ich euch herzlich. Dann ist ja heute so oder so ein richtig guter Tag.

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Der ist ganz neu. Hier in Bayern 3, wir sind euer Hitradio Nummer 1. Martin Garrix und Ed Sheeran und Repeat It. Viertel nach neun ist es. Und zwei Wochen Pfingstferien haben wir ja. Und in der einen hatten wir Hochsommer und in der anderen nicht. So sieht's nämlich aus. Ja, also der Name Schafskälte, der kommt daher, dass jetzt eigentlich ja die Schafe geschoren werden, wenn es so kalt ist, auch nachts, ja, kann es dann eben für die Schafe schnell gefährlich werden. Also das Wetter hat immer irgendein Phänomen, gerade was dafür verantwortlich ist, dass es ist, wie es ist. Aber die Schafskälte kommt tatsächlich mit einer 61-prozentigen Wahrscheinlichkeit. Und zwar immer meist jetzt, Anfang Juni. Aber warum? Kann ich ganz kurz runterbrechen. Und zwar haben wir es so, dass das Land sich schon aufgewärmt hat, während das Meer aber noch ziemlich frisch ist. Und dann dreht einfach die Strömung von Südwest auf Nordwest. Und et voilà, wir haben kalte Tage im Juni. So, also für den üblichen, ach, dieses Wetter-Smalltalk seid ihr auf jeden Fall gewappnet in den nächsten Tagen. Ich wusste nicht, was mir

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1: Und es ist ein kühler Junitag heute. Maximal 15 Grad kriegt ihr im Bayerischen Wald. Bis zu 22 Grad werden es im Raum Aschaffenburg. Und es ist wechselhaft, ja. Also immer wieder Schauer oder auch kleine kurze Gewitter, die durchziehen. Dazwischen wird es auch mal kurz sonnig. Morgen dann, der Feiertag. Es kann, wenn es regnet, teils wirklich auch sehr kräftig schütten. Sonnig wird es dazwischen dann eben auch mal. Also es bleibt wechselhaft. Es ist morgen aber ebenfalls frisch. Einzige Ausnahme, Berchtesgadener Land. Da kriegt ihr durch Föhn die Höchstwerte 26 Grad. Und hier ist das Bayern 3 Verkehrsupdate. Es ist jetzt genau 9:30. Wir haben 4 Meldungen. Start mit der A9 Nürnberg Richtung München zwischen Rastplatz Gelbesee und Denkendorf. Ein Unfall auf eurer linken Spur. Weiter Richtung München auf der A9 zwischen Freimann und dem Frankfurter Ring. Ein Unfall. Dann haben wir die A93 Rosenheim Richtung Kiefersfelden. Für alle im LKW zwischen Brandenburg und dem Grenzübergang Kiefersfelden. Immer wieder Stau und stockend wegen der Blockabfertigung an der österreichischen Grenze. Und zum Schluss noch die B12 Kempten Richtung Buchloe in Höhe der B472 bei Geisenried ist die Überleitung zur B472 Richtung Peiting wegen eines defekten LKW gesperrt. Passt auf euch auf. Das Wichtigste ist eh, dass ihr gut ankommt.
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0: Taylor Swift. Wahrscheinlich wird sie eingeladen sein auf der Hochzeit von Dua Lipa, denn man kennt sich ja. Habe ich schon gesagt, dass das Fate of Ophelia ist? Ich glaube, ich brauche es eigentlich gar nicht sagen, gell? Wisst ihr sowieso, es ist der Song. Ihr Lieben, wie immer am Mittwoch präsentieren wir euch ja die lustigsten Comedians hier bei uns im Bayern Dreiland.
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0: Heute ganz neu dabei ist Niklas Amling aus Kürnach, das ist in Unterfranken. Und Niklas ist eigentlich ein sehr gechillter Typ, würde ich jetzt mal so sagen. Nur bei einer Sache kann er sich richtig reinsteigern. Und zwar Billigflieger wie Ryanair.
2: Ohne Scheiß, Alter, die lassen das Licht auf dem Nachtflug an, um Twix zu verkaufen. Ich sage euch, noch schlimmer als abzustürzen ist mit Ryanair abzustürzen. Ne? Weil dann tun dir nämlich noch die Knie weh, während du abstürzt. Alter. Ich habe neulich beobachtet, wie Ryanair-Flüge starten von so einem Flughafen, so ein Ryanair-Flug und noch ein Ryanair-Flug. Es war einfach jedes Mal so, wie wenn so eine Kick-Filiale abhebt einfach. Ne? So. Haufen Dreck und Müll. Wusstet ihr, dass Ryanair die einzige Airline ist, die ihre Flugzeugkacke einfach auf die Leute drauf wirft? Die anderen müssen abpumpen gehen. Das habe ich bei Galileo gesehen. Ryanair kackt die Leute voll und Jumbo Schreiner hat's getestet. Ja, vielen Dank.
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7: Die nächste Stunde wird gut, denn die nächste Stunde kommen Kato und John für euch mit Turn the Lights Off. Außerdem haben wir einen, der wirklich immer noch geil ist, die Four Non Blondes und What's Up und die neue von Michael Schulte, gleich alles nach den News.
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9: Um 10 Uhr mit Markus Weber. Es ist eine gute Nachricht für alle, die in den Ferien daheim geblieben sind. An den Badeseen in Bayern ist fast überall ungetrübter Badespaß möglich. Das hat das Landesamt für Gesundheit nun mitgeteilt.
10: 375 sogenannte EU-Badestellen im Freistaat sind untersucht worden. Und 96% davon haben die Noten gut oder sogar ausgezeichnet bekommen. Mangelhaft ist nur eine einzige Badestelle im Freistaat, nämlich der Riemer See in München. Der ist vor gut 20 Jahren zur Bundesgartenschau künstlich angelegt worden. Dreimal ausreichend gibt's für Unterfranken, zwei Badestellen am Meerhofsee in Alzenau und eine am Krebsensee in Knetzgau. Guido Hüsken, Bayern 3.
9: In Deutschland ist jeder dritte Mieterhaushalt von seinen Wohnkosten überlastet. Das zeigt eine Studie des Instituts für Wohnen und Umwelt. Demnach zahlen fast 7 Millionen Haushalte zwischen 30% und 50% ihres Nettoeinkommens für die Kaltmiete und die Nebenkosten. Besonders betroffen seien Großstädte. Der Mieterbund fordert, die Spirale immer stärker steigender Mieten müsse gestoppt werden. Sie stecken in unseren Handys oder in Elektroautos. Wichtige Rohstoffe wie seltene Erden. Das Problem, die gibt's hier nicht. Um unabhängiger zu werden von Lieferungen aus dem Ausland, will die Bundesregierung gleich über ein Aktionsprogramm beraten, auch Kreislaufwirtschaftsstrategie genannt.
11: Ziel ist es, Rohstoffe länger zu nutzen und Abfälle zu vermeiden. Besonders wichtig ist das zum Beispiel beim Recycling von Batterien. Sie enthalten viele wertvolle Materialien, die wiederverwendet werden können. Deutschland ist bei Rohstoffen wie Lithium oder seltenen Erden fast vollständig auf das Ausland angewiesen. Recycling und Wiederverwendung sollen dazu beitragen, mehr dieser Stoffe im eigenen Wirtschaftskreislauf zu halten und langfristig Kosten zu senken. Dietrich Karl Meurer, Berlin.
9: In Norddeutschland ist eine Rekordmenge an Kokain entdeckt worden. Nach NDR-Informationen stellte der Zoll in Wilhelmshaven 8 Tonnen sicher. Die Drogen waren in einem Container aus Westafrika, wie Benedikt Strunz berichtet.
12: Der Container, in dem sich die Drogen befanden, sollte eigentlich Säcke mit Kakaobohnen enthalten. Der Wert der Drogen geht in die hunderte Millionen Euro. Eine so große Kokainmenge wurde im Jadeweserport bislang noch nicht sichergestellt. Experten warnen seit geraumer Zeit davor, dass Schmuggelbanden verstärkt auf kleinere Häfen ausweichen. Zuletzt hatten mehrere große europäische Häfen wie Rotterdam, Antwerpen und auch Hamburg ihre Sicherheitsmaßnahmen gegen den Kokainschmuggel massiv erhöht.
9: Ob zur Arbeit, zum Sport oder schnell zum Einkauf um die Ecke. Viele radeln gern. Aber nur gut ein Drittel der Fahrradfahrer trägt dabei laut einer Umfrage einen Helm. Zur Begründung verweisen die Befragten auf kurze Strecken, darauf, dass sie sehr vorsichtig fahren oder dass sie sich mit Helm eingeengt fühlen. Laut Experten können Helme bei Stürzen und Unfällen das Risiko schwerer Kopfverletzungen verringern.
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7: Es ist frisch, es ist kühl, es ist windig und vor allen Dingen ziehen immer wieder Schauer und Gewitter heute durch. Dazwischen ist auch mal die Sonne mit dabei und so bleibt das jetzt auch erstmal in den nächsten 3 Tagen. Temperaturen liegen heute bei maximal 22 Grad und zwar im Raum Aschaffenburg. Morgen an Fronleichnam, also am Feiertag, bleibt es eben wechselhaft. Auch da sind immer wieder Schauer und Sonne mit dabei. Allerdings temperaturtechnisch großer Unterschied. Teilweise sind es nur 16 Grad. Einzige Ausnahme, Berchtesgadener Land. Durch den Föhn kriegt ihr da bis zu 26 Grad.
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7: Hi, servus zu euch. In die Autos und in die Lkw. Es ist gleich 10:04. Und wir schauen als erstes auf die A8 München Richtung Salzburg. Wenn ihr zwischen Bad Aibling und dem Dreieck Inntal unterwegs seid, da habt ihr 6 Kilometer Stau und stockend. Und ihr braucht dafür 20 Minuten. Die A92 München Richtung Deggendorf. In der Ausfahrt Kreuz Landshut. Passt auf, Behinderungen hier wegen eines Unfalls. 2 Meldungen noch. Die A93 Rosenheim Richtung Kiefersfelden. Für alle von euch, die mit dem Lkw unterwegs sind. Zwischen dem Dreieck Inntal und dem Grenzübergang Kiefersfelden immer wieder Stau und stockend auf der rechten Spur wegen der Blockabfertigung an der österreichischen Grenze. Und die B12 noch, Kempten Richtung Buchloe. In Höhe der B472 bei Geisenried ist die Überleitung zur B472 Richtung Peiting immer noch wegen eines defekten Lkw gesperrt. Kommt gut an.
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7: Hi, wie ist denn das bei euch? Wenn das Kind krank ist, bleibt Mama oder Papa zu Hause? Nadja fragt euch heute in Soll ich oder soll ich nicht, ob sie ihren Mann dazu verpflichten soll, dass auch er mal in der Arbeit fehlt. Wie handelt ihr das? Sprechen wir gleich.

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1: Michael Schulte, Love Sick.

0: Michael Schulte. Ganz neu in Bayern 3 und Lovesick. Klingt ein bisschen nach Michael Bublé. Finde ich, hat so ein bisschen Vibes davon. Es ist 21:15. 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
0: Nadja fragt euch als Bayern 3 Community, ob sie ihren Mann dazu verpflichten soll, auch mal daheim zu bleiben, wenn das Kind krank ist. Weil bisher ist es immer sie. Nach 3 Jahren Elternzeit ist der Kleine jetzt in der Kita, Nadja ist zurück im Job und, einige von euch werden das kennen, muss ranklotzen, sich wieder neu etablieren, zeigen, dass sie zuverlässig ist. Und es ist natürlich schwierig, wenn die Kita-Wirren dir irgendwie alle 3 Wochen diese Nummer natürlich dann zerschießen. Ihr Mann verdient besser, arbeitet auch in Vollzeit und da lautet dann das Argument, schreibt sie, macht doch eh mehr Sinn, wenn Nadja fehlt. Genau, das ist natürlich jetzt ein bisschen schwierig, weil Nadja würde langfristig schon gerne auch finanziell wieder aufstocken nach 3 Jahren Elternzeit. Deswegen, was sagt ihr? Soll sie drauf bestehen und ihn wirklich verpflichten? Wie macht ihr das? Die Andrea hat geschrieben, jedem Elternteil stehen die gleiche Anzahl an Kinderkrankheitstagen zu. Dementsprechend kann und sollte der Papa sich auch als solcher benehmen und auch mal zu Hause bleiben. Und die Lena hat geschrieben, bei uns war über Jahre tatsächlich mein Mann zu Hause, wenn das Kind krank gewesen ist, weil das für ihn im Job einfach leichter realisierbar war, beziehungsweise bei meinem alten Job konnte ich nicht ständig mal eben weg. Inzwischen können wir beide zu Hause bleiben. Ich finde, es ist also völlig egal, ob es ausgeglichen ist oder nicht. Soll doch derjenige krank sein, wenn das Kind krank ist, bei dem es auf Arbeit leichter zu realisieren ist. Ich glaube aber, es geht gar nicht um die Realisation, wenn ich die Nachricht von der Nadja vorhin richtig verstanden habe, sondern erstmal auch um die Bereitschaft, ja, also um die Einsicht, dass es überhaupt nötig ist. Weil ich finde, es ist eigentlich immer schwierig, auf Arbeit zu fehlen. Weiß nicht, wie seht ihr das vielleicht ja auch als Arbeitgeber? Auch das fände ich mal spannend, denn die Situation ist ja für beide Seiten
1: was
0: oft
1: sagt ihr
0: nicht
1: dazu?
0: Easy.
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0: Na, was gehört zu eurem Morgen dazu? So eine richtig schöne, warme Tasse Kaffee.
1: Ich kann sie riechen.
0: Ja. Oder wie wär's mit so einer Tablette mit ein bisschen Koffein drin, damit ihr in Fahrt kommt? Kein Scherz, jeder Dritte unter 35 sagt, ja, das wäre für mich eine Option. Ich brauche den Kaffee so gar nicht in der flüssigen Form, wird mir auch einfach eine Tablette reichen.
1: Völlig verrückt. Einmal Espresso Forte bitte, wenn der Apotheker dein Barista ist.
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2: Ein bisschen sonnig ist es schon gewesen bei euch in einigen Teilen und die wird es heute auch immer wieder geben, ja, diese sonnigen Momente. Aber hauptsächlich ist es einfach wolkig, immer wieder auch mit kurzen Schauern oder kurzkräftigen Gewittern. Höchstwerte heute frisch zwischen 15 und 22 Grad. Und morgen am Feiertag bleibt es dann bei teils kräftigen Schauern, dazwischen ein bisschen Sonnenschein. Im Schnitt morgen 20 Grad.
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2: Hi, servus zu euch in die Autos und in die Lkw. Eine Minute nach 10:30. Und wir schauen auf die A3. Passau Richtung Linz, zwischen Passau Süd und Pocking. In beiden Richtungen habt ihr Behinderungen. Hier hat ein Fahrzeug gebrannt. Die A3 Würzburg Richtung Frankfurt. In der Ausfahrt Würzburg-Heidingsfeld. Pass auf, da steht ein defektes Fahrzeug. Die A92 München Richtung Deggendorf. In der Ausfahrt Kreuz Landshut. Behinderungen. Hier ist ein Unfall passiert. Zwei letzte Meldungen. Die A93 Rosenheim Richtung Kiefersfelden. Für alle Lkw-Fahrerinnen und Fahrer zwischen dem Dreieck Inntal und dem Grenzübergang Kiefersfelden immer wieder Stau und stockend auf der rechten Spur wegen der Blockabfertigung an der österreichischen Grenze. Und die B12 haben wir noch Kempten Richtung Buchloe. Immer noch in Höhe der Bay 472 bei Geisenried ist die Überleitung zur B472 Richtung Peiting wegen eines defekten Lkw immer noch gesperrt. Kommt gut und sicher an.
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1: Hier ist euer Hitradio Nummer 1. Hier ist Bayern 3 und es ist jetzt 20 Minuten vor 11.
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1: Ja, spannendes Thema, Leute. Nadja hat sich bei uns gemeldet. Sie möchte nach 3 Jahren Elternzeit wieder vollwertig im Job ankommen. Aber kleines Kind schleppt jetzt durch die Kita natürlich permanent irgendwelche Viren mit, heißt, ist oft krank. Und sie kümmert sich dann um den Kleinen. Ihr Mann verdient nämlich aktuell besser, ja, und sieht deswegen nicht ein, auch mal einen Tag auf der Arbeit wegen kindkrank zu fehlen. Deswegen hat sie uns bzw. euch als Bayern 3 Community gefragt, ob sie ihn wirklich verpflichten soll, mal mit dem kranken Kind daheim zu bleiben. Nadine aus München, was ist deine Perspektive?
3: Das ist auch absolut ungerecht für Chef, Chefin, für die KollegInnen der Mutter, dass immer die fehlende Arbeitskraft ausgleichen müssen. Und beim Vater passiert das überhaupt nicht. Das ist nicht in Ordnung. Also das gehört 50-50 aufgeteilt.
1: Das stimmt natürlich, ja. Und ich verstehe dann auch das Argument, dass Arbeitgeber vielleicht lieber einen Mann einstellen würden als eine Frau, wenn sie ja diejenige ist, die dann öfter fehlt. Weil wenn Kind krank, dann Frau daheim, also Mama daheim. Chris hat uns auch eine Sprachnachricht geschickt.
4: Ich bin selber Führungskraft und eben Papa. Und für mich steht das außer Frage, dass ich auch mal für mein Kind zu Hause bleibe, wenn es krank ist, oder eben auch mal Urlaub nehme, nur um vielleicht um Ferien abzudecken. Und man muss sich schon auch mal fragen, was wichtiger im Leben ist. Und man ist auf der Arbeit niemals unverzichtbar. Tipp von mir, die Zeit mit den Kindern, die geht so schnell vorbei und die Arbeit ist auch nur Arbeit.
1: Ja, das stimmt tatsächlich. Gleichzeitig ist Arbeit halt auch Geld. Ja, und das macht's schwierig, weil Männer für ihre Leistung oft besser bezahlt werden als Frauen. Und dann ist natürlich für viele, gerade in Zeiten, wenn alles so teuer ist, die Rechnung auch ganz schnell gemacht. Es bleibt der, der eh schon weniger verdient daheim. Diese Woche, ganz spannend, ist ja auch eine Studie rausgekommen. Laut einer aktuellen Studie bleiben eben nur 23% der Männer bei uns in Bayern daheim, wenn das Kind krank ist. Wie habt ihr das gelöst? Wie seid ihr beide in die Verantwortung gegangen? Lasst uns austauschen und für Nadja vielleicht eine Lösung finden.
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16: Um 11 mit Julia Walter. Batterien, Autos, alte Smartphones, in all den Produkten stecken Rohstoffe, die noch besser recycelt werden könnten. Damit das noch öfter geschieht, startet die Bundesregierung heute ein Aktionsprogramm. Es soll die Kreislaufwirtschaft stärken, sagt Umweltminister Schneider.
17: Die Kreislaufwirtschaft macht uns unabhängiger, weil wir weniger Rohstoffe aus dem Ausland importieren müssen. Und es schafft halt wirklich Jobs weltweit und schützt die Umwelt. Das ist sowas wie eine eierlegende Wollmilchsau.
16: Die Umweltorganisation WWF sieht es nicht ganz so optimistisch. Ihr fehlen verbindliche Ziele und konkrete Schritte, um den Verbrauch primärer Rohstoffe tatsächlich zu senken. NATO-Generalsekretär Rutte ist heute früh überraschend in die ukrainische Hauptstadt Kiew gereist. Bis zu seiner Ankunft im Zug ist das aus Sicherheitsgründen geheim gehalten worden. Russland greift Kiew seit Tagen massiv aus der Luft an, mit Drohnen und Raketen. Die Ukraine wiederum hat in der Früh Energie- und Militäranlagen in der russischen Stadt St. Petersburg attackiert. Eigentlich gilt nach wie vor eine Waffenruhe zwischen den USA und dem Iran. Davon ist heute aber wenig zu spüren, wie unser Korrespondent Jens Paul berichtet.
18: Der Iran hat in der Nacht nach eigenen Angaben das Hauptquartier der 5. US-Flotte in Bahrain sowie einen Luftwaffenstützpunkt in Kuwait mit Raketen und Drohnen attackiert. Das Verteidigungsministerium in Kuwait teilte allerdings mit, dass ein Terminal des zivilen Flughafens von Drohnen getroffen und schwer beschädigt worden sein soll. Das US-Militär reagierte nach eigener Darstellung mit Angriffen auf iranische Militäreinrichtungen auf der Insel Keshem.
16: Weniger Beitragszahler, immer mehr Rentner und eine steigende Lebenserwartung. Weil das gesetzliche Rentensystem vor großen Herausforderungen steht, will die Regierung es grundlegend reformieren. Arbeitsministerin Baas hatte deshalb ein gemeinsames System gefordert. Deshalb wirft der Deutsche Beamtenbund ihr jetzt Populismus vor. Vizechef Hemsing sagte dem BR, mit der Abschaffung des Pensionssystems für Beamtinnen und Beamte könne man die Rentenkasse nicht retten. Besser wäre es, Leistungen an diejenigen zu stoppen, die nie in die Rentenkasse einbezahlt hätten. Heute stimmt das Wetter dafür zwar eher nicht, aber mit diesen Infos lässt sich der nächste Badeausflug schon mal planen. Denn fast alle Badeseen in Bayern bieten eine gute bis ausgezeichnete Wasserqualität. Das haben aktuelle mikrobiologische Untersuchungen durch das zuständige Landesamt ergeben. Aber es gibt auch Ausnahmen. 3 Badestellen in Unterfranken wurden nur als ausreichend bewertet. Mangelhaft hat das Nordufer des Riemersees in München abgeschnitten. In Bad Aibling ist am Samstag eine Königspython entwischt. Der Tierschutzverein Rosenheim hat einen Suchaufruf gestartet. Demnach ist die männliche Schlange sehr handsam. Zuletzt gesehen wurde sie in der Bahnhofstraße. Den Tierschützern zufolge sind Königspythons nicht giftig. Die Zeit, es ist 11.03 Uhr.
19: Ist es unser Sommertier jetzt möglicherweise? Es könnte ja vielleicht, wir brauchen noch ein Sommertier 2026, Leute. Vielleicht haben wir eins.
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19: Und das ist heute kühl, frisch, verregnet. Allerdings, es gibt schon auch kurze Momente der Sonne. Das möchte ich unbedingt noch dazu sagen. Temperaturen liegen zwischen 15 und maximal 22 Grad. Und ein kleiner Ausblick auf morgen, auf den Feiertag. Auch da solltet ihr immer wieder mit kräftigen Schauern oder Gewittern rechnen. Aber auch da ist die Sonne mal mit dabei. Im Großteil ist es ähnlich wie heute. Einzige Ausnahme, Berchtesgadener Land. Da kriegt ihr durch den Föhn bis zu 26 Grad.
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19: 11:04 ist es. Hi zu euch in die Autos und in die LKW. Wir starten mit der A8 München Richtung Salzburg. Zwischen Traunstein, Siegsdorf Ost und Anger habt ihr 7 Kilometer Stau und stockend. Halbe Stunde braucht ihr deswegen länger. A70 Bamberg Richtung Schweinfurt-Werneck. Zwischen Schonungen und Gochsheim, da steht ein defektes Fahrzeug und zwar auf eurer linken Spur. A93 Rosenheim Richtung Kiefersfelden. Zwischen dem Dreieck Inntal und dem Grenzübergang Kiefersfelden. Immer wieder Stau und stockend für alle von euch im LKW. Auf der rechten Spur wegen der Blockabfertigung an der Österreich. Grenze. Dann haben wir noch 2 letzte Meldungen. Einmal die B2 Mittenwald Richtung Weilheim. In beiden Richtungen zwischen Kleis und Kaltenbrunn. Da ist ein Unfall passiert. Und die B12 Kempten Richtung Buchloe. In Höhe der B472 bei Geisenried ist die Überleitung zur B472 Richtung Peiting immer noch wegen des defekten LKW heute Vormittag gesperrt. Kommt trotz allem gut an.
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19: Hi, schön, dass ihr dabei seid. Wir haben ein spannendes Thema zu einer aktuellen Studie, denn nirgends in ganz Deutschland bleiben die Väter so selten daheim wie in Bayern, wenn das Kind krank ist. Und die Nadja hat genau die Situation und wird gern was ändern. Und da sprechen wir gleich drüber.

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0: Leonie und Callum Scott und Stay.
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0: Und wir haben eine Nachricht heute von der Nadja, über die wir sprechen zusammen. Und zwar sagt sie, soll ich meinen Mann verpflichten, dass er auch mal zu Hause bleibt, wenn unser Kind krank ist? Kleiner Hintergrund, Nadja ist nach 3 Jahren Elternzeit jetzt wieder im Job. Natürlich will sie sich beweisen, will zeigen, dass sie zuverlässig ist und dass sie da ist, weil sie will natürlich auch finanziell wieder aufstocken. Und ja, das Schwierige ist, dass ihr Mann da irgendwie nicht ganz einsieht, dass es sinnvoll wäre, wenn sie eben auch mal in die Arbeit weitergeht, wenn das Kind krank ist und er derjenige ist, der mal daheim bleibt. Marie hat geschrieben, ich sag mal kurz vorneweg, Marie ist on fire. Die Frau hat 3 Jahre allein beruflich zurückgesteckt durch Elternzeit und jetzt soll sie auch noch die Kinderkranktage alleine machen. Ist er nur der Erzeuger oder ist er auch Vater? Er ist sowas von in der Pflicht. Genau diese Einstellung des Mannes befeuert den Teufelskreis, dass Frauen schlechter bezahlt werden. Und wie man sieht, da sind definitiv nicht die Frauen alleine schuld, sondern auch die Männer tragen eine große Mitverantwortung. Also bitte, für alle Frauen, liebe Nadja, nimm ihn in die Pflicht. Ausrufezeichen, liebe Grüße von der Marie. Der Marco aus Barbing führt selber eine Hausarztpraxis und da arbeiten eben viele Frauen. Da sind die Kinder auch oft krank, schreibt er. Aber ich bin da ganz entspannt und bei den medizinischen Fachangestellten bleiben dann auch mal deren Ehemänner daheim. Die eine Kollegin baut nämlich, genau wie Nadja, auch nach der Elternzeit gerade wieder auf. Und dann haben wir noch die Anna, die kommt aus Niederbayern und hat diesen Lösungsvorschlag für Nadja und ihren Mann.
2: Bei uns ist es auch so, dass ich derzeit besser verdiene und wir haben deshalb entschieden, dass ich Vollzeit und mein Mann Teilzeit arbeite. Und der Arbeitgeber meinte, wenn ich quasi bis 20 Uhr meine Stunden drin habe und die Arbeit nicht verschlechtert wird, ist es ihm egal, wie ich die Arbeit mache. So haben wir bei Krankheitstagen tatsächlich das immer so gelöst, dass mein Mann ganz normal Teilzeit 8 bis 12 Uhr arbeitet und ich dann 12 bis 20 Uhr meine Stunden nachgeholt habe. Und das war für uns tatsächlich jetzt der leichteste Weg immer so, dass man sagt, okay, wir machen Schichtarbeit.
0: Danke dir für diesen Lösungsvorschlag. Also es steht und fällt natürlich auch mit der Flexibilität von Seiten der Arbeitgeber, gerade in den ersten Jahren mit Kind. Danke euch, liebe Bayern 3 Community und liebe Nadja. Ich hoffe, wir konnten ein paar Perspektiven und Lösungsansätze mitgeben, damit du und dein Mann gemeinsam einen gleichberechtigten Weg finden könnt.
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14: Ja, und das Wetter ist kühl, es ist frisch und es ist ein bisschen Sonne mit dabei. So wie so Streusel auf dem Rhabarberkuchen. So immer wieder mal erwischt ihr den.

0: Dann die A8 München Richtung Salzburg. Zwischen Traunstein, Siegsdorf Ost und Anger 8 Kilometer Stau und stockend. Halbe Stunde kommt oben drauf. A70 Bamberg Richtung Schweinfurt-Hörneck. Zwischen Schonungen und Gochsheim nur eine Spur hier frei für euch. Da steht ein defektes Fahrzeug und zwar auf der linken Spur. Und zum Schluss die A93 für alle von euch, die mit dem LKW unterwegs sind. Rosenheim Richtung Kiefersfelden. Zwischen dem Dreieck Inntal und dem Grenzübergang Kiefersfelden immer wieder Stau und stockend. Auf der rechten Spur wegen der Blockabfertigung an der österreichischen Grenze. Kommt gut an.
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Lush Life, Sarah Lush. Wow, da habe ich nach dem R gesucht, noch während ich gesprochen habe. Ich habe es nicht gefunden. Vielleicht morgen. Hier ist Bayern 3. Schön, dass ihr dabei seid. Und bei diesem Schmuddelwetter hilft nur eins. Sich ganz schnell an den Badesee träumen. Und vielleicht jetzt schon ans Reinhüpfen denken, wenn es dann mal wieder warm genug ist. In Bayern haben wir ja wirklich sehr schöne Badeplätze. Es gibt Badestellen. An der Zahl sind es 375 offiziell. Und die gute Nachricht, es haben fast alle eine ausgezeichnete bzw. gute Wasserqualität. Nur bei vieren ist die Qualität nicht ausreichend. Ich sag sie euch kurz, nicht, dass ihr da reinspringen wollt. Zwei Badestellen sind es am Meerhofsee bei Alzenau, der Krebsensee in Knetzgau ist betroffen und der Riemersee in München, da das Nordufer. Also da bitte nicht hineinspringen, aber an allen anderen 371 Badestellen bei uns in Bayern könnt ihr das sehr wohl tun. Egal ob beim Guggi in Neutraubling, Brombachsee oder am Ebenhausener Weiher. Überall heißt es da.

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12: Aus Freude an Musik, Bibi Rexha in der nächsten Stunde. Und New Religion, außerdem Family of the Year, Hero und die Sportfreunde Stiller. Aber jetzt erstmal die News für euch.
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13: Um 12 mit Julia Walter. Zuletzt wurde der Wirtschaftsgipfel im russischen St. Petersburg von den meisten westlichen Regierungen und Großkonzernen boykottiert. Heuer wollten aber wieder einige deutsche Wirtschaftsvertreter kommen, um deutsche Vermögenswerte in Russland abzusichern. Und auch zwei AfD-Politiker wollten anreisen. Weil jetzt aber ukrainische Drohnen St. Petersburg attackiert haben, ist unklar, ob sie und auch Kremlchef Putin wirklich am Gipfel teilnehmen. Björn Blaschke über die Angriffe.
14: Mehrere Infrastruktureinrichtungen seien beschädigt, dabei jedoch niemand getötet worden. Das teilte der Gouverneur von St. Petersburg, Alexander Beglow, mit. Der Angriff ukrainischer Drohnen zielte offenbar auf Energie- und Militäranlagen der russischen Stadt. Der größte Flughafen von St. Petersburg stellte aufgrund der Angriffe für mehrere Stunden seinen Betrieb ein.
13: Rohstoffe, die noch in Abfällen stecken, sollen künftig besser wiederverwendet werden können. Die Bundesregierung startet dafür ein Aktionsprogramm. Ziel ist es, weniger Rohstoffe abbauen bzw. importieren zu müssen, sondern aus bereits vorhandenen Produkten gewinnen zu können. Zum Beispiel stecken in Batterien Lithium und Kupfer. Umweltminister Schneider sieht darin sowohl einen Vorteil für die Umwelt als auch für die Rohstoffunabhängigkeit Deutschlands. Wer in nächster Zeit einen Badeausflug plant, kann in fast allen Seen in Bayern ohne Bedenken schwimmen. Aktuelle mikrobiologische Untersuchungen zeigen, die Wasserqualität ist meistens gut bis ausgezeichnet. Stefan Götz berichtet über die 4 Ausnahmen, 3 in Unterfranken und eine in München.
15: So sind 2 Stellen am Meerhofsee bei Alzenau und eine am Krebsensee bei Westheim etwas aus der Reihe gefallen, mit dem Urteil ausreichend. Wie es dort in den nächsten Monaten mit der Bakterienbelastung weitergeht, beobachten die örtlichen Gesundheitsämter. Und dann ist da noch der Riemer See in München. Dort, genauer am Nordufer, ist die Wasserqualität mangelhaft. Der Grund? Vermutlich Ausscheidungen von Wasservögeln. Dagegen gehe man schon länger vor, heißt es von Seiten der Stadt. Ein Badeverbot ist derzeit nicht angedacht.
13: Die Geschäfte in vielen bayerischen Innenstädten merken es deutlich. Viele Verbraucher sparen beim Einkaufen. Jetzt hat eine Untersuchung des Handelsverbands Deutschland ergeben, beim Online-Shopping sitzt das Geld offenbar lockerer. Im Internet kaufen die Menschen in Deutschland öfter und mehr ein. Der Verband rechnet damit, dass die Umsätze in diesem Jahr online um gute 4% steigen werden, während im stationären Handel nur ein Plus von 1,6% erwartet wird. Das liegt laut HDE auch daran, dass inzwischen auch ältere Nutzer öfter im Internet kaufen. Entwarnung in Vilshofen. Nach einem Chemieunfall in der Brauerei mit 8 Leichtverletzten sind sämtliche Sperren wieder aufgehoben. Die ausgetretene Salpetersäure ist erfolgreich verdünnt und abgeleitet worden. Gefahr für die Anwohner besteht nicht mehr.
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12: Hat jetzt für euch Ines Maria Weiß.
16: Frischluft, das ist heute mal der größte gemeinsame Nenner. Maximal 15 Grad im Bayerischen Wald, bis zu 22 Grad im Landkreis Aschaffenburg und sonst viel, viel Abwechslung. Mal Sonne, mal nicht, mal regnet es oder gewittert es mal wieder nicht. Bis zum Abend werden die Sonnenphasen und die Trockenphasen länger. Viel Abwechslung, auch die kommenden Tage. Unbeständig, Sonne, Wolken, Schauer, Gewitter, alles im Wechsel. Morgen etwas wärmer, Freitag wieder kühler, Samstag etwas wärmer.
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12: Hi, Servus zu euch in die Autos und in die Lkw. 4 Minuten nach 12 ist es und wir schon auf die A3 Frankfurt Richtung Würzburg. Zwischen Helmstadt und Würzburg-Heidingsfeld 4 Kilometer Stau nach einem Unfall auf 2 Spuren. Die Polizei und der Abschleppdienst sind schon vor Ort. Ihr braucht aber Geduld. 40 Minuten sind es aktuell. A8 München Richtung Salzburg. Zwischen Traunstein, Siegsdorf Ost und Anger 11 Kilometer Stau und stockend. 25 Minuten braucht ihr hier. Und in Richtung München auf der A8 zwischen Bad Reichenhall und Neukirchen 4 Kilometer stockend wegen einer Baustelle, Viertelstunde plus. 2 letzte Meldungen haben wir noch. Die A93 Rosenheim Richtung Kiefersfelden. Für alle von euch, die mit dem LKW unterwegs sind, zwischen dem Dreieck Inntal und dem Grenzübergang Kiefersfelden immer wieder Stau und stockend wegen der Blockabfertigung an der österreichischen Grenze. Und die B2 noch Weilheim Richtung Mittenwald. Zwischen Garmisch-Partenkirchen und Kleis sind es 6 Kilometer Stau. Kommt gut an.
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12: Hi, also wenn ihr heute jemanden seht, der irgendwie in kurzer Hose, Flipflops und T-Shirt unterwegs ist, dann ist er entweder, ist die Wetter-App kaputt bei ihm oder er ist unverbesserlicher Optimist. Oder ein kleiner Anarcho vielleicht, weil Sommer ist ja, was im Kopf passiert und so. Ihr wisst schon, ich wünsche euch einen schönen Mittwoch. Hier ist Bibi Rexha.

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keine Blume ohne Regen. Das passt zum heutigen Tag. Die Sportfreunde Stiller in Bayern 3 mit ihrer aktuellen Nummer. Es ist 11:45. Schön, dass ihr da seid. Ich habe einen ganz wichtigen Hinweis. Also ein Service für alle von euch, die einen Maxi-Cosi-Sitz im Auto haben. Die Firma ruft nämlich gerade die Family-Fix-Basisstation zurück. Also dieses Standardding, wo ihr dann den Maxi-Cosi so einrasten könnt. Grund dafür, ein technischer Anzeigefehler. Die Anzeige zeigt euch zwar grün an, also alles okay, aber der Maxi-Cosi ist trotzdem nicht richtig eingerastet und fixiert. Es ist also kein Verlass auf diese Anzeige, deswegen wird die jetzt zurückgerufen, weil sonst besteht bei einem Unfall logischerweise ein erhöhtes Risiko für Verletzungen. Die gute Nachricht an der ganzen Sache, solltet ihr betroffen sein, meldet das der Firma und ihr bekommt dann eine neue zurück, und zwar kostenfrei. Hier ist Bayern 3.

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6: Hat jetzt für euch Ines Maria Weiß.
7: Sicher ist zu heiß, wird's einem heute nett bei maximal 15 bis 22 Grad. Und noch was ist sicher, das Wetter ist heute sehr flexibel. Sonne, Wolkenschauer, Gewitter wechseln sich ab, wobei im Lauf des Nachmittags das Sonnenrating ansteigt und die Schauerentwicklung abnimmt. Unbeständig geht's weiter, morgen ist es eher andersrum. Morgen wird der Vormittag insgesamt die trockenere Tagesversion anbieten, bei 15 Grad in einigen Alpenteilen und bis zu 26 Grad morgen am unteren Inn im Föhn.
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6: Hi, servus zu euch in die Autos und in die LKW. Es ist kurz vor 12:30 und wir starten mit der A3. Frankfurt Richtung Würzburg zwischen Helmstadt und Würzburg-Heidingsfeld. 7 Kilometer Stau nach einem Unfall und zwar auf 2 Spuren. Deswegen Geduld ist hier gefragt und zwar 50 Minuten aktuell. A8 Stuttgart Richtung München zwischen Neusers und Augsburg-West. Ein Unfall auf eurer rechten Spur. Die A8 München Richtung Salzburg zwischen Traunstein, Siegsdorf-Ost und Anger. 10 Kilometer Stau und stockend. 25 Minuten braucht ihr hier länger. Und weiter auf der A8 in Richtung München, aber zwischen Bad Reichenhall und Neukirchen. 6 Kilometer stockend wegen einer Baustelle. In 20 Minuten habt ihr es geschafft. Dann haben wir die A93 Rosenheim Richtung Kiefersfelden. Für alle von euch, die mit dem Brummi unterwegs sind, zwischen Dreieck Inntal und dem Grenzübergang Kiefersfelden, stockt's und staut's wegen der Blockabfertigung an der österreichischen Grenze. Letzte Meldung kommt von der B85 Amberg Richtung Cham. Zwischen Wetterfeld und Knoten Cham West. Pass auf, da ist ein Unfall passiert. Gute Fahrt euch.
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und Jenny und Dracula. Ich weiß nicht, der klingt nach heißen Hochsommerabenden. Irgendwo zirpen noch so die Grillen oder im Hintergrund. Finde ich richtig gut. Vielleicht ist es ja der Sommerhit 2026. Wer weiß es schon. Und der hier, da bin ich mir ziemlich sicher, der läuft bestimmt in 3 Tagen am 6.6., dem Hochzeitsdatum in diesem Monat. Also auf irgendeiner Hochzeit, vielleicht ja auch auf eurer. Könnte ich verstehen. Ed Sheeran jetzt für euch in Bayern 3 und Eyes Closed.

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5: So geht's weiter für euch.
6: Und am Ende der Straße steht ein Haus am See. Orangenbaumblätter liegen auf dem Weg.
5: Peter Fox und sein Haus am See. Da ist Entspannung irgendwie garantiert, finde ich, bei dem Song. Außerdem Shabuzi, Malik Harris, aber jetzt erstmal die News. Viel Spaß danach mit Lea Geishauser.
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8: Um 1 mit Julia Walter. In Deutschland soll künftig mehr recycelt werden. Die Bundesregierung hat ein entsprechendes Programm auf den Weg gebracht. 260 Millionen Euro sind dafür geplant, zum Beispiel um kritische Rohstoffe aus schon vorhandenen Produkten wiederzugewinnen. Umweltminister Schneider betonte, Kreislaufwirtschaft habe sich in den letzten Jahrzehnten weiterentwickelt.
9: Kreislaufwirtschaft ist heute aber mehr als nur Dosenpfand und Abfalltrennung. Es ist ein börsenrelevanter Wirtschaftsfaktor geworden. Ich denke da an Industrieanlagen, die dank KI-Einsatz große Mengen an Material sparen. Denke an Recycling von Batterien, auch von Baustoffen, von Stahlschrott und auch Elektrogeräten, die länger halten und die vor allen Dingen, ganz wichtig, auch reparierbar sind.
8: Schneider setzt darauf, dass so die Umwelt geschützt und Deutschland auch weniger abhängig wird beim Import von kritischen Rohstoffen. Vor der Eröffnung eines internationalen Wirtschaftsforums im russischen St. Petersburg sind dort ukrainische Drohnen eingeschlagen. Wie Präsident Selenskyj mitteilte, wurden unter anderem das Ölterminal des Hafens sowie militärische Stützpunkte auf einer Insel vor St. Petersburg getroffen. Zu dem Forum haben sich auch deutsche Wirtschaftsvertreter und zwei AfD-Bundestagsabgeordnete angekündigt. Fahrdienstanbieter wie Uber müssen nach einer Fahrt wieder zur Zentrale zurück. Das hat der Bundesgerichtshof entschieden. Damit dürfen sie unterwegs nicht auf einen weiteren Fahrgast warten. Das ist nur fair, heißt es aus dem Taxigewerbe. Kritiker monieren Leerfahrten, hohe Kosten und Umweltbelastung. Einzelheiten von Antonetta Stefani aus Karlsruhe.
10: Anbieter von Uber-Fahrten gelten rechtlich als Mietwagenanbieter. Deshalb müssen Uber-Wagen, anders als Taxis, nach jeder Fahrt wieder zu ihrem Betriebssitz zurückkehren, es sei denn, sie bekommen unterwegs einen neuen Auftrag. In Köln hatte sich ein Uber-Fahrer nicht an diese grundsätzliche Rückkehrpflicht gehalten. Ein Kölner Taxiunternehmen hatte deshalb geklagt. Der BGH wiederholt, was das Bundesverfassungsgericht schon 1989 zur Rückkehrpflicht gesagt hat. Taxis seien wichtig für unsere Gesellschaft, da sie jeden befördern müssen. Uber-Fahrer hingegen können Fahrten auch einfach ablehnen.
8: Im letzten Jahr sind so viele Menschen in Deutschland eingebürgert worden wie noch nie. Das Statistische Bundesamt hat Medienberichte bestätigt, wonach im vergangenen Jahr mehr als 330.000 Menschen einen deutschen Pass erhalten haben. Die meisten von ihnen stammen aus Syrien. In Bayern wurden insgesamt gut 59.800 Menschen eingebürgert. Und bundesweit hat sich die Zahl der Einbürgerungen von US-Amerikanern verdoppelt und auch die Menschen mit israelischer Staatsbürgerschaft ist stark angestiegen. Dabei handelt es sich in vielen Fällen um sogenannte Wiedergutmachungseinbürgerungen von NS-Verfolgten und deren Nachfahren. Ein Hotel im Landkreis Cham hat eine Buchungsanfrage offenbar antisemitisch beantwortet. Deshalb hat ein großes Buchungsportal das Hotel aus Lahm jetzt von seiner Seite genommen und die Kripo Regensburg ermittelt. Laut Polizei wird der Hotelbetreiber nun massiv angefeindet und teilweise bedroht. Die israelische Generalkonsulin Lador verurteilte das Verhalten scharf. Ihr zufolge hatte das Hotel auf eine Buchungsanfrage aus Israel geantwortet: Entschuldigung, in unserem Hotel sind keine Juden erlaubt. Laut Hotelchef sei man aufgrund vorheriger Betrugsversuche bei der Anfrage von einem Fake ausgegangen. Die Zeit ist es gleich 13.04 Uhr.
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5: Wie schaut's aus? Ines Maria Weiß.
11: Grundsätzlich sind heute an diesem frischen Juni-Mittwoch immer wieder Schauer oder eventuell auch Gewitter unterwegs. Die meisten ziehen momentan durch Bayerns Südhälfte. Im Laufe des Nachmittags werden die deutlich weniger. Von Westen her lockert jetzt schon vorsichtig auf. Der Sonne-Wolken-Mix wird sich bis zum Abend so ziemlich auf ganz Bayern ausbreiten. 15 bis 22 Grad heute. Morgen ziehen von Westen her Schauer und Gewitter durch. Bis zum Abend trocken bleibt's morgen dank Föhn. Vom Chiemgau bis in südliche Niederbayern bei 16 Grad morgen in der Rhön und bis zu 26 Grad am unteren Inn.
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5: Einiges los um 4:04. Wir starten mit der A6 Nürnberg Richtung Heilbronn zwischen Aurach und Feuchtwangen Nord. 2 Kilometer stockend. Hier steht ein defekter LKW. Ihr braucht eine Viertelstunde länger. A7 Fulda Richtung Würzburg zwischen dem Fuldaer Dreieck und Bad Brückenau-Volkers. 2 Kilometer Stau. Auch hier eine Viertelstunde plus. A7 Ulm Richtung Füssen zwischen dem Kreuz Memmingen und Memmingen Süd. 2 Kilometer Stau nach einem Unfall. Und Vorsicht, hier viel Regen und deswegen Aquaplaning-Gefahr. Auch hier braucht ihr eine Viertelstunde länger als sonst. A8 Stuttgart Richtung München zwischen Neusess und Augsburg West, Unfall auf der rechten Spur. A8 München Richtung Salzburg zwischen Siegsdorf West und Anger, 9 Kilometer Stau und stockend, hier braucht ihr 20 Minuten länger. In Richtung München auf der A8, da zwischen Bad Reichenhall und Neukirchen, 6 Kilometer Stau an einer Baustelle, hier auch eine Viertelstunde plus. A93 Rosenheim Richtung Kiefersfelden zwischen dem Dreieck Inntal und dem Grenzübergang Kiefersfelden, immer wieder Stau und stockend für Lkw auf der rechten Spur. Grund ist die Blockabfertigung an der österreichischen Grenze. Und auf der A96 Linder Richtung München ist zwischen Buchloe Ost und Landsberg am Lech West ein Unfall passiert. Gute und sichere Fahrt euch.
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5: Und jetzt mit Shabusi mit seinem Bar-Song. Das klingt ja wirklich, als wären wir mit ihm in der Kneipe. Nur ohne das eng gedrängt stehen, den Schwitzi-Schweißgeruch von den Nebenleuten in der Nase und auch die Getränkerechnung am Schluss. Und wenn ihr denkt, aber genau das hätte ich gerne mal wieder, ich würde gerne mal wieder feiern, dann bleibt dran, wir haben eine Party-Inspiration für euch. 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
10: Mit Paul Schädelbeck.
11: Entschuldigung, Juden sind in unserem Hotel nicht erlaubt. Mit dieser antisemitischen Äußerung hat ein Hotel im Bayerischen Wald offenbar eine Buchungsanfrage eines Mannes aus Israel abgelehnt. Die Rechtfertigung des Hoteliers, er habe die Anfrage fälschlicherweise für einen Betrugsversuch gehalten. Ein Fehler, den er sehr bereue, so Juniorchef Andreas Vogel.
12: Sehr, sehr dumm. Von unserer Seite natürlich, aber entspricht keineswegs unserem Gedankengut oder unserem Weltbild.
11: Das Hotel hat sich mittlerweile bei den Betroffenen entschuldigt. Der Bürgermeister der betroffenen Gemeinde Lahm, Paul Rosberger, verurteilt die antisemitische Äußerung scharf.
13: So eine Äußerung ist inakzeptabel. Unser Luftkurort steht für Gastfreundlichkeit, Weltoffenheit und ein respektvolles Miteinander.
11: Mittlerweile ermittelt die Abteilung Staatsschutz der Kripo Regensburg in dem Fall. Gute Nachrichten für werdende Eltern in Unterfranken. Die Geburtshilfe am Rhön-Klinikum Campus Bad Neustadt bleibt erhalten. Eine Förderung des Freistaats von rund 1 Million Euro macht's möglich, so der Landkreis. Gerade kleinere Standorte machen steigende Kosten zu schaffen. Landrätin Sonja Rahm von den Freien Wählern sprach von einem wichtigen Signal für den ländlichen Raum. Dann schauen wir noch in die Bayerischen Alpen. Im Bereich des Sudelfelds im Landkreis Miesbach wird seit gestern ein 31-jähriger Drachenflieger vermisst. Sein Drachen ist im Bereich des Rossengassenlifts gefunden worden, sein Auto bei der Walleralm. Die Polizei befürchtet, dass sich der 31-Jährige in einer hilflosen Lage befindet und bittet um Zeugenhinweise.
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14: Eine bunte Mischung heute, Ines Maria Weiß.
15: Die meisten Schauer und eventuell das ein oder andere Gewitter bewässern aktuell hauptsächlich Bayerns Südhälfte, was nicht heißt, dass Franken und die Oberpfalz halt auch einzelne Schauer auf Durchzug haben. In den kommenden Stunden trocknet es von Westen her mehr und mehr ab und die Sonne arbeitet sich auch von Westen her weiter ostwärts voran. 15 bis 22 Grad heute, morgen 16 bis 26, die 26 Grad morgen im Föhn am unteren Inn. Der hält euch die teils gewittrigen Schauer hier bis zum Abend ab, sonst werdet ihr morgen in Bayern immer wieder von diesen teils gewittrigen Schauern überrascht.
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14: Mit 6 Meldungen um 13:01 Uhr.

0: Lindau Richtung München, zwischen Buchloe Ost und Landsberg am Lech West ist ein Unfall passiert und noch die B21 Lofer Bad Reichenhall in beiden Richtungen auf der Höhe vom Grenzübergang Melleck-Steinpass gerade gesperrt nach einem Unfall. Euch allen eine gute und vor allem auch eine sichere Fahrt.
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mit seinem aktuellen Hit Dancing in the Flames. Hier ist 13.42 Uhr das Bayern 3 Verkehrsupdate. Vorsicht auf der A70 Bayreuth-Bamberg. In beiden Richtungen zwischen Turnau West und Schierdorf läuft ein Reh auf der Fahrbahn. Hier mal schnell ein Blick aufs Handy, auf die Mails vielleicht da. Dann das Spiele-Date mit der anderen Mama aus dem Kindergarten organisieren, während das eigene Kind drumrum ist. Oder ein Foto oder Video machen von irgendwas, was das Kind gerade macht. Könnt ihr sagen, wie oft ihr in der Nähe eurer Kinder euer Handy in der Hand habt? Studien zeigen auf jeden Fall, dass unsere Handynutzung sich negativ auf unsere Kinder und auf die Interaktion mit unseren Kindern auswirkt. Kinder von Eltern, die viel am Display hängen, hängen tendenziell später auch ähnlich viel am Handy. Und deswegen hat Schweden jetzt eine neue Kampagne gestartet für Eltern. Handy weg, wenn die Kinder dabei sind. Die schwedische Gesundheitsbehörde, die empfiehlt handyfreie Zonen zu Hause, zum Beispiel im Schlafzimmer oder am Esstisch. Und diese landesweite neue Kampagne, die soll wirklich nochmal so ein Denkzettel für alle sein. Handy weg, Aufmerksamkeit voll aufs Kind. Und jetzt so der Realitätscheck, also ich versuche das zu Hause schon, aber klar schaue ich auch mal aufs Handy und ganz vermeiden kann man es ja auch nicht. Ich will das auch nicht, gar nicht ganz vermeiden, weil das Kind soll ja schon merken, dass diese Handys existieren, aber vielleicht ja, danke Schweden, auch für uns ein guter Reminder für die Ferien. Fokus aufs Hier und Jetzt, gell? Carpe diem. Am Handy scrollen, das können wir auch sehr gut abends, wenn die Kids dann im Bett sind. Zoe Wees für euch jetzt im Bayern 3 mit ihrem Debüt-Hit Control.

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1: Ich kann sie riechen.
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0: Gleich in der nächsten Stunde hört ihr unter anderem den neuen wunderschönen Hit von Clock Clock. Out of the Dark heißt er. B.O.B., Hayley Williams mit Airplane sind mit dabei und auch der aktuelle Hit von Herz und Purple Disco Machine.
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6: Um 2 mit Julia Walter. Die Regierung will das Recycling in Deutschland vorantreiben, auch um beim Import kritischer Rohstoffe weniger abhängig zu werden. Zum Beispiel stecken in Smartphones seltene Erden, die zum großen Teil aus China hierher kommen. Deshalb sollen noch heuer 260 Millionen Euro in die Kreislaufwirtschaft investiert werden. Uwe Berndt erklärt, was damit geplant ist.
7: Damit sollen zum Beispiel kleine Start-up-Unternehmen unterstützt werden, die an neuen Technologien zur Rückgewinnung von wertvollen Rohstoffen forschen. Auch im Bausektor soll es künftig mehr Recycling geben können, zum Beispiel durch Gebäude, die man leichter zurückbauen kann und deren Elemente dann in Neubauten wiederverwendet werden. Oder indem man alten Bauschutt für den Beton von Neubauten einsetzt. Auf einer gemeinsamen Plattform sollen nun Ideen gesammelt und ausgetauscht werden.
6: Nach den Fachärzten wehren sich jetzt auch die Hausärzte gegen die geplante Gesundheitsreform. Vom zuständigen Verband hieß es, die Kürzungen seien vollkommen plan- und wahllos und könnten zu längeren Wartezeiten und damit einer schlechteren Versorgung führen. Der Verband organisiert eine E-Mail-Aktion, mit der sich Patienten an den Bundestag wenden können. Die Bundesregierung plant milliardenschwere Einsparungen bei den gesetzlichen Krankenkassen, der Großteil davon bei Kliniken, Praxen und Apotheken. Die Münchner Generalstaatsanwaltschaft ermittelt gegen einen 15-Jährigen, der einen Anschlag auf eine Synagoge geplant haben soll. Wie die Augsburger Allgemeine berichtet, hat der Jugendliche im Herbst sich und einen Freund mit einer Kugelbombe verletzt. Daraufhin wurden verdächtige Beweismittel gefunden. Die Staatsanwaltschaft geht davon aus, dass der 15-Jährige mit der Terrororganisation Islamischer Staat sympathisiert hat. Sein Verteidiger streitet einen geplanten Anschlag ab. Der Zoll hat in Wilhelmshaven in einem einzigen Fund insgesamt 8 Tonnen Kokain sichergestellt. Sie waren in einem Container versteckt, der eigentlich Kakaobohnen enthalten sollte. Laut Zollkriminalamt hat der Fund einen Wert von rund 500 Millionen Euro. Mehr von Lea Eichhorn.
8: Der Leiter des Zollkriminalamts, Tino Igelmann, kündigt an, um noch schlagkräftiger gegen grenzüberschreitende organisierte Kriminalität vorgehen zu können, solle es zukünftig eine gemeinsame Ermittlungsgruppe, unter anderem mit dem Bundeskriminalamt, geben. Das Schiff hatte Wilhelmshaven schon im Februar aus Sierra Leone kommend angesteuert. In den vergangenen Jahren hatten größere europäische Häfen wie Hamburg, Rotterdam und Antwerpen ihre Sicherheitsmaßnahmen ausgeweitet. Nun rücken offenbar kleinere Häfen in den Fokus der Drogenkriminalität.
6: Eigentlich sollte die kongolesische Nationalmannschaft in Spanien einen WM-Test gegen Chile bestreiten. Aber ein Bürgermeister sagte das Match ab aus Sorge vor dem Ebola-Virus. Die Krankheit grassiert gerade in der Demokratischen Republik Kongo. Der Fußballverband des Landes versicherte jetzt, dass alle notwendigen Maßnahmen ergriffen worden seien, um gesundheitliche, sportliche und behördliche Auflagen einzuhalten. Sowohl die kongolesische als auch die chilenische Mannschaft wollen das Spiel austragen. Man sei deshalb in Gesprächen, hieß es. Die Zeit, es ist 14.03 Uhr.
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0: Man könnte sagen, es regnet,
9: Man kann es aber auch anders formulieren. Ines Maria Weiß.
10: Nasser Spontankontakt ist heute immer wieder möglich. Die Trefferquote zwischen euch und teils gewittrigen Schauern ist aktuell im Süden am größten, lässt im Laufe des Nachmittags aber etwas nach. Und dazwischen wechseln sich Sonne und Wolken ab. Die Tops 15 Grad im Bayerwald bis zu 22 Grad im Landkreis Aschaffenburg. Morgen wieder unbeständig mit Sonne, Wolken, Schauern und Gewittern, wobei im Südosten morgen der Föhn den Laden bis zum Abend trocken halten sollte. Also betrifft so Chiemgau bis südliches Niederbayern. Und warm wird's hier, bis zu 26 Grad am unteren Inn. Die Rhön bringt's morgen auf die 16.
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11: Hey an alle unterwegs um 2:04. A3 Frankfurt Richtung Würzburg zwischen Aschaffenburg West und Aschaffenburg Ost ist ein Unfall passiert. Ihr werdet an der Unfallstelle vorbeigeführt und braucht eine Viertelstunde länger. A7 Fulda Richtung Würzburg zwischen Fulda Dreieck und Bad Brückenau Wildflecken 6 Kilometer Stau. Fast eine halbe Stunde dauert's länger. A8 München Richtung Salzburg zwischen Rosenheim West und Aachenmühle 6 Kilometer Stau. Hier ein Pannen-LKW auf der rechten Spur. Kostet euch auch fast eine halbe Stunde zusätzlich. Und dann nochmal weiter zwischen Traunstein-Siegsdorf Ost und Bad Reichenhall 9 Kilometer stocken, 20 Minuten plus. A9 München Richtung Nürnberg zwischen Manching und Denkendorf immer wieder stockender Verkehr, Viertelstunde dauert es länger. A93 Holledau Richtung Regensburg zwischen Abensberg und dem Dreieck Saalhaupt, 5 Kilometer stockend, Viertelstunde plus. A93 Rosenheim Richtung Kiefersfelden zwischen dem Dreieck Inntal und dem Grenzübergang Kiefersfelden immer wieder Stau und stockend auf der rechten Spur für LKW wegen der Blockabfertigung an der Grenze zu Österreich. Und auch die B21 Lofer Bad Reichenhall in beiden Richtungen gesperrt auf der Höhe vom Grenzübergang Melleck-Steinpass nach einem Unfall. Kommt gut und sicher an.
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11: Heute richtiges Aprilwetter, aber warmes Aprilwetter. Das lässt sich auf jeden Fall ein bisschen besser aushalten als bei irgendwie 3 Grad. Und wenn wir schon keinen richtigen Nervenkitzel im Arbeitsalltag haben, dann erwischt uns gleich ein Schauer oder nicht. Ist doch besser als nichts.

0: So ein schöner neuer Hit von Clock Clock, Out of the Dark für euch hier im Bayern 3. Wir haben so viele Comedy-Talente bei uns in Bayern und die feiern wir mit euch jede Woche.
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0: Auch heute stellen wir euch wieder eins unserer Talente vor. Ganz neu mit dabei auf unserer Bayern 3 Comedy Stage. Niklas Amling aus Kirnach in Unterfranken. Niklas ist eigentlich ein sehr entspannter Typ, aber eine Sache, die nervt ihn richtig. Billigflieger wie Ryanair.
2: Ohne Scheiß, Alter, die lassen das Licht auf dem Nachtflug an, um Twix zu verkaufen. Ich sage euch, noch schlimmer als abzustürzen ist mit Ryanair abzustürzen. Ne? Weil dann tun dir nämlich noch die Knie weh, während du abstürzt. Einfach. Ich habe neulich beobachtet, wie Ryanair-Flüge starten von so einem Flughafen, so ein Ryanair-Flug und noch ein Ryanair-Flug. Es war einfach jedes Mal so, wie wenn so eine Kick-Filiale abhebt einfach. Ne? So. Haufen Dreck und Müll. Wusstet ihr, dass Ryanair die einzige Airline ist, die ihre Flugzeugkacke einfach auf die Leute drauf wirft? Die anderen müssen abpumpen gehen. Das habe ich bei Galileo gesehen. Ryanair kackt die Leute voll und Jumbo Schreiner hat's getestet.
3: Doch, vielen Dank.
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8: Um 14:30 mit Paul Schädelbeck.
9: Nach einem Messerangriff auf einen älteren Mann in Elsenfeld in Unterfranken sitzt ein 17-Jähriger in Untersuchungshaft. Er soll einen 68-Jährigen am Montagnachmittag angesprochen und dann mit einem scharfen Gegenstand ins Gesicht gestochen haben. Der Mann konnte das Krankenhaus inzwischen wieder verlassen. Die Kripo Aschaffenburg ermittelt wegen schwerer Körperverletzung. Nach Tschechien rüberfahren, um günstig zu tanken. Wer in der Grenzregion lebt oder Urlaub macht, für den ist das ein Thema. Heute warnt der Zoll davor, sich durch illegale Kraftstoffeinfuhren strafbar zu machen. Zuletzt seien bei gemeinsamen Kontrollen mit den tschechischen Behörden mehrere hundert Liter unversteuerter Kraftstoff sichergestellt worden. Deshalb weist der Zoll darauf hin, einfach so über die Grenze zu fahren, ist nur mit dem vollen Fahrzeugtank und einem einzigen Reservekanister mit maximal 20 Litern erlaubt. Bei einem Umzug in Bad Aibling in Oberbayern ist am Wochenende ein Königspython aus seiner Transportbox entwischt. Seitdem gilt die bis zu 1,50 Meter lange Schlange als vermisst. Laut dem Tierheim Rosenheim ist sie weder giftig noch für Menschen gefährlich, aber wegen des kühlen Wetters schwebt sie womöglich selbst in Lebensgefahr.
10: Bei den aktuellen Temperaturen könne sich das Tier schnell eine Lungenentzündung einfangen. Janina Bruckner vom Rosenheimer Tierheim sagt, vermutlich hat sich das Tier gerade in irgendein kleines Versteck verkrochen. Eine Höhle, vielleicht ein Keller oder auch ein Automotor seien denkbar. Wenn es wieder wärmer wird, kommt sie vielleicht zum Sonnenraus, hofft Bruckner. Zumindest ohne Futter könne das Tier einige Monate überleben. Sollte jemand die vermisste Schlange entdecken, kann er sich jederzeit beim Tierheim oder der Polizei melden. Aus dem BR-Studio Rosenheim, Julia Haderecker.
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11: Es wird heute auf jeden Fall nicht langweilig. Ich muss mich gerade noch kurz vor der Schlangenmeldung erholen. Sowas sind immer meine persönlichen Hassmeldungen. Ich habe krasse Schlangenangst. Und wenn ich dann mal höre, dass die irgendwo ausbüchsen. Gut, aber wir beruhigen uns und schalten zu Ines Maria Weiß.
12: Wow, die Taktung zwischen Sonne, Wolkenschauer, trocken ist heute beachtlich.

0: Morgen ist der Feiertag und heute gefühlt Freitag, obwohl Mittwoch ist. Und deswegen ist auch viel los auf den Straßen vorm langen Wochenende mit Brückentag. 11 Meldungen haben wir um 14.33 Uhr. Wir schauen zuerst auf die A3 Frankfurt Richtung Würzburg zwischen Stockstadt und Aschaffenburg Ost. 4 Kilometer Stau nach einem Unfall. Der Verkehr wird an der Unfallstelle vorbeigeführt. Ihr braucht fast eine Stunde länger an der Stelle. A7 Fulda Richtung Würzburg zwischen Fulda Dreieck und Bad Brückenau Wildflecken. 7 Kilometer Stau, halbe Stunde plus. A7 Würzburg Richtung Ulm zwischen Niederstotzingen und Langenau. 3 Kilometer Stau, hier auch fast eine halbe Stunde plus. A8 München Richtung Salzburg zwischen Bad Aibling und Aachenmühle, 8 Kilometer Stau. Hier steht ein Pannen-LKW auf der rechten Spur. Bayern 3 Stauzeitrechner sagt, das dauert fast eine Dreiviertelstunde länger. Und nochmal weiter auf der A8 nach Salzburg zwischen Neukirchen und Bad Reichenhall, 9 Kilometer Stau und stockend. Hier braucht ihr 20 Minuten länger. A9 München Richtung Nürnberg zwischen Manching und Denkendorf, immer wieder stockender Verkehr. Viertelstunde, dann seid ihr durch. A93 Holledau Richtung Regensburg zwischen Abensberg und dem Dreieck Saalhaupt, 5 Kilometer stockend, auch hier eine Viertelstunde plus. A93 Rosenheim Richtung Kiefersfelden zwischen dem Dreieck Inntal und dem Grenzübergang Kiefersfelden, immer wieder Stau und stockend für LKW auf der rechten Spur. Grund ist die Blockabfertigung an der Grenze zu Österreich. A95 München Richtung Garmisch-Partenkirchen zwischen Schäftlern und Wolfratshausen, Stau nach einem Unfall, 10 Minuten on top. 2 Meldungen noch, einmal die A96 München Richtung Lindau zwischen Erkheim und Holzgünz ist ein Unfall passiert. Und die B12 Lofer Bad Reichenhall ist immer noch gesperrt in beiden Richtungen auf der Höhe vom Grenzübergang Melleck-Steinpass nach einem Unfall. Gute Fahrt!
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0: Die kommen aus Los Angeles und in Kalifornien ist es ja meistens sonnig. Deswegen haben sie eine Hymne auf die Sonne und auf Sommerwetter geschrieben. Nicky Yore und Daisy mit Sunroof für euch in Bayern 3, euer Hitradio Nummer 1. Und jetzt schauen wir aus den USA wieder hier nach Bayern, was es von hier vor der Haustür musikalisch so Neues gibt.
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0: Als ich das erste Mal diesen Song gehört habe, da war ich richtig geflasht und vielleicht geht's euch ja gleich genauso, von Wings aus München. Klingt einfach, als wäre das ja so ein internationaler Superstar am Mikro. Es ist ein richtig toller, ruhiger Song für den nächsten Liebeskummer, euer nächstes Down. Fängt euch richtig auf. Das ist Wings mit Fuck It Up in Bayern 3.

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8: Auf die freuen wir uns am Wochenende bei der Bayern 3 Beach Party und auch nächste Stunde in der Playlist Fastball. Mit ihrem neuen Hit Beautiful Life. Den gibt's gleich. Außerdem Eminem, immer noch geil, Not Afraid. Und auch Leonie ist mit am Start. Jetzt aber erstmal die Top-Themen aus Bayern, Deutschland und der Welt.
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9: Um 3 mit Julia Walter. Ob in Elektrogeräten oder Gebäuden, darin stecken wertvolle Rohstoffe, die recycelt werden können. Die Bundesregierung will das jetzt im großen Stil vorantreiben. Das Kabinett hat heute 12 Maßnahmen dafür beschlossen. Ziel ist es auch, nicht mehr so abhängig zu sein beim Import von wichtigen Rohstoffen. Jan-Frederik Willems darüber, was geplant ist.
10: Eine 250 Millionen Euro will die Bundesregierung in die Hand nehmen, um zum Beispiel neue Wiederverwertungsanlagen zu bezuschussen oder um Startups zu fördern, die aus Kreislaufwirtschaft ein Geschäftsmodell machen wollen. Und dann gibt's nochmal knapp 300 Millionen Euro Förderung aus dem Klimaschutzprogramm dazu, um mit der Kreislaufwirtschaft besonders auch Treibhausgasemissionen einzusparen. Man will Unternehmen und Politik und Experten besser vernetzen. Wenn der Staat Aufträge vergibt, soll er mehr auf wiederverwertbare Materialien achten. Und es soll ein digitales System aufgebaut werden, zum Beispiel mit sogenannten digitalen Produktpässen.
9: Weil die Energiepreise durch den Iran-Krieg steigen, sollen die EU-Staaten mehr finanzielle Freiheit für die Energiewende bekommen. Die EU-Kommission will dafür die Schuldenregeln lockern. Bisher können die Mitgliedsländer bei Verteidigungsausgaben mehr Schulden machen als eigentlich erlaubt. Die Kommission schlägt nun vor, dass ein Teil davon auch für den Umstieg auf erneuerbare Energien verwendet werden darf. Explizit ausgeschlossen hat sie dabei, mit dem Geld fossile Brennstoffe zu subventionieren. In etwa einer Stunde soll die Entscheidung fallen, ob Deutschland in den nächsten beiden Jahren einen Sitz im UN-Sicherheitsrat bekommt. Auf 2 Sitze haben sich 3 Länder beworben, neben Deutschland auch Österreich und Portugal. Die UN-Generalversammlung wählt die beiden Staaten aus. Dem höchsten Gremium der Vereinten Nationen gehören 15 Staaten an. Der UN-Sicherheitsrat hat die Aufgabe, die Wahrung des Weltfriedens und der internationalen Sicherheit. Es gibt 5 ständige Mitglieder, die USA, Großbritannien, Frankreich, China und Russland. Iranische Drohnen sind am Flughafen von Kuwait eingeschlagen und haben mindestens einen Menschen getötet. Wie der Golfstaat mitteilte, wurden außerdem 63 Menschen teilweise schwer verletzt, darunter Reisende, Mitarbeiter des Flughafens und andere Zivilisten. 7 Menschen wurden bereits notoperiert. Der Passagierbereich im Terminal 1 sei schwer beschädigt worden. Inzwischen ist der Flugbetrieb teilweise wieder aufgenommen worden. Vorher waren die Gefechte zwischen dem Iran und den USA erneut eskaliert. Es sind keine Juden in unserem Hotel erlaubt. So hat der Juniorchef im Landkreis Cham eine Buchungsanfrage aus Israel beantwortet. Wie er jetzt sagt, hatte er dahinter eine Fake-Buchung vermutet. Mittlerweile gibt es auf die antisemitische Aussage viele Reaktionen, wie Rudolf Heinz aus dem Ort Lahm berichtet.
11: Bürgermeister Paul Rossberger sagt, man verurteile solche Äußerungen aufs Schärfste. Die Marktgemeinde stehe für jeden Gast offen, egal welche Religion, Herkunft oder sexuelle Orientierung. Geäußert hat sich auch die israelische Generalkonsulin in München. Auf der Plattform X zeigt sie sich erschüttert und fragt, sind wir wieder in den 1930ern? Sie lobt auch, dass eine Buchungsplattform reagiert hat. Das Hotel ist dort inzwischen nicht mehr gelistet. Der Fall liegt außerdem beim Antisemitismusbeauftragten des Bayerischen Justizministeriums. Dort wird nun geprüft, ob es etwa als Volksverhetzung oder Diskriminierung verfolgbar ist.
9: Es ist gleich 15.04 Uhr.
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8: Mit Ines Maria Weiß.
12: Ganz Bayern hat einen Unbeständigkeitsfaktor, ganz klar. Aber die meisten Schauer, die ziehen aktuell durch Bayern Südheft und hier vor allem Richtung Alpen. Hier sind auch einzelne Gewitter möglich. Insgesamt ist es aber momentan deutlich trockener als nass, mit einem recht ausgeglichenen Wechsel zwischen Wolken und Sonne bei 15 bis 22 Grad maximal. Die kommenden Tage bleiben unbeständig. Morgen können sich zeitweise kräftige Schauergewitter entwickeln. Am längsten trocken wohl morgen im Frühjahr.
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8: Gott, entschuldige Ines, da bin ich zu schnell auf den Knopf gekommen. Deswegen schauen wir schnell auf die Straßen. 4:04 haben wir es. A6 Heilbronn Richtung Nürnberg zwischen Feuchtwangen Nord und Lichtenau. 7 Kilometer stockend, Viertelstunde plus. A7 Fulda Richtung Würzburg zwischen Fulda Dreieck und Bad Brückenau Wildflecken. 8 Kilometer stockend. Hier braucht ihr 20 Minuten länger. Auch 20 Minuten plus für euch auf der A7 Würzburg Richtung Ulm zwischen Gingen-Herbrechtingen und Langenau. 6 Kilometer Stau. A8 München Richtung Salzburg zwischen Irschenberg und Aachen-Mühle. 11 Kilometer Stau. Hier ist die Unfallstelle jetzt aber geräumt. Ihr braucht immer noch fast eine Stunde länger. A9 München Richtung Nürnberg zwischen Manching und Denkendorf. Abschnittsweise immer wieder stockend. Viertelstunde dauert es länger für euch in dem Bereich. A93 Holledau Richtung Regensburg zwischen Abensberg und dem Dreieck Saalhaupt. 5 Kilometer stockend. Auch hier seid ihr in einer Viertelstunde durch. A93 Rosenheim Richtung Kiefersfelden zwischen dem Dreieck Inntal und dem Grenzübergang Kiefersfelden. Immer wieder Stau und stockend für Lkw auf der rechten Spur. Grund ist die Blockabfertigung an der österreichischen Grenze. A95 München Richtung Garmisch-Partenkirchen zwischen Schäftlern und Wolfratshausen. Stau nach einem Unfall. In 10 Minuten habt ihr es hier geschafft. A96 München Richtung Lindau zwischen Erkheim und Holzgünz. 3 Kilometer Stau nach einem Unfall auf der rechten Spur. Hier dauert es eine halbe Stunde länger für euch. Und die B21 Lofer Bad Reichenhall in beiden Richtungen immer noch gesperrt auf der Höhe vom Grenzübergang Melleck-Steinpass nach einem Unfall. Kommt gut und sicher an.
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8: Gleich ein neuer Hit von Fastboy, außerdem Eminem Not Afraid. Der Song begleitet unsere deutsche Nationalmannschaft wahrscheinlich wieder vor den WM-Spielen in der Kabine oder im Mannschaftsbus. Und den Anfang macht Leonie, die übt gerade für ihre Tour, hat bei Instagram ein Foto von einem glitzernden Mikro vor ihren glitzernden Overknee-Stiefeln gepostet. Ihr hört sie jetzt mit Don't Worry.

Das sind Fastboy aus Unterfranken, am Wochenende live auf der Bühne für euch im Bayern Dreiland. Und zwar bei unserer Beachparty in der Therme Erding. Checkt einfach mal bayern3.de. Und während der Pool in der Therme ja hoffentlich randvoll sein wird am Wochenende, bleibt dieser Pool leider leer. Das Waldschwimmbad in Barmensteinach im Landkreis Bayreuth hat einen Hilferuf gesendet, weil das Freibad muss jetzt erstmal zubleiben. Es gibt zu wenig Badeaufsichten, also auf gut Deutsch Bademeisterinnen und Bademeister. Die Sicherheit aller Badegäste, die steht aber natürlich an oberster Stelle. Und wenn die nicht gegeben ist, weil es eben zu wenig Personal gibt, weil niemand aufpasst, ob was passiert, dann kann das Bad leider nicht öffnen, was natürlich sauschade ist. Also, falls ihr im Landkreis Bayreuth wohnt und euch schon immer mal engagieren wolltet oder einen ganzen Sommer im Freibad verbringen wolltet, mal auf eine andere Art und Weise, oder wenn ihr eine Idee habt, wer dafür in Frage kommen könnte, meldet euch gerne bei der Gemeindeverwaltung Barmensteinach. Die freuen sich auf euch und hoffen an, dass dieses Waldschwimmbad auch bald wieder aufmachen kann. Bye.

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11: Und hier ist für euch Paul Schädelbeck.
12: Weil er einen Anschlag auf eine Synagoge geplant haben soll, ermittelt die Münchner Generalstaatsanwaltschaft gegen einen 15-Jährigen. In dessen Zuhause im Landkreis Augsburg haben Ermittler große Mengen an Pyrotechnik gefunden. Außerdem werden dem Teenager Sympathien mit der Terrorgruppe IS vorgeworfen.
11: Die Generalstaatsanwaltschaft sieht darin den Verdacht der Vorbereitung einer schweren staatsgefährdenden Gewalttat sowie Terrorismusfinanzierung. Außerdem habe der Jugendliche bereits einen selbstgebauten Sprengsatz gezündet, was als gefährliche Körperverletzung und Herbeiführen einer Sprengstoffexplosion ebenfalls strafbar ist. Laut Generalstaatsanwaltschaft soll ein Ziel des 15-Jährigen eine nicht näher definierte Synagoge gewesen sein. Die Verteidigung weist diese Anschlagspläne entschieden zurück und verweist auf die belastende Situation der Untersuchungshaft für den Jugendlichen. Aus dem BR-Studio Schwaben, Anna Klein, Bayern 3.
12: Bei einem Unfall auf einer Geburtstagsparty in Sontheim im Unterallgäu ist ein junger Mann ums Leben gekommen. Der 26-Jährige war laut Polizei in einen Lastenaufzug gestiegen. Als der losgefahren ist, hat sich ein Getränkewagen an der Außenwand verkeilt. Der Mann wurde eingeklemmt und tödlich verletzt. Sein 17 Jahre alter Begleiter und weitere Partygäste mussten psychosozial betreut werden. Und noch eine gute Nachricht aus den Chiemgauer Alpen. Nach dem Waldbrand am Saurüsselkopf wird der Löscheinsatz beendet. In den kommenden Tagen sollen die Wasserpumpen und Schläuche in dem unwegsamen Gelände abgebaut werden, heißt's von der Gemeinde Ruhpolding. Das Feuer am Saurüsselkopf war vor einem Monat ausgebrochen. Über Wochen hinweg mussten die Einsatzkräfte noch Glutnester mühsam von Hand löschen.
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11: Wie wird der Mittwochnachmittag und vor allem auch wie wird der Feiertag? Ines Maria Weiß.
13: Mit dem Westwind im Rücken trallern immer wieder mal Schauer durch Bayern, wobei man sagen muss, die sind im größten Teil Bayerns wirklich jetzt sehr selten geworden. Je südlicher, desto mehr sind noch welche unterwegs, eventuell auch mal ein gewittriges Teil. Und dazwischen setzt die Sonne immer wieder mal ganz schöne Blinker. 15 bis 22 Grad heute, morgen 16 bis 26 Grad, die 26 morgen im Föhn am unteren Inn. Und dieser Föhn sollte morgen Chiemgau und südliches Niederbayern eventuell sogar bis zum Abend trocken halten. Sonst ziehen morgen immer wieder mal Schauern gewittert durch. Ab morgen Mittag können die örtlich auch mal kräftiger ausfallen.
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0: Mit 7 Meldungen um 15.32 Uhr. Wir schauen zuerst auf die A6 Heilbronn Richtung Nürnberg zwischen Feuchtwangen Nord und Herrieden. 5 Kilometer stocken, 10 Minuten braucht ihr länger. A7 Fulda Richtung Würzburg zwischen Fulda Dreieck und Bad Brückenau Wildflecken. 6 Kilometer Stau, über eine halbe Stunde plus. A7 Würzburg Richtung Ulm zwischen Gingen-Herbrechtingen und Langenau steht ihr 6 Kilometer im Stau. 20 Minuten, dann seid ihr durch. A8 München Richtung Salzburg zwischen Irschenberg und Aachen-Mühle. 14 Kilometer Stau und stockend. Hier ist im Staubereich neuer Unfall passiert. Der Bayern 3 Stauzeitrechner sagt, es dauert eine Dreiviertelstunde länger. A9 München Richtung Nürnberg zwischen Manching und Denkendorf abschnittsweise immer wieder stockend. Viertelstunde on top. A93 Rosenheim Richtung Kiefersfelden zwischen dem Dreieck Innsthal und dem Grenzübergang Kiefersfelden merken wir die Blockabfertigung an der österreichischen Grenze. Hier nämlich immer wieder Stau und stockend für Lkw auf der rechten Spur. Und auch die A96 München Richtung

0: legendärer Hit, der einfach immer noch richtig geil ist und auch jetzt wieder viral gegangen ist vor kurzem. The Killers, Mr. Brightside für euch in Bayern 3. Unsere deutsche Männerfußballnationalmannschaft ist angekommen in den USA, noch nicht in ihrem endgültigen WM-Quartier in North Carolina, sondern gibt noch einen Zwischenstopp in Chicago. Aber geht schlimmer, würde ich sagen. War ich einmal, fand ich richtig cool. Und sie sind da beim Gelände von Chicago Fire. Sagt euch vielleicht was, ist der ehemalige Club von Bastian Schweinsteiger. 7 Stunden Zeitverschiebung sind es bis nach Chicago. Um 11 Uhr Ortszeit, also das ist 18 Uhr deutscher Zeit, hat die Mannschaft heute Training gegen den Jetlag. Danach ist noch Pressekonferenz. Und am Samstagabend deutscher Zeit geht es dann zum letzten Testspiel vor der WM gegen die USA. Vielleicht kommt ja bei euch jetzt langsam aber sicher schon WM-Vorfreude auf oder ihr sammelt schon fleißig die Panini-Bildchen. Einer freut sich auch schon, David Beckham, der bekommt nämlich zur WM in den USA, Mexiko und Kanada einen Stern auf dem Walk of Fame. Und das wäre ohne WM in den USA wahrscheinlich eher nicht passiert. Gibt nämlich inklusive Beckham nur 4 Sportstars, denen diese Ehre zuteil wird. Enthüllt wird dieser Stern am 12. Juni, kurz vorm ersten Gruppenspiel der USA. Also falls ihr irgendwann mal, falls es bei euch auf der Bucketlist steht, irgendwann in L.A. sein solltet, könnt ihr den David Beckham-Stern am Hollywood Walk of Fame suchen.
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14: Gleich der Bayern 3 Feierabend mit Sascha Selemann und mit dem neuen Hit von Olivia Rodrigo. Das ist Drop Dead, außerdem unter anderem Nina Chuba oder Junat Ass gleich noch mit am Start nach den News für euch.
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16: Um 4 mit Julia Walter. Die Gewerkschaft Verdi hat die Beschäftigten im Handel für morgen und übermorgen bundesweit erneut zu Warnstreiks aufgerufen. Bei uns ist morgen zwar sowieso Feiertag, aber der gilt nicht überall in Deutschland. In mehreren Städten sind Kundgebungen geplant. Verdi fordert 7% mehr Lohn bei einer Laufzeit von 12 Monaten. Die Arbeitgeber bieten unter anderem 3,5% mehr Gehalt bei einer Laufzeit von 2 Jahren. Bereits im Mai hatten die Beschäftigten im Handel die Arbeit niedergelegt. Betroffen waren damals auch Filialen von Edeka, Kaufland, Douglas, H&M und IKEA. In Deutschland soll künftig mehr recycelt werden. Die Bundesregierung hat ein entsprechendes Programm auf den Weg gebracht. 260 Millionen Euro sind dafür geplant, zum Beispiel um kritische Rohstoffe aus schon vorhandenen Produkten wiederzugewinnen. Umweltminister Schneider betonte, Kreislaufwirtschaft habe sich in den letzten Jahrzehnten weiterentwickelt.
17: Kreislaufwirtschaft ist heute aber mehr als nur Pfand- und Abfalltrennung. Es ist ein börsenrelevanter Wirtschaftsfaktor geworden. Ich denke da an Industrieanlagen, die dank KI-Einsatz große Mengen an Material sparen. Ich denke an Recycling von Batterien, auch von Baustoffen, von Stahlstrott und auch Elektrogeräten, die länger halten und die vor allen Dingen, ganz wichtig, auch reparierbar sind.
16: Schneider setzt darauf, dass so die Umwelt geschützt und Deutschland auch weniger abhängig wird beim Import von kritischen Rohstoffen. Deutschland hat sich um einen Sitz im UN-Sicherheitsrat beworben, also im wichtigsten Gremium der Vereinten Nationen. In diesen Minuten fällt die Entscheidung. Der Sicherheitsrat hat 15 Mitglieder, 5 davon haben einen ständigen Sitz. Und jedes Jahr werden weitere 5 für 2 Jahre neu besetzt. Jasper Ruppert darüber, warum das für Deutschland eine so große Bedeutung hat.
18: Was dort beschlossen wird, das gilt für alle Mitgliedsländer. Das Gremium kann Friedensmissionen entsenden, kann Sanktionen verhängen oder auch den Einsatz von militärischer Gewalt billigen. Vor allem bei internationalen Krisen und Kriegen wird also auf den Sicherheitsrat geschaut, der dann Maßnahmen ergreift. kann. Und für Länder mit einem Sitz im Sicherheitsrat heißt das konkret, man ist viel sichtbarer auf der internationalen Bühne, kann mehr Einfluss nehmen, Verantwortung übernehmen und auch seine eigenen Interessen besser vertreten.
16: Die USA wollen sich weniger in die NATO einbringen. Die Zeitung Die Welt berichtet, dass die Vereinigten Staaten dem Verteidigungsbündnis eine Liste geschickt haben mit den Posten, die gestrichen werden sollen. Unter anderem sind deutliche Kürzungen vorgesehen bei Tankflugzeugen, Kampfjets, Drohnen, Bomberverbänden und Marineeinheiten. Für die europäischen NATO-Staaten könnten dadurch Engpässe entstehen, vor allem bei Luftbetankung, Aufklärung und Drohneneinsätzen. Die bayerische Polizei darf im Streifendienst an einigen Orten testweise Taser benutzen. Nach Angaben des Innenministeriums handelt es sich dabei um ein Pilotprojekt. Grund sei, dass es immer mehr tätliche Angriffe gegen Polizistinnen und Polizisten gebe. Spezialeinheiten in Bayern benutzen Taser bereits seit Jahren, genauso wie geschlossene Einheiten. Im Rahmen der Testphase sollen jetzt in Schweinfurt, Regensburg Süd und Augsburg Mitte die Elektroschocker auch im Streifendienst zum Einsatz kommen. Die Zeit 16.03 Uhr.
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19: Mit Ines Maria Weiß.
20: Meistens habt ihr einen trockenen Sonnewolkenmix um euch rum und über euch drüber. Trotzdem ziehen einzelne Schauer oder auch mal ein Gewitter durch Bayern. Die meisten davon Richtung Alpen und auch die werden noch weniger. Aktuell sind wir bei 13 Grad in Oberhaching, läuft Sonne und bis zu 20 Grad in Rot. Unbeständig bleibt's erstmal. Morgen drehen sich von Westen her Schauer und Gewitter rein. Die können morgen im Tagesverlauf örtlich auch mal Wumms kriegen. Im Föhn wird's morgen lange trocken sein und warm. Bis zu 26 Grad etwa im Chiemgau. Am kühlsten die Rhön morgen mit 16 Grad. Und immer scheint morgen irgendwo die Sonne.
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19: Servus Autofahrer, die A7 Fulda Richtung Würzburg zwischen Fulda Dreieck und Bad Brückenau Wildflecken, 9 Kilometer Stau, halbe Stunde plus. 20 Minuten länger auf der A7 Würzburg Richtung Ulm zwischen Gingen-Herbrechtingen und Langenau, 6 Kilometer Stau. A7 Ulm Richtung Füssen zwischen Bad Grünenbach und Dietmannsried, Stau nach dem Unfall mit 3 Fahrzeugen auf der rechten Spur. Viertelstunde, dann habt ihr es geschafft. Dann die A8 München-Salzburg zwischen Irschenberg und Fraßdorf, immer wieder Stau. Die Unfallstelle ist geräumt, dauert 25 Minuten länger. Dann die A9 München Richtung Nürnberg zwischen Manching und Denkendorf, abschnittsweise stockend. Und die A93 Rosenheim noch Richtung Kiefersfelden zwischen Dreieck Inntal und Grenzübergang Kiefersfelden, immer wieder Stau und stockend für LKW auf der rechten Spur wegen der Blockabfertigung an der österreichischen Grenze. Gute Fahrt!
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19: 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Und jetzt kurz in die Karibik reinschnuppern mit uns, mit Jonas Ass und Narcotic in Bayern 3. 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

0: Nina, Chuba. Hier ist Bayern Zentrale Nummer 1. Wenn das Liebe ist. Schönen Feierabend euch, es ist 11 Minuten nach 4.
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0: Er heißt Paul, er ist 20 Jahre alt. Er kommt aus Rimpa im Landkreis Würzburg und bei dem geht es gerade richtig um die Wurst. Und zwar sprichwörtlich. Wurst ist quasi sein Leben. Der hat nämlich einfach die Metzgerei in seinem Dorf übernommen, die seit über einem Jahr geschlossen ist. Und wir wissen alle, so eine richtig schöne Metzgerei auf dem Dorf, die gibt's gar nicht mehr so oft. Paul hat auch schon in der 8. Klasse auf dem Gymi entschieden, nee, ich will lieber ins Handwerk. Hat ein Praktikum gemacht in der Metzgerei und es war einfach Liebe auf den ersten Blick. Liebe auf die erste Wurst. Ab da war für Paul klar, genau das will ich machen.
2: Klar, viele so ältere Metzger haben gesagt, oh, mach das nicht, du musst viel schaffen und darfst die Uhr nicht kennen. Das ist einfach ein wahnsinnig schöner Job. Du siehst am Ende vom Tag, was du gemacht hast. Das ist Work-Life-Balance. Also ich arbeite ja gern, sonst würde ich es nicht machen.
0: Und der Paul hat auch seine komplette Familie hinter sich stehen. Alle packen mit an, auch sein Papa Frank und vor allem die Oma Renate.
3: Ja, also zwei Pauls würden wir in der Familie nicht bewältigen können. Aber so müssen wir alle ein bisschen zusammenhalten, von der Schwester über die Tante, die Oma.
4: Das ist ein Traumberuf und ich finde es total gut, wenn ein 20-Jähriger schon so weit ist.
0: Ah, ich zerfließe. Die Oma, oder? Absolut. Und natürlich finden es die Kundinnen und Kunden auch top, dass der Paul die alte Metzgerei in Rimpa übernommen hat.
5: Also ich finde es super, dass junge Leute sich da bemühen und gucken, dass sie irgendwas auf die Beine stellen.
6: Der alte Laden wird übernommen. Das ist einfach was Schönes.
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0: Caleb Scott und Whitney Houston. I wanna dance with somebody. Servus, hier ist Bayern 3. Was ist eigentlich die Mehrzahl von Marathon? Maratoni. Klingt wie eine Pastasorte. Maratoni. Oder Marathone? Tatsächlich sind es Marathons. Danke. Ihr könnt euch wieder hinsetzen. So, und wieso machen wir uns Gedanken über sowas heute? Das liegt an Joyce Hübner. Joyce Hübner ist 38 Jahre jung und sie läuft seit 367 Tagen am Stück Marathons. Also jeden Tag über 42 Kilometer. What? Hat bisher den Rekord geknackt jetzt gerade. 367 Marathons am Stück. Das sind dann so ungefähr 21.300 Kilometer und über 1 Million verbrannte Kalorien. Okay, Joyce, bitte verrat uns dein Geheimrezept. Das ist ja kein Schweinehund mehr. Das ist ja schon ein Schweineelefant, den du da überwinden musst für sowas. Sie hat uns schon verraten. Einfach schönreden. Dann geht's schon.
1: Es muss ja nicht immer alles super Spaß machen. Manchmal freut man sich auch gerade über die Dinge, über harte Läufe, die man dann doch geschafft hat und ist irgendwie noch viel stolzer am Ende.
0: Mhm. Würde ich auch sagen, nach 21.000 Kilometern. Bin ich ja schon froh, wenn ich im Feierabend den Weg von der Couch zum Kühlschrank schaffe. Aber einfach schönreden, einfach schönreden.

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10: Es ist 16:30 und hier ist Paul Schädelbeck.
11: Der Juniorchef eines Hotels im Landkreis Cham hat eine Buchungsanfrage mit einer antisemitischen Äußerung abgelehnt. Es sind keine Juden in unserem Hotel erlaubt, so die Formulierung. Wie er dem BR gesagt hat, habe er damit eine vermeintliche Fake-Buchung beantworten wollen. Mittlerweile gibt es auf diese Aussage einige Reaktionen, auch vom Bürgermeister aus dem betroffenen Ort Lahm. Von dort berichtet Rudolf Heinz.
12: Bürgermeister Paul Rossberger sagt, man verurteile solche Äußerungen aufs Schärfste. Die Marktgemeinde stehe für jeden Gast offen, egal welche Religion, Herkunft oder sexuelle Orientierung. Geäußert hat sich auch die israelische Generalkonsulin in München. Auf der Plattform X zeigt sie sich erschüttert und fragt, sind wir wieder in den 1930ern? Der Fall liegt außerdem beim Antisemitismusbeauftragten des Bayerischen Justizministeriums. Dort wird nun geprüft, ob das strafrechtliche Folgen haben kann, also ob es etwa als Volksverhetzung oder Diskriminierung verfolgbar ist.
11: In Konradsreuth in Oberfranken ist am Wochenende ein junger Mann tot in der eigenen Wohnung gefunden worden. Nach der Obduktion steht fest, er ist durch eine Stichwunde gestorben. Unter Verdacht steht laut Staatsanwaltschaft eine 25-jährige Frau. Sie sitzt mittlerweile in Untersuchungshaft. Zu den Hintergründen der Tat wird weiter ermittelt. Entwarnung für alle, die Angst vor Schlangen haben im Landkreis Rosenheim. Der in Bad Aibling entwischte Königspython ist wieder aufgetaucht. Anders als vermutet, hat die Schlange die Wohnung ihrer Besitzerin nie verlassen, sondern hat es sich hinter dem Kühlschrank gemütlich gemacht. Das hat das Tierheim Rosenheim bestätigt. Der Python war seit dem Wochenende nach einem Umzug vermisst worden.
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13: Mit Ines Maria Weiß.
14: Der bayerische Sonne-Wolkenmix wird jetzt immer trockener. Nennenswerte Schauer oder mal ein Gewitter ziehen, vor allem noch einen Alpenrand entlang. Auch das wird hier weniger. 15 bis 22 Grad heute. Wer morgen ein klassisches Ausflugswetter haben mag, sonnig, trocken, warm, der ist morgen im Südosten im Föhn gut aufgehoben. Chiemgau bis südliches Niederbayern, hier sollte es morgen vielleicht sogar bis zum Abend trocken bleiben, bei bis zu 26 Grad. Sonst ein Sonne-Wolkenmix morgen mit Schauern und Gewittern, können auch kräftigere Gewitter morgen dabei sein, bei im Schnitt 22 Grad.
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13: Servus Autofahrer, die A7 Fulda Richtung Würzburg, zwischen Fulda Dreieck und Bad Brückenau Wildflecken, 7 Kilometer Stau, halbe Stunde plus. A8 München-Salzburg, zwischen Bad Aibling und Aachen-Mühle stockender Verkehr, 20 Minuten, hat das geschafft. Dann die A9 München Richtung Nürnberg zwischen Kreuz Neufahren und Raststätte Fürholzen-Ost. Da ist nach dem Unfall die linke Spur dicht, es stockt. Die A9 München Richtung Nürnberg zwischen Manching und Denkendorf abschnittsweise stocken, 20 Minuten obendrauf. Dann die A92 München Richtung Deggendorf, da geht's schnell zwischen Moosburg Süd und Moosburg Nord, nur 10 Minuten, Stau nach dem Unfall. A93 Holledau Richtung Regensburg, zwischen Regensburg Süd und Regensburg Prüfening, Stau und stockender Verkehr, 20 Minuten. Die A94 München Richtung Passau, 10 Minuten plus, zwischen Dorf und Schwindeck, Stau wegen Bauarbeiten. Und die A99 Westumfahrung noch, München Richtung Lindau, zwischen Neuherberg und Dreieck Allach, 9 Kilometer Stau und stocken, das dauert 25 Minuten länger. Gute Fahrt!
15: Weiter geht's mit Richtung.

0: stelle mir vor allem die Männer vor, die gerade in der Dusche sind und singen dazu.
1: Das liebe ich, Boys, das liebe ich. Becky G und Shower für euch, hier ist Bayern 3. Und wie schaffst du es, wenn deine Ehefrau eine der bekanntesten Persönlichkeiten auf der Welt ist und dann auch noch eine der reichsten Frauen Amerikas, dass deine Kinder am Ende sich doch noch freuen über so ein klassisches Schnittlauchbrot und nicht im Luxus ertrinken? Das, meine Damen und Herren, hat sich der Ehegatte von Rihanna auch gedacht, der gute A$AP Rocky. Der hat gerade erzählt, dass ihm total wichtig ist, dass seine Kinder Disziplin und Bescheidenheit lernen, damit sie eben nicht als die Luxus-Promi-Kinder wahrgenommen werden. Zitat: Ich muss dafür sorgen, dass sie mit ihren Cousinen und Cousins chillen. Vor allem mit den rauen Cousinen, die sie auf Trab halten. Sehr gut, da gibt's safe ab und an mal auch mal ein schönes Schnittlauchbroti im Hause Rihanna. Und so einen ausgestampften Apfel in der Brotzeitbox. Selfmade von A$AP Rocky. Hier ist Rihanna für euch und Diamonds in Bayern 3.
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Black Eyed Peas. I got a feeling. Hier ist das Bayern-3-Verkehrsupdate. 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Achtung, da liegen mehrere Holzbretter auf der A9 München Richtung Nürnberg zwischen Greding und Allersberg. Achtung, alles voller Holzbretter. Gute Fahrt euch. Jetzt mit Michael Patrick Kelly und The One im Bayern-Z-Radio Nummer 1. Und das sind wir, Bayern 3. Schönen Feierabend.

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6: Hier ist übrigens das Tischfeuerwerk. Das wird gleich zünden für Katy Perry und Firework. Immer noch geil und Kamerad auch mit dabei. Wie mein gibt es gleich für euch. Davor noch alles, was wichtig ist in Bayern, Deutschland und der Welt. In den Top-Themen des Tages.
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8: Um 5 mit Julia Walter. Bekommt Deutschland einen Sitz im mächtigen Sicherheitsrat der Vereinten Nationen? Auch Portugal und Österreich haben sich auf die zwei freien Sitze beworben. Die UN-Generalversammlung hat bereits abgestimmt, noch werden die Stimmen ausgezählt. Jasper Ruppert darüber, was wäre, wenn Deutschland den Sitz nicht bekommen würde.
9: Also Außenminister Badefuhl, der hat viel Werbung betrieben. Für ihn persönlich wäre es eine schwere Niederlage. Es gibt ja ohnehin schon einige, die mit seiner Amtsführung unzufrieden sind. Aber auch für den Kanzler wäre das ein schwerer Schlag. Friedrich Merz hat ja den Beinamen Außenkanzler bekommen, weil er international viel unterwegs ist und auch immer wieder betont, wie wichtig Deutschland sei, dass man vorangehen wolle. Wenn die Länder der UN dann Österreich und Portugal den Vorzug geben sollten, wäre das auch eine heftige Pleite für Merz.
8: Rohstoffe, die noch in Abfällen stecken, sollen künftig besser wiederverwendet werden können. Die Bundesregierung startet dafür ein Aktionsprogramm. Ziel ist es, weniger Rohstoffe abbauen bzw. importieren zu müssen, sondern aus bereits vorhandenen Produkten gewinnen zu können. Zum Beispiel stecken in Batterien Lithium und Kupfer. Umweltminister Schneider sieht darin sowohl einen Vorteil für die Umwelt als auch für die Rohstoffunabhängigkeit Deutschlands. Der Handel soll morgen und übermorgen bundesweit bestreikt werden. Dazu aufgerufen hat die Gewerkschaft Verdi. Es ist der zweite Warnstreik in den aktuellen Tarifverhandlungen. Verdi bezeichnet die bisherigen Angebote der Arbeitgeber als unzureichend und fordert 7% mehr Lohn bei einer Laufzeit von 12 Monaten. In Hessen darf der Verfassungsschutz die AfD als rechtsextremen Verdachtsfall einstufen und sie beobachten. Das hat das Verwaltungsgericht in Wiesbaden entschieden und Klagen der AfD größtenteils abgewiesen. Es gäbe genügend Anhaltspunkte für Bestrebungen des Landesverbands, die sich gegen die freiheitlich-demokratische Grundordnung richten, hieß es. Iranische Drohnen sind am Flughafen von Kuwait eingeschlagen und haben mindestens einen Menschen getötet. Nach Angaben des Golfstaats wurden 63 Menschen verletzt, darunter Reisende, Mitarbeiter des Flughafens und andere Zivilisten. Der Passagierbereich in einem Terminal sei schwer beschädigt, der Flugbetrieb teilweise aber wieder aufgenommen worden. Vorher waren die Gefechte zwischen dem Iran und den USA erneut eskaliert. Als Reaktion hat Kuwait 2 iranische Diplomaten zu unerwünschten Personen erklärt und ihre Ausreise angeordnet. Es sind keine Juden in unserem Hotel erlaubt. So hat der Juniorchef im Landkreis Cham eine Buchungsanfrage aus Israel beantwortet. Wie er jetzt sagt, hatte er dahinter eine Fake-Buchung vermutet. Mittlerweile gibt es auf die antisemitische Aussage viele Reaktionen, wie Rudolf Heinz aus dem Ort Lahm berichtet.
10: Bürgermeister Paul Rossberger sagt, man verurteile solche Äußerungen aufs Schärfste. Die Marktgemeinde stehe für jeden Gast offen, egal welche Religion, Herkunft oder sexuelle Orientierung. Geäußert hat sich auch die israelische Generalkonsulin in München. Auf der Plattform X zeigt sie sich erschüttert und fragt, sind wir wieder in den 1930ern? Sie lobt auch, dass eine Buchungsplattform reagiert hat. Das Hotel ist dort inzwischen nicht mehr gelistet. Der Fall liegt außerdem beim Antisemitismusbeauftragten des Bayerischen Justizministeriums. Dort wird nun geprüft, ob es etwa als Volksverhetzung oder Diskriminierung verfolgbar ist.
8: Die Zeit ist es gleich 17.04 Uhr.
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6: Mit Ines Maria Weiß.
11: Dieser Juni-Mittwoch lässt euch mit einem meist trockenen Sonnewolkenmix in den Abend. Ausnahme an den Alpen schlappern noch so ein paar Schauer durch. Bei jetzt 12 Grad in Siegsdorf und bis zu 20 Grad in Mallersdorf und in Kahl am Main. Die kommenden Tage, die sind auch so Wackler. Sonne und Wolken ja, Schauer und Gewitter auch ja. Wobei morgen euch der Föhn den Südosten noch bis zum Abendregen frei halten dürfte. Vom Chiemgau bis ins südliche Niederbayern bei bis zu 26 Grad morgen hier. Sonst sind es so durchschnittlich 22 Grad morgen.
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6: Servus Autofahrer, die A3 Passau Richtung Nürnberg zwischen Parsberg und Vielburg stauen stockend nach dem Unfall. 20 Minuten hat es geschafft. Die A7 Fulda Richtung Würzburg zwischen Fulda A3 und Bad Brückenau-Wildflecken stockender Verkehr 10 Minuten plus. A8 München Richtung Salzburg zwischen Bad Aibling und Rohrdorf stocken 10 Minuten dauert es länger. Die A8 München Richtung Stuttgart zwischen dem Dreieck Eschenried und Sulzemus 3 Kilometer Stau, 20 Minuten hat das geschafft. Dann die A8 München Richtung Stuttgart zwischen Dachau-Fürstenfeldbruck und Sulzemus Stau nach dem Unfall. Die linke Spur ist blockiert, 20 Minuten dauert es länger. Die A9 München Richtung Nürnberg zwischen Manching und Denkendorf abschnittsweise stockender Verkehr, 20 Minuten obendrauf. Dann die A92 München Richtung Deggendorf zwischen Moosburg Süd und Moosburg Nord Stau. Da sind nach dem Unfall eine Spur blockiert und es staut sich immer noch 10 Minuten plus. A93 Holledau Richtung Regensburg zwischen Bad Abbach und Regensburg Nord Stau und stockender Verkehr. Und die A99 Westumfahrung München Richtung Lindau noch zwischen Fröttmanning Nord und Dreieck Alach 10 Kilometer Stau und stockend. 25 Minuten länger. Gute Fahrt euch!
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6: Grüße gehen raus an meinen Opa, der gerade mit seiner grünen Latzhosen die Stiefmütterchen und Veilchen eingepflanzt hat vor seiner Terrasse. Der Schatz, genauso wie die ganzen anderen Gärtnerinnen und Gärtner hier im Bayern Rheinland. Alles wird bunter mit euch. Wie schön ist es bitte? Dafür ein kleines Ständchen.
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0: Katy Perry und Firework. Hier ist Bayern 3 um 11 nach 5. Schönen Feierabend euch und wir feiern Menschen aus Bayern. So wie die Jule und die Luisa aus Ansbach. Die zwei studieren zwar noch, aber die haben jetzt eine Plattform gegründet, die Tierheimhunden eine Bühne geben soll.
1: Stell dir vor, du suchst einen Hund aus dem Tierschutz, aber statt dich durch viele verschiedene Tierheim-Webseiten zu klicken, findest du passende Hunde an einem Ort. Genau dafür gibt es Finico.
0: Das ist ein bisschen so wie Check24, nur eben für Tierheim- und Tierschutzhunde. Ich finde, die sollten die Plattform Clef24 nennen. Und meine Redakteurin Sabrina, die selber schon einen Hund hat, den Louis nämlich, die hat schon ganz große Ohren bekommen, als sie von der Plattform gehört hat. Erstmal Servus Subs.
2: Hallo, grüß dich.
0: Und was sagst du?
2: Ja, ich finde es super cool. Erstens, weil schon einige bayerische Tierheime dabei sind. Ansbach, Nürnberg, Forchheim, Bayreuth und die Homepage selbst, die ist total übersichtlich. Also dein Vergleich mit Check24 oder Clef24, der passt ganz gut. Also man hat verschiedene Kategorien, sowas wie Rasse, Geschlecht, Alter, soll es ein Welpe sein, ein Junghund, ein Oldie. Dann auch wichtig, wie aktiv will man damit sein mit dem Hund? Geht man in die Berge oder ja, die Couch-Potato? Mhm. Wohnt man in der Stadt, am Land? Auch ein wichtiger Punkt, soll der Hund verträglich sein mit Kids oder mit anderen Hunden, mit Katzen? Also ja, viele Punkte, die man anklicken kann.
0: Das ist ganz schön detailliert mit vielen Filtern. Ist ein bisschen wie beim Quartett. Ja. Du warst ja vor der Show fast eine Stunde da gesessen und hast ein bisschen geguckt, welcher Hund zu dir passt. Was kam denn jetzt raus eigentlich?
2: Ja, ich habe angegeben, ich suche eine Hündin, circa ein Jahr alt. Sie sollte mit anderen Hunden verträglich sein, in dem Fall mit meinem Rüden. Dann wohne ich eher ländlich. Autofahren wäre schön. Und tatsächlich, ich habe einen Treffer ausgespuckt bekommen. Die kleine Lilly sitzt aktuell im Tierheim in Schwebhain in Unterfranken. Und das, was in der Beschreibung drinsteht, muss ich sagen, ja, es könnte passen.
0: Und wie geht's jetzt weiter?
2: Ja, jetzt kann ich direkt mit dem Tierheim Kontakt aufnehmen, kann den Hund vor Ort kennenlernen. Das ist ja super wichtig. Und im besten Fall ist es vielleicht ein Match.
0: Also am Ende liegt die Entscheidung natürlich weiterhin bei den Tierheimen, ob der Hund auszieht, oder?
2: Ja, genau. Und das ist ja auch ganz wichtig. Also es ist wirklich die Plattform, die quasi ist das Schaufenster. Aber das Tierheim hat das letzte Wort.
0: Also eine wirklich ganz tolle Sache. Die Plattform Finico, ins Leben gerufen von den beiden Ansbacherinnen Julia und Luisa, soll dabei helfen, dass einfach mehr Tierschutzhunde ein Zuhause finden. Und wenn ihr jetzt die funkelnden Augen von Sabrina sehen könntet, bin wirklich gespannt, wie das wird mit dir und Lilly.
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1: Michael Schulte, Lovesick.
2: Da

0: Michael Schulte und Lovesick, hier ist Bayern 3. Und alle, die gerade im Urlaub Bayern 3 hören, über die BR Radio App. Hallo! Vielleicht gerade in Italien oder Frankreich oder Spanien sitzen. Servus erstmal. Was glaubt ihr, ist denn die freundlichste Sprache der Welt? Gibt ja solche, da denkt man sich direkt Majestische. Natürlich ganz vorne mit dabei Italienisch.
1: Ciao ragazzi.
0: Ciao ragazzi. Oder Spanisch.
2: Hola, ¿cómo estás?
0: Viele sagen auch Französisch, klingt sehr, sehr schön.
3: C'est la vie.
0: C'est la vie. C'est la vie. Aber die freundlichste Sprache, die für uns am herzlichsten klingt, ist laut einer aktuellen Umfrage.
4: Na, hören Sie mal.
0: Sächsisch, nee, nicht ganz. Sondern.
5: Venha se juntar a nós. É legal lá.
0: Oh, Portugiesisch. Portugiesisch. Tatsächlich ist es Portugiesisch. Also. Für mich, weiß nicht, wie es bei euch ist, wenn ich nach dem Urlaub wieder heimkomme, dann geht mir eigentlich immer das Herz am meisten auf, wenn jemand bayerisch spricht und einfach nur sagt,
6: Meisterschick.

0: Na, was gehört zu eurem Morgen dazu? So eine richtig schöne, warme Tasse Kaffee.
1: Ich kann sie riechen.
0: Ja. Oder wie wär's mit so einer Tablette mit ein bisschen Koffein drin, damit ihr in Fahrt kommt? Kein Scherz, jeder Dritte unter 35 sagt, ja, das wäre für mich eine Option. Ich brauche den Kaffee so gar nicht in der flüssigen Form, wird mir auch einfach eine Tablette reichen.
1: Völlig verrückt. Einmal Espresso Forte bitte, wenn der Apotheker dein Barista ist.
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11: Um kurz nach 5:30 und hier ist Paul Schädelbeck.
12: Diese Woche spielt das Wetter zwar nicht so mit, trotzdem ist die Badesaison in Bayern spätestens in der vergangenen Woche angelaufen. Damit es in diesem Sommer nicht mehr so viele Badeunfälle gibt wie zuletzt, haben die Staatsregierung, die Wasserwacht und die DLRG heute eine neue Social-Media-Kampagne gestartet.
13: Deren Ziel? Auf die Gefahren in freien Gewässern wie Seen und Flüssen hinzuweisen. Letztes Jahr starben dort 84 Menschen in Bayern durch Ertrinken. Das sind weit mehr als in anderen Bundesländern. Innenminister Herrmann von der CSU sagte dem BR, weil es in Bayern so viele Gewässer gibt, die die Menschen auch nutzten, müsse man hier stärker sensibilisieren. Auch weil viele Kinder nicht ordentlich schwimmen gelernt hätten, da in der Corona-Pandemie oft der Schwimmunterricht ausgefallen sei. Aus München, Rebecca Bück, Bayern 3.
12: Über die Grenze fahren, um günstig zu tanken. Wer nahe Tschechien oder Österreich unterwegs ist, für den ist das ein Thema. Aber wer mit zu viel Sprit einfach über die Grenze fährt, kann sich strafbar machen. Davor hat der Zoll heute gewarnt. Bei gemeinsamen Kontrollen mit den tschechischen Behörden seien zuletzt mehrere hundert Liter unversteuerter Kraftstoff sichergestellt worden. Der Zoll weist darauf hin, steuerfrei erlaubt ist nur der volle Fahrzeugtank und ein einziger Reservekanister mit maximal 20 Litern. Gute Nachrichten für werdende Eltern in Unterfranken. Am Rhön-Klinikum Campus Bad Neustadt können auch in Zukunft Babys auf die Welt kommen. Die Geburtshilfe bleibt dank einer Förderung des Freistaats von rund 1 Million Euro erhalten, so der Landkreis Rhön-Grabfeld. Gerade kleinere Standorte machen steigende Kosten zu schaffen. Landrätin Sonja Rahm von den Freien Wählern sprach deshalb von einem wichtigen Signal für den ländlichen Raum.
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11: Mit Ines Maria Weiß.
14: Die Hautfeuchtigkeit, die wird am Alpenrand örtlich noch ein bisschen angereichert. Hier drücken sich noch so ein paar Schauer rum. Ansonsten ist bis auf einzelne Tropfen heute Abend nichts mehr los, außer diese Sonne an und aus, Wolken drüber, Wolken weg. Über Nacht einzelne Schauer in Ober- und Unterfranken, Tiefstwerte 6 bis 15 Grad. Morgen ziehen von Westen her zum Sonne-Wolken-Mix Schauer und Gewitter durch, auch mal kräftigere Dinge, anders im Südostföhn. Chiemgau bis südliches Niederbayern, hier greift ihr morgen einen wohl bis zum Abend recht sonnigen und trockenen bis zu 26 Grad Donnerstag ab.
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11: Servus und Vorsicht, Autofahrer. Auf der B8 Nürnberg-Neustadt an der Aisch zwischen Langenzenn und Emskirchen laufen Pferde auf der Fahrbahn. Die A3 Nürnberg Richtung Passau zwischen Metten und Hengersberg stockender Verkehr wegen eines kaputten LKW 10 Minuten plus. A7 Fulda Richtung Würzburg zwischen Fulda Dreieck und Bad Brückenau-Wildflecken stockender Verkehr Viertelstunde obendrauf. Dann die A8 München-Salzburg zwischen Fraßdorf und Felden, 4 Kilometer Stau, da braucht ihr 20 Minuten länger. Die A8 München-Stuttgart zwischen dem Dreieck München-Eschenried und Sulz

0: David Guetta, Teddy Swims und Townsend I mit Gone, Gone, Gone. Hier ist Bayern 3 und wichtigste Info zuerst für euch. Ja, ihr könnt die Bergretter, die originalen Bergretter von unserer BR-Doku in höchster Not wirklich in echt treffen. Bei unserem Tag der offenen Tür am 20. Juni hier im BR. Darüber sprechen wir nochmal um kurz nach 6 hier in Bayern 3. Aber bevor ihr da aufklatscht bei uns, könnt ihr natürlich schon jetzt in die ARD-Mediathek gehen im Feierabend und euch erstmal die neue Staffel angucken von In höchster Not. Wir sprechen hier im Team auch ständig davon. Ich habe es bis heute nicht geschafft, die zu gucken, weil ich auch 2 Wochen weg war im Urlaub. Aber heute Abend ist the time. Da werde ich das erste Mal reinschauen und ich freue mich so krass. Die erste Staffel war so unglaublich spannend, so unglaublich authentisch, beherzt einfach alles in einem. Diese sympathischen Bergretter, die Aufnahmen in den Bergen Oberbayerns, das ist schon echt toll. Und alleine der Trailer von Staffel 2, alter Schwede, Gänsehaut.
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1: One Republic. Need your

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8: 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Klopf, klopf. Wir sind's. Bei uns Hitradio Nummer 1. Gleich für euch Cadu & John mit Turn the Lights Off. In Bayern 3. Und natürlich haben wir auch immer noch Geilet mit dabei von Juli mit Geile Zeit. Gibt's in den nächsten 10 Minuten bei uns. Davor alles, was wichtig ist in Bayern, Deutschland und der Welt für euch.
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9: Um 18 Uhr mit Friederike Breyer. Auch wenn Bundesaußenminister Wadephul sehr optimistisch war, Deutschland ist mit seiner Bewerbung für den UN-Sicherheitsrat gescheitert. Stattdessen bekommen die beiden anderen westeuropäischen Kandidatenländer Österreich und Portugal in den nächsten beiden Jahren einen nicht ständigen Sitz im Sicherheitsrat. Jasper Rupert erklärt, was die Aufgaben des Gremiums sind.
10: Was dort beschlossen wird, das gilt für alle Mitgliedsländer. Das Gremium kann Friedensmissionen entsenden, kann Sanktionen verhängen oder auch den Einsatz von militärischer Gewalt billigen. Vor allem bei internationalen Krisen und Kriegen wird also auf den Sicherheitsrat geschaut, der dann Maßnahmen ergreifen kann. Und für Länder mit einem Sitz im Sicherheitsrat heißt das konkret, man ist viel sichtbarer auf der internationalen Bühne, kann mehr Einfluss nehmen, Verantwortung übernehmen und auch seine eigenen Interessen besser vertreten.
9: Die Lage der Wirtschaft empfinden dem aktuellen ARD-Deutschland-Trend zufolge die meisten Bürger als das derzeit drängendste Problem. Sie liegt in der Umfrage auf Platz 1. Dahinter kommen die Themen Zuwanderung und Flucht. 85% sagen, die wirtschaftliche Lage sei weniger gut oder schlecht. Lediglich 13% der Deutschen bewerten die wirtschaftliche Lage im Land derzeit als positiv. Das sind 7 Prozentpunkte weniger als noch im Januar. Die Regierung will das Recycling in Deutschland vorantreiben, auch um beim Import kritischer Rohstoffe weniger abhängig zu werden. Zum Beispiel stecken in Smartphones seltene Erden, die zum großen Teil aus China hierher kommen. Deshalb sollen 260 Millionen Euro noch in diesem Jahr in die Kreislaufwirtschaft investiert werden. Uwe Berndt erklärt, was damit geplant ist.
11: Damit sollen zum Beispiel kleine Start-up-Unternehmen unterstützt werden, die an neuen Technologien zur Rückgewinnung von wertvollen Rohstoffen forschen. Auch im Bausektor soll es künftig mehr Recycling geben können, zum Beispiel durch Gebäude, die man leichter zurückbauen kann und deren Elemente dann in Neubauten wiederverwendet werden. Oder indem man alten Bauschutt für den Beton von Neubauten einsetzt. Auf einer gemeinsamen Plattform sollen nun Ideen gesammelt und ausgetauscht werden.
9: Nach den Fachärzten wehren sich jetzt auch die Hausärzte gegen die geplante Gesundheitsreform. Vom zuständigen Verband hieß es, die Kürzungen seien vollkommen plan- und wahllos und könnten zu längeren Wartezeiten und damit einer schlechteren Versorgung führen. Der Verband organisiert eine E-Mail-Aktion, mit der sich Patienten an den Bundestag wenden können. Die Bundesregierung plant milliardenschwere Einsparungen bei den gesetzlichen Krankenkassen, der Großteil davon bei Kliniken, Praxen und Apotheken. Die bayerische Polizei darf im Streifendienst an einigen Orten testweise Taser benutzen. Nach Angaben des Innenministeriums handelt es sich dabei um ein Pilotprojekt. Grund sei, dass es immer mehr tätliche Angriffe gegen Polizistinnen und Polizisten gebe. Spezialeinheiten in Bayern benutzen Taser bereits seit Jahren, ebenso wie geschlossene Einheiten. Im Rahmen der Testphase sollen nun in Schweinfurt, Regensburg Süd und Augsburg Mitte die Elektroschocker auch im Streifendienst zum Einsatz kommen. Es ist 18 Uhr und 3 Minuten.
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8: Mit Ines Maria Weiß.
12: Einzelne Abendschauer Richtung Alpen und im südlichen Niederbayern, aber sonst kaum was los, eventuell mal ein Tropfen und ein Hin und Her. Mal sonst, mal schiebt sich Wolken drüber und das aktuell 12 bis 20 Grad. Es werden in der Nacht 6 Grad in einigen Alpentälern und bis zu 15 Grad am Untermain mit so einzelnen Nachtschauer in Teilen Frankens. Morgen im Schnitt 22.
8: Achtung Autofahrer, wir unterbrechen für eine Gefahrenmeldung. Auf der A73 Bamberg-Nürnberg zwischen Hirschheide und Buttenheim werfen Personen Gegenstände auf die Fahrbahn. Nochmal, auf der A73 Bamberg-Nürnberg zwischen Hirschheide und Buttenheim werfen Personen Gegenstände auf die Fahrbahn. Wir melden sofort, wenn die Gefahr vorüber ist. Oh, Entschuldigung, jetzt habe ich mich hier verdrückt. 1, 2, 3 und los geht's.
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8: So, jetzt Servus Autofahrer auf der A3 Nürnberg Richtung Passau. Zwischen dem Kreuz Deckendorf und Hengersberg stockender Verkehr wegen eines kaputten LKW. 15 Minuten plus. Dann nochmal die Steinewerfer auf der A73 Bamberg-Nürnberg zwischen Hirschheid und Puttenheim. Bitte Vorsicht, da werfen Personen Gegenstände auf die Fahrbahn. Die A7 Fulda Richtung Würzburg zwischen Fulda Dreieck und Bad Brückenau-Wildflecken stockender Verkehr 20 Minuten plus. A8 München Richtung Salzburg zwischen Aachen-Mühle und Bernau am Chiemsee 8 Kilometer Stau und stockender Verkehr. A8 München-Stuttgart zwischen Dachau-Fürstenfeldbruck und Sulzimus. Stau nach dem Unfall, die linke Spur ist dicht, 40 Minuten hat das geschafft. Dann die A9 München Richtung Nürnberg zwischen Fröttmanning Süd und Garching Nord. Stau nach dem Unfall, da sind nur 2 Spuren frei, dauert eine halbe Stunde länger. Die A93 Holle-Dau Richtung Regensburg zwischen Bad Abach und Regensburg Nord. Stau und stockender Verkehr, 25 Minuten länger. Die A94 München Richtung Passau zwischen Dorfen und Schwindeck. 2 Kilometer Stau, 10 Minuten länger. Und jetzt noch die A99 Westumfahrung München Richtung Lindau zwischen dem Dreieck Allach und Lochhausen. Immer wieder Stau und stockender Verkehr, 15 Minuten plus. Gute Fahrt euch!
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2: Und hier ist Sascha Selemann.
8: So, und jetzt ist es offiziell, der TSV 1860 München bekommt die dritte Liga-Lizenz nicht erteilt. Dafür fehlen 2,7 Millionen Euro und Investor Hasan Ismaik scheint die auch weiterhin nicht zahlen zu wollen. Das heißt, es geht zwangsweise in die vierte Liga. Mann, wie schade ist das. Mehr dazu hört ihr gleich in einer halben Stunde hier im Bayern 3. Und hier sind Kato und John und Turn the Lights Off im Bayern 3.

0: Juli und geile Zeit.
1: Hier ist Bein rein.
0: Und man sollte öfter in fremde Mülltonnen schauen, findet ihr nicht auch? Also wenn ihr heute nach 19 Uhr einen 2-Meter-Mann mit Jutetasche durch Dachau spazieren seht in Oberbayern, nahe den städtischen Mülleimern vorbeiluren, dann it's a me. Es fragt euch sicher, warum. Ihr habt ihr die Story vom walisischen Pärchen nicht gehört. Die waren vor ein paar Jahren mit ihrem Hund Gassi und sind an einer Mülltonne vorbeigelaufen, neben der so ein paar Katzenbilder standen. Die sollten wohl weg. Aber die zwei haben sich gedacht, ja komm, so ein Katzenbild im Wohnzimmer, why not? Ein Jahr später hatten die zwei die Bilder im Wohnzimmer abgehängt, haben sie dann irgendwann gefragt, welcher Künstler das eigentlich ist, der die gemalt hat. Und jetzt kommt's. Es war ein sehr bekannter englischer Künstler. Louis Wayne heißt der. Von dem gibt's sogar einen Kinofilm, gespielt von Benedict Cumberbatch. Den haben sie die zwei Katzenbilder versteigern lassen. Und was glaubt ihr, was die eingebracht haben? 18.500 Euro für diese zwei gemalten Katzenbilder. Ja, Glückwunsch. Also wer ist dabei bei der Mülltonnen-Rallye? Hand hoch.

toll. Gerade haben wir über Zahnärzte gesprochen und über meine schiefen Zähne und dann läuft ein Vampir-Song hier in Bayern 3. Das ist doch ein Zeichen. Tame Impala und Jenny für euch mit Dracula in Bayern 3. 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

Volbeat und Lola Montez. Hier ist Bayern Zentrale Nummer 1 mit dem Verkehrsupdate. Bitte Vorsicht, die Entwarnung jetzt für euch, für die A73 Bamberg-Nürnberg zwischen Hirschheid und Puttenheim. Da werden keine Gegenstände mehr auf die Fahrbahn geworfen. Gute Fahrt euch, gleich mit Adam Lambert. Und hier sind Felix Jern mit Jay Hart und Pride im Bayern Zentrale Radio Nummer 1.

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4: Es ist 6:30 und hier ist Paul Schädelbeck.
5: Riesenenttäuschung für die Fans des TSV 1860 München. Der Fußball-Drittligist muss in die Regionalliga absteigen. Das hat der Verein vorhin mitgeteilt. Bis heute 17 Uhr hätten die Löwen die Drittliga-Lizenzbedingungen des DFB erfüllen müssen. Doch dafür haben dem Verein knapp 3 Millionen Euro gefehlt, weil Investor Hasan Ismaik Darlehensverträge gekündigt und Forderungen an den Verein gestellt hatte. Laut Vereinsführung konnte man sich kurzfristig nicht mehr einigen. Heißt für die 60er Zwangsabstieg in die vierte Liga. Ein 15-Jähriger aus dem Landkreis Augsburg soll einen Anschlag auf eine Synagoge geplant haben. Gegen ihn ermittelt die Münchner Generalstaatsanwaltschaft. Ermittler hatten bei ihm daheim große Mengen an Pyrotechnik gefunden. Außerdem werden dem Teenager Sympathien mit der Terrorgruppe IS vorgeworfen.
6: Die Generalstaatsanwaltschaft sieht darin den Verdacht der Vorbereitung einer schweren staatsgefährdenden Gewalttat sowie Terrorismusfinanzierung. Außerdem habe der Jugendliche bereits einen selbstgebauten Sprengsatz gezündet, was als gefährliche Körperverletzung und Herbeiführung in einer Sprengstoffexplosion ebenfalls strafbar ist. Laut Generalstaatsanwaltschaft soll ein Ziel des 15-Jährigen eine nicht näher definierte Synagoge gewesen sein. Die Verteidigung weist diese Anschlagspläne entschieden zurück und verweist auf die belastende Situation der Untersuchungshaft für den Jugendlichen. Aus dem BR-Studio Schwaben, Anna Klein, Bayern 3.
5: Über Wochen hinweg mussten Feuerwehrler in den Chiemgauer Alpen Glutnester mühsam von Hand löschen. Heute schließlich die gute Nachricht. Der Waldbrandeinsatz am Saurüsselkopf wird beendet. In den kommenden Tagen sollen die Wasserpumpen und Schläuche in dem im umwegsamen Gelände abgebaut werden, heißt es von der Gemeinde Ruhpolding. Der Waldbrand am Saurüsselkopf war vor einem Monat ausgebrochen.
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4: Mit Ines Maria Weiß.
7: Der Abend-Sonne-Wolken-Mix ist meistens trocken, bis auf einzelne Schauer, die Richtung Alpen unterwegs sind und teils auch bis ins südliche Niederbayern vorbeiregnen. Aber auch die werden noch weniger und die 6 bis 15 Grad Nacht wird auch meistens trocken sein. Teile Frankens kriegen dann den ein oder anderen Schauer ab. Morgen ziehen immer wieder mal Schauer und Gewitter durch. Nicht nur, aber vor allem in der zweiten Tageshälfte kann auch kräftig zur Sache gehen. Im Südosten im Föhn bleibt es morgen tagsüber trocken, sonnig, sommerwarm. Bis zu 26 Grad im Chiemgau und im südlichen Niederbayern. Sonst im Schnitt 22 Grad morgen.
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4: Servus Autofahrer, die A8 München-Salzburg zwischen Achenmühle und Bernau am Chiemsee, 8 Kilometer Stau und stockender Verkehr. A8 Salzburg-München zwischen Felden und Fraßdorf, 4 Kilometer Stau, halbe Stunde plus. Dann die A8 München Richtung Stuttgart, auch hier eine halbe Stunde länger zwischen dem Dreieck Eschenried und Sulzemoos. Die A9 München Richtung Nürnberg, zwischen Fröttmanning Süd und Garching Nord, 4 Kilometer Stau nach dem Unfall, das sind zwei Spuren frei, dreiviertel Stunde obendrauf. A92 München Richtung Deggendorf, zwischen Erding und Moosburg Süd 4 Kilometer Stau, da braucht ihr 25 Minuten länger. Die A93 Holledau Richtung Regensburg, zwischen Bad Abbach und Regensburg Nord, Stau und stockender Verkehr, Viertelstunde obendrauf. Dann die A94 München Richtung Passau, zwischen Dorfen und Schwindeck, 2 Kilometer Stau. Und die A99 haben wir noch, Westumfahrung München Richtung Lendau, zwischen dem Dreieck Feldmoching und Lochhausen, 5 Kilometer Stau, Viertelstunde länger. Gute Fahrt euch!
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1: Ach so, also bevor wir ein neues Comedy-Juwel präsentieren hier aus Bayern. Hier ist erstmal die Auszeichnung für die schlechteste Airline Europas für euch. Achtung, Trommelwirbel. Es ist Aer Lingus. Eine irische Airline hat das Verbraucherportal Flightright gerade ermittelt. Aer Lingus fällt vor allem durch beim Punkt Entschädigungszahlungen. Und Niklas Amling aus Kürnach in Unterfranken, unser Comedy-Talent diese Woche, der kriegt bei Billigfliegern regelmäßig Puls. Zum Beispiel bei Ryanair.
2: Ohne Scheiße, weil die lassen das Licht auf dem Nachtflug an, um Twix zu verkaufen. Ich habe neulich beobachtet, wie Ryanair-Flüge starten von so einem Flughafen, so ein Ryanair-Flug und noch ein Ryanair-Flug. Es war einfach jedes Mal so, wie wenn so eine Kick-Filiale abhebt einfach. Ne? Ich sage euch, noch schlimmer als abzustürzen, ist mit Ryanair abzustürzen. Ne? Weil dann tun dir nämlich noch die Knie weh, während du abstürzt. Einfach. Vielen Dank.
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5: Dürfen wir vorstellen, das ist Somber, 19 Jahre alt, aus New York. Riesentalent, ziemlich jung, ziemlich hübsch. Gibt's gleich für euch. Somber mit Homewrecker. Und dann kommt Kader Gerrit ab 19 Uhr in Bayern 3. Was geht? Davor noch alles, was wichtig ist. Jetzt für euch in Bayern, Deutschland und der Welt. Fährt's euch!
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6: Um 19 Uhr mit Friederike Bayer. Deutschland ist mit seiner Kandidatur für den Sicherheitsrat der Vereinten Nationen gescheitert. Stattdessen gewannen die beiden anderen westeuropäischen Kandidaten Österreich und Portugal. Sie erhielten die notwendige Zweidrittelmehrheit der Stimmen und bekommen in den nächsten beiden Jahren einen nicht ständigen Sitz in dem mächtigen Gremium. Giselle Uk berichtet.
7: Zum ersten Mal haben die Deutschen bei einer Bewerbung für den Sicherheitsrat keine Zweidrittelmehrheit erreicht. Alle 8 Jahre kandidiert Deutschland für einen Sitz im UN-Sicherheitsrat. In der Vergangenheit kam es dabei aber meistens nicht zu einer Kampfabstimmung, da sich für 2 Plätze in der Westeuropa-Gruppe in der Regel nur insgesamt 2 Kandidaten beworben haben. Möglicherweise ist eine späte Bewerbung ein Grund für das Scheitern. Wahrscheinlich hat aber auch die zurückhaltende Kritik der Deutschen am Vorgehen der israelischen Regierung in Gaza bei einigen Ländern eine Rolle gespielt.
6: Wenn am Sonntag Bundestagswahl wäre, würde die AfD stärkste Kraft. Das zeigt der neue ARD-Deutschland-Trend. Zum Umgang mit der AfD zeichnet sich ein differenziertes Stimmungsbild ab. Sabine Henkel.
8: Für eine Zusammenarbeit der anderen Parteien mit der AfD sprechen sich 24% aus. Gut 30% sagen, Union, SPD oder andere sollten von Fall zu Fall mit der AfD abstimmen oder kooperieren. In der Sonntagsfrage liegt die AfD weiter vorn mit 27%. Die Union verliert einen Punkt, 23%. Die SPD kommt auf 13% plus 1. Grüne erreichen 14% minus 1. Die Linke liegt unverändert bei 10%. FDP und BSW ebenfalls unverändert bei 4 bzw. 3%.
6: In Hessen darf der Verfassungsschutz die AfD als rechtsextremen Verdachtsfall einstufen und sie beobachten. Das hat das Verwaltungsgericht in Wiesbaden entschieden und Klagen der AfD größtenteils abgewiesen. Es gebe genügend Anhaltspunkte für Bestrebungen des Landesverbands, die sich gegen die freiheitliche demokratische Grundordnung richten, hieß es. Kurz vor Beginn des Wirtschaftsforums in St. Petersburg haben ukrainische Drohnen eine Raffinerie am Hafen getroffen. Für Russlands Präsident Putin kommen diese Angriffe zu einer denkbar schlechten Zeit, da derzeit internationale Gäste in St. Petersburg erwartet werden. Björn Blaschke.
9: Niemand sei bei den Drohnenangriffen ums Leben gekommen, das teilte der Gouverneur von St. Petersburg mit. Das russische Verteidigungsministerium bestätigte die Attacken. Damit es keine solchen Anschläge gibt, wird die spezielle Militäroperation fortgesetzt, erklärte Kreml-Sprecher Dmitri Peskow. Eine Ankündigung zur Fortsetzung des Kriegs gegen die Ukraine. Laut Peskow auch plant sein Chef, Wladimir Putin, weiterhin morgen eine Rede beim Petersburger Wirtschaftsforum zu halten. Das Forum gilt in gewisser Weise als Aushängeschild für die angeblich sichere Wirtschaftskraft Russlands.
6: Große Enttäuschung bei allen Löwen-Fans. Der TSV 1860 München muss absteigen. Der Grund? Investor Hasan Ismaik hat nicht gezahlt. Der DFB hatte den Löwen eine Frist bis heute 17 Uhr gesetzt, um die Zahlungsfähigkeit für die dritte Liga nachzuweisen. Jetzt spielen die 60er wieder in der Regionalliga, wie zuletzt 2017. Es ist 19 Uhr und 3 Minuten.
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10: Aktuell wenig Regen, nur ganz im Süden Bayerns zieht er gerade wegen durch. Nachts bleibt es dann auch weitgehend trocken. Die Temperaturen gehen runter auf 15 Grad im Raum Aschaffenburg und 6 in manchen Alpentälern. Der Bayern 3 Wettertrend für morgen. Ja, so ein bisschen Sonne ist möglich. Dichte Wolken auf jeden Fall und im Verlauf von Westen her auch wieder Regen, teilweise auch weiter Gewittergefahr bei maximal 16 bis 26 Grad.
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10: Einer nur auf die Straße, nun kurz nach Sieme. Schau mal auf die A6 Nürnberg Richtung Waidhaus zwischen Altdorf-Leinburg und Sulzbach-Rosenberg. Gerade 4 Kilometer Stau, gut 10 Minuten extra an der Stelle. Wir schauen auf die A8 Salzburg Richtung München zwischen Übersee und Fraßdorf. 5 Kilometer Stau mit gut 20 Minuten. Genauso auf der A9 München Richtung Nürnberg zwischen Fröttmanning Süd und Garching Nord. Auch da 4 Kilometer Stau, die Unfallstelle ist geräumt, eben auch 20 Minuten extra. Die A73 Suhl Richtung Bamberg zwischen Zapfendorf und Breitengüßbach Nord, Behinderungen nach einem Unfall. Auf der A92 München Richtung Deckendorf zwischen Erding und Moosburg Süd gibt es gerade 4 Kilometer Stau, da knapp eine halbe Stunde Verlängerung. Auf der A93 Holledau Richtung Regensburg zwischen der Kreuzung Regensburg und Regensburg-Prüfening hier 2 Kilometer Stau mit 10 Minuten und eine Viertelstunde länger dauert es auf der A94 München Richtung Passau zwischen Dorfen und Schwindeck, Stau und stockender Verkehr wegen Bauarbeiten. Passt wie immer gescheit auf euch und aufeinander auf.
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10: Ja, hey, schön, dass ihr dabei seid in der Show, in der ihr hört, was gerade so los ist. Musikalisch, trendmäßig, mit Serien und Podcast-Tipps. Und davon gibt's gleich wieder einen. Habt auf jeden Fall einen ganz schönen Mittwochabend, der ja wegen des Feiertags morgen quasi irgendwie ein zweiter Freitagabend ist. Also richtig cool. Jetzt Major Lazer in Bayern 3.

0: Das ist die ganz aktuelle von Somber, Homewrecker in eurem Hitradio Nummer 1 in Bayern 3. Und wenn ihr gerne Podcasts hört, dann seid ihr sicherlich immer wieder auf der Suche nach neuem Stoff, gerade wo ja aber auch bei einigen Podcasts die Sommerpause bevorsteht. In der neuen Staffel Seelenfänger, Holy Hell. Da geht's um die evangelikale Glaubensgemeinschaft quasi Sabantu. Ehemalige Mitglieder berichten von Prügelstrafe und Höllenängsten schon in der frühesten Kindheit. Zum Beispiel Rebecca erinnert sich.
1: Als kleines Kind war ich schon ein sehr fröhliches Kind. Sehr lebendiges Kind, sehr lautes Kind. Trotz dieser Freiheit lebt man eigentlich wie im Käfig.
0: Na, viele Dinge sind verboten. Tanzen zum Beispiel, weltliche Musik, enge Kleidung, Schmuck. Und werden die Regeln nicht befolgt, dann gibt's harte Strafen. Ein Prediger formuliert's drastisch.
2: Willst du ein Sohn Gottes sein, ein Kind Gottes, ja, dann wird er dich ab und zu züchtigen. Erdulde seine Züchtigung.
0: Na, tatsächlich heißt es in der Bibel, züchtige deinen Sohn, so wird er dich erquicken und dir Freude machen. Und die evangelikale Missionsbewegung quasi Sabantu nimmt es wortwörtlich. Das Ziel, Kinder sollen durch die Angst vor Bestrafung gehorsam werden und so erst gar keine Sünden begehen. Für Rebecca eine ganz fürchterliche Zeit. Heute ist sie 40 Jahre alt und hat sich psychotherapeutische Hilfe geholt. Da holt sie plötzlich ihre Vergangenheit wieder ein.
1: Ja, der Moment, als ich die Nachricht kriegt, habe ich angefangen zu zittern.
0: Ja, Rebecca bekommt nämlich aus dem Nichts eine Nachricht von dem Mann, der ihr mutmaßlich schweres Leid zugefügt hat. Für sie ist das der Auftakt einer späten Konfrontation und der Einstieg in die Staffel. In 6 Folgen gehen die Hosts der Frage nach, wie geht's heute bei quasi Sabantu zu? Die investigative Reise führt sie quer durch Europa bis nach Südafrika. Und die ganze Geschichte, super spannend, hört ihr im Podcast Seelenfänger in ARD Sounds.
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2: Jetzt wird's regional. Das machen wir mit unserem BR Popradar. Da suchen wir eben immer die Leute, die bei uns aus der Gegend kommen, die was können musikalisch, die wir feiern. Und heute ist das Paul Kowoll aus Kalteneck bei Wasserburg am Inn in Oberbayern, wohnt mittlerweile in München. Und Paul Kowoll kann uns einfach mal selber erzählen, worum es in seinem Song geht, den wir jetzt gleich hören.
3: In erster Tag geht es eigentlich um Wertschätzung, und zwar um das Gefühl, was man manchmal hat oder wo man sich vielleicht manchmal daran erinnern muss, wenn man schon länger ein großes Geschenk bei sich trägt, aber manchmal die Wertschätzung dafür irgendwie verliert. Ja, dieses Gefühl, ja, wenn man sich denkt, hey, es ist echt immer noch genauso wie am ersten Tag, und diese große Freude und Dankbarkeit.
2: Ich werde jetzt einfach mal frei interpretieren, dass dieses große Geschenk eine Partnerschaft ist. Wir hören jetzt rein. Paul Kowoll in Bayern 3.
3: Hey Leute, hier ist Paul Kowoll, ihr hört Bayern 3 und jetzt kommt mein neues Lied, Erster Tag. Viel Spaß damit.
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0: 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Ich schwöre, ich habe jedes Wort falsch mitgesungen. 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Hier in eurem Hitradio Nummer 1 von Maître Gims. Und wir schauen auf den Straßen.
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0: Ein Hallo auf die Straßen um kurz nach 7:30. Schauen wir auf die A3 Würzburg Richtung Nürnberg. Zwischen Würzburg-Heidingsfeld und Würzburg-Randersacker, da ist nach einem Unfall die linke Spur blockiert. Gerade mit 2 Kilometern Stau und einer Viertelstunde Zeitverlust. Genauso auf der A94 München Richtung Passau zwischen Dorfen und Schwindeck. Stau und Stocken wegen Bauarbeiten und da eben auch eine Viertelstunde. Passt wie immer gescheit auf euch und aufeinander auf.
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Das ist Paul und Fritz Kalkbrenner, die beiden Brüder mit Sky and Sand in eurem Hitradio Nummer 1 in Bayern 3. Und vielleicht gibt's bei euch ja auch jemanden, an den ihr manchmal denkt, weil ihr einfach so eine richtig schöne Zeit miteinander hattet. Und dann ist man im besten Fall einfach nur dankbar für die schöne Zeit und hofft, dass es der Person gut geht. Und im schlimmsten Fall hofft man aber drauf, dass man ihr irgendwie wieder begegnet, dass man das vielleicht wieder hinkriegt. Und genau darum geht's im neuen Song von Connor Skinner. Den hören wir jetzt in Bayern 3. Find You!

The Emptiness Machine von Linkin Park in Bayern 3. 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Juni jetzt dann in München in der Allianz Arena seht, präsentiert von Bayern 3, da bin ich gescheit neidisch. Vielleicht seht ihr sie aber auch schon kommendes Wochenende, sind sie bei Rock im Park am Sonntag am Start. Oh, wie geil. Das wird bestimmt mega. Wer da bestimmt nicht am Start sein wird, das ist Justin Bieber. Der war jetzt aber beim hier Coachella, da ist er aufgetreten. Der Auftritt war ja auch so ein bisschen umstritten, weil er so zu YouTube-Videos quasi gesungen hat. Und der macht gerade Geld, aber für den guten Zweck. Es wird nämlich der 1968er Cadillac versteigert, den man in seinem Video zu Peaches sehen konnte. Falls ihr euch auch nicht an das Auto erinnert, dann sind wir halt alle keine Autofreaks. Aber für den guten Zweck, unter anderem für die Brustkrebshilfe, wird der eben versteigert. Auch wenn sich den jetzt vermutlich keiner von uns leisten kann oder will. Den hier gibt's for free. Peaches, jetzt von Justin Bieber in eurem Hitradio Nummer 1 in Bayern 3. Einen schönen Mittwochabend euch.

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2: Um 20 Uhr mit Friederike Breyer. Deutschland ist erstmals mit einer Bewerbung für einen nichtständigen Sitz im UN-Sicherheitsrat gescheitert. Bei der Abstimmung in der Generalversammlung der Vereinten Nationen setzten sich Österreich und Portugal gegen die deutsche Bewerbung durch. Bundesaußenminister Wadephul bezeichnete das Ergebnis als herbe Niederlage.
3: Ein derartig klares Ergebnis wird eine tiefgreifende Analyse auf deutscher Seite verlangen. Das ist vollkommen klar. Ich würde weiterhin dafür eintreten, dass wir in den Vereinten Nationen aktiv bleiben, dass wir engagiert bleiben und dass wir uns nicht aus Enttäuschung über das Ergebnis zurückziehen.
2: Weitere Konsequenzen schloss der Außenminister allerdings aus. Er habe sich nichts vorzuwerfen, so Wadephul. Die Sorge vor einem wirtschaftlichen Abstieg wächst, das zeigt der neue ARD-Deutschland-Trend. Der Blick in die eigene wirtschaftliche Zukunft fällt zunehmend skeptisch aus. 53% der Befragten erwarten, dass ihre Lage in einem Jahr in etwa unverändert sein wird. 38% rechnen mit einer Verschlechterung. Was die Umfrage noch zeigt, in der Wählergunst liegt die AfD weiter vorn. Sie käme auf 27%, gefolgt von der Union mit 23. Die SPD verbessert sich um einen Punkt auf 13%. Die Grünen verlieren einen Punkt und kämen auf 14%. Die Linke ist unverändert bei 10%. Ob in Elektrogeräten oder Gebäuden, darin stecken viele wertvolle Rohstoffe, die recycelt werden können. Die Bundesregierung will das jetzt in großem Stil vorantreiben. Das Kabinett hat heute 12 Maßnahmen dafür beschlossen. Ziel ist es auch, nicht mehr so abhängig zu sein beim Import von wichtigen Rohstoffen. Jan-Frederik Willems.
4: Eine 250 Milliarden Euro will die Bundesregierung in die Hand nehmen, um zum Beispiel neue Wiederverwertungsanlagen zu bezuschussen oder um Startups zu fördern, die aus Kreislaufwirtschaft ein Geschäftsmodell machen wollen. Und dann gibt's nochmal knapp 300 Millionen Euro Förderung aus dem Klimaschutzprogramm dazu, um mit der Kreislaufwirtschaft besonders auch Treibhausgasemissionen einzusparen. Man will Unternehmen und Politik und Experten besser vernetzen. Wenn der Staat Aufträge vergibt, soll er mehr auf wiederverwertbare Materialien achten. Und es soll ein digitales System aufgebaut werden, zum Beispiel mit sogenannten digitalen Produktpässen.
2: Nach Schwaben. Ein 15-Jähriger aus dem Raum Augsburg sitzt seit Dezember in Untersuchungshaft. Er steht unter Terrorverdacht. Das hat die Generalstaatsanwaltschaft dem BR heute bestätigt.
5: Große Mengen an Pyrotechnik bei dem 15-Jährigen zu Hause und mutmaßliche Sympathien mit der Terrorgruppe Islamischer Staat. Die Generalstaatsanwaltschaft sieht darin den Verdacht der Vorbereitung einer schweren staatsgefährdenden Gewalttat sowie Terrorismusfinanzierung. Außerdem habe der Jugendliche bereits einen selbstgebauten Sprengsatz gezündet, was als gefährliche Körperverletzung und Herbeiführen einer Sprengstoffexplosion ebenfalls strafbar ist. Laut Generalstaatsanwaltschaft soll ein Ziel des 15-Jährigen eine nicht näher definierte Synagoge gewesen sein. Aus dem BR-Studio Schwaben, Anna Klein.
2: Ein Hotel im Landkreis Cham in der Oberpfalz hat eine Buchungsanfrage offenbar antisemitisch beantwortet. Deshalb hat ein großes Buchungsportal das Hotel aus Lahm jetzt von seiner Seite genommen und die Kripo Regensburg ermittelt. Die israelische Generalkonsulin Ladorf hat urteilte das Verhalten scharf. Ihr zufolge hatte das Hotel auf eine Buchungsanfrage aus Israel geantwortet: Entschuldigung, in unserem Hotel sind keine Juden erlaubt. Laut Hotelchef sei man aufgrund vorheriger Betrugsversuche bei der Anfrage von einem Fake ausgegangen. Es ist 20 Uhr und 4 Minuten.
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6: Ja, eigentlich gibt's recht wenig Regen aktuell in Bayern. Stellenweise verabschiedet sich die Sonne sogar noch mal richtig kräftig. Heute Nacht bleibt's dann weitgehend trocken. Die Temperaturen gehen zurück auf 15 Grad im Raum Aschaffenburg und 6 in manchen Alpentälern. Der Bayern-3-Wetter-Trend: Morgen neben so bissel Sonne, dichte Wolken, im Verlauf von Westen her auch wieder Regen möglich, teilweise auch mit Gewittergefahr. Morgen bei maximal 16 bis 26 Grad am Feiertag.
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6: Einen schönen guten Abend auf die Straßen. Wir schauen auf die A3 Frankfurt Richtung Würzburg. Zwischen Würzburg-Kist und Würzburg-Randersacker 5 Kilometer Stau. Da dauert es gerade eine Stunde länger. Und weiter auf der Strecke Richtung Nürnberg. Ach ja, zwischen Rottendorf und dem Kreuz und der Kreuzung Bibelried, da gibt es 2 Kilometer Stau nach einem Unfall mit einer guten Viertelstunde. Auf der A94 München Richtung Passau zwischen Dorfen und Schwindeck Stau und stockend wegen Bauarbeiten etwa 10 Minuten extra. Und die letzte Meldung gibt es von der A96 München-Lindau. Da ist nämlich die Anschlussstelle Leim in beiden Richtungen wegen Bauarbeiten bis Montag in der Früh um 5 gesperrt. Aber die Umleitungen sind ausgeschildert. Passt wie immer gescheit auf euch und aufeinander auf.
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6: Hi, und da sieht man mal wieder, wie groß Bayern ist, gell? Also teilweise noch der schönste Sonnenuntergang, teilweise voll bewölkt. Aber liegt bei euch auch im Klamottenstuhl gerade auch alles querbeet? Also irgendwie noch das Badezeug, die kurze Hose, vielleicht aber auch der Flauschpulli. Das ist ja wirklich ein irres Wetter aktuell. Mit Sophie Tucker gehen wir jetzt rein in diese Stunde.

Alex Warren in Bayern 3 mit Fever Dream. Und an der Stelle mal liebe Grüße an alle Mamas und Papas. Ich kriege das von meinen Freundinnen mit, von meinen Brüdern. Einfach wie krass dieser Job ist. Und meine Eltern machen es auch immer noch richtig gut. Und Pink ist das Wohl ihrer Tochter Willow auch so wichtig. Und zwar so wichtig, dass die ganze Familie wegen der 15-Jährigen nach New York gezogen ist. Gut, ich glaube, es gibt schlimmere Städte als New York, in die man ziehen kann. Aber machen sie extra, damit Willow da eben ihre Karriere am Broadway verfolgen kann. Ihre Mama meinte, hey, jahrelang ist sie halt auch mit mir rumgereist, damit ich halt überall meine Konzerte spielen konnte. Und jetzt ist eben die Tochter dran und die ganze Familie unterstützt die Tochter. Und dass sie Talent hat, in jeglicher Hinsicht, das hat sie ja schon sehr groß bewiesen. Nämlich zum Beispiel mit diesem Song Pink und Willow Sage Heart zusammen mit Cover Me in Sunshine in Bayern 3.

Shabuzi in Bayern 3 mit A Bars Song in eurem Hitradio Nummer 1. Fällt euch eigentlich direkt ein Wort zu euren Initialen ein? Also bei mir ist es ja Kadagerit, KG, und da wäre es für mich irgendwie Krankengymnastik. Die brauche ich aber zum Glück gerade nicht. Ich musste nämlich daran denken, als ich gelesen habe, dass Taylor Swift den Soundtrack zum neuen TS5 macht. TS5, Toy Story 5. Ja, I knew it, so heißt der Soundtrack, wird neu aufgelegt von ihr und kommt passend eben zum 5. Teil der Kinoreihe am 5. Juni raus. Und wer das Datum im Blick hat, weiß, ey, das ist schon diesen Freitag. Und das ist auch mal wieder so eine kleine Rückkehr ins Country-Musikgenre, wo Taylor Swift der ursprünglich herkommt. Und dann im Juli, nämlich am 23., kommt dann der ganze Film auch in die Kinos. Jetzt hören wir Taylor Swift aber erstmal mit Elizabeth Taylor, so heißt ihre aktuelle Single.

0: Falling in Love in eurem Hitradio Nummer 1.
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0: 8:30 ist es. Einen schönen guten Abend auf die Straßen. Wir schon auf die A3 Frankfurt Richtung Nürnberg. Zwischen Würzburg-Kist und Würzburg-Randersacker. 6 Kilometer stockender Verkehr. Gerade mit so einer Viertelstunde Zeitverlust. Und auf der A96 München-Lindau ist die Anschlussstelle Leim in beiden Richtungen wegen Bauarbeiten gesperrt. Das Ganze soll bis Montag früh um 5 herum dauern. Aber die Umleitungen sind ausgeschildert. Passt wie immer gescheit auf euch und aufeinander auf.

Next Episode von Dr. Dre zusammen mit Snoop Dogg, ein immer noch geil Hit in Bayern 3. Jetzt gibt's zwei Cousins und noch ein paar mehr. Sänger Frederik und Gitarrist Finn von Giant Rooks sind nämlich eben Cousins, waren schon mit 8, 9 Jahren zusammen in einer Punkrock-Band und hatten zum Beispiel mal einen Song, der hieß Atomkraftwerke sind doof. Mittlerweile, schon längst übrigens, sind sie auf Englisch geswitcht und wir hören die neue Single Want It Back von Giant Rooks in

Obacht, eine Geisterfahrermeldung von der A3 Passau-Nürnberg auf Höhe vom Kreuz Regensburg kommt ein Geisterfahrer entgegen. Bitte in beiden Richtungen äußerst vorsichtig fahren, nicht nebeneinander fahren, nicht überholen. Ich wiederhole nochmal, auf der A3 Passau-Nürnberg auf Höhe im Kreuz Regensburg ist ein Geisterfahrer unterwegs. In beiden Richtungen gescheit aufpassen und wir geben Bescheid, wenn da die Gefahr vorüber ist.

Tiesto mit The Business. Obacht, nochmal die Geisterfahrermeldung auf der A3 Passau-Nürnberg auf Höhe vom Kreuz Regensburg ist ein Geisterfahrer unterwegs. Bitte in beiden Richtungen gescheit aufpassen, nicht nebeneinander fahren und nicht überholen. Und wir geben Bescheid, wenn da die Gefahr vorüber ist.

0: Das ist die wundervolle Ray, Where is my husband in Bayern 3. Ich wünsche euch morgen einen ganz schönen Feiertag und verabschiede mich jetzt und dann ganz viel Spaß ab 21 Uhr hier in Bayern 3 mit Christine Barlock.
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5: Um 21 Uhr mit Friederike Breyer. Deutschland ist mit seiner Bewerbung für einen nichtständigen Sitz im UN-Sicherheitsrat gescheitert. Stattdessen bekamen die westeuropäischen Mitbewerber Österreich und Portugal die notwendige Zweidrittelmehrheit bei der Abstimmung in New York. Wie die Bundespolitik auf den Wahlausgang reagiert, weiß Ruth Kirchner.
6: Die stellvertretende Fraktionsvorsitzende der Grünen, Brugger, spricht von einer blamablen Niederlage, die auf das Konto von Kanzler Merz und Außenminister Wadephul gehe. Der außenpolitische Sprecher der SPD-Fraktion Achmetowitsch nannte die Niederlage bei der Abstimmung in New York enttäuschend. Deutschland müsse sich fragen, welche Signale es in den vergangenen Jahren ausgesendet habe. Der außenpolitische Sprecher der Unionsfraktion Hart bezeichnet die Niederlage bei der Abstimmung ebenfalls als Enttäuschung. Die klare Haltung gegenüber Russland etwa, aber auch zu Israel, könnte Stimmen gekostet haben, so Hart.
5: Die Lage der Wirtschaft empfinden dem aktuellen ARD-Deutschland-Trend zufolge die meisten Bürger als das derzeit drängendste Problem. Sie liegt in der Umfrage auf Platz 1, dahinter kommen die Themen Zuwanderung und Flucht. Nur 13% bewerten die Lage der Wirtschaft in Deutschland positiv. Das waren so wenige wie zuletzt zur Euro-Krise Ende der 2000er Jahre. Die Zahl der Neuzulassungen bei E-Autos ist im Mai stark gestiegen. Wie das Kraftfahrtbundesamt mitteilte, legten sie im Vergleich zum Vorjahreszeitraum um 39% zu auf knapp 60.000. Grund dafür dürften die hohen Spritpreise sein und die staatliche Kaufprämie, die seit 2 Wochen beantragt werden kann. Die Prämie richtet sich an Menschen mit einem mittleren oder geringeren Einkommen. Der Zoll hatte in Wilhelmshaven in einem einzigen Fund insgesamt 8 Tonnen Kokain sichergestellt. Die Drogen waren in einem Container versteckt, der eigentlich Kakaobohnen enthalten sollte. Laut Zollkriminalamt hat der Fund einen Wert von rund 500 Millionen Euro. Mehr von Lea Eichhorn.
7: Der Leiter des Zollkriminalamts, Tino Igelmann, kündigt an, um noch schlagkräftiger gegen grenzüberschreitende organisierte Kriminalität vorgehen zu können, solle es zukünftig eine gemeinsame Ermittlungsgruppe, unter anderem mit dem Bundeskriminalamt, geben. Das Schiff hatte Wilhelmshaven schon im Februar aus Sierra Leone kommend angesteuert. In den vergangenen Jahren hatten größere europäische Häfen wie Hamburg, Rotterdam und Antwerpen ihre Sicherheitsmaßnahmen ausgeweitet. Nun rücken offenbar kleinere Häfen in den Fokus der Drogenkriminalität.
5: Nach ihrer Ankunft in Chicago hat die deutsche Nationalelf ihr erstes WM-Training in den USA absolviert. Allerdings war Torhüter Manuel Neuer nicht dabei. Er fehlt noch immer wegen einer Wadenverletzung und befindet sich weiter im Aufbautraining. Unklar ist nach wie vor, ob Neuer bei der Generalprobe am Samstag gegen Co-Gastgeber USA dabei sein wird. Es ist 21:03.
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8: Es wird eine trockene Nacht. Außer ihr wohnt in Franken, da kann es heute Nacht immer mal wieder regnen, bei um die 15 Grad. Der Feiertag morgen wird wettertechnisch wild. Wir starten mit sonnigen Abschnitten und dann kommen aber Unwetter, und zwar ordentlicher, ab frühen Nachmittag auf uns zu mit Hagel und Sturmböen. Temperaturen klettern bis auf 26 Grad morgen. Freitag und Samstag beruhigt sich die Lage etwas, aber es bleibt wechselhaft mit sonnigen Abschnitten und immer wieder Regen und Wolken, bei um die 25 Grad.
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8: Um 9:03 mit einer guten Nachricht als erstes. Die Geisterfahrermeldung ist aufgehoben auf der A3 Passau Richtung Nürnberg. In Höhe Regensburg kommt euch kein Geisterfahrer mehr entgegen. Dann schauen wir auf die A96 München-Lindau. Da ist die Anschlussstelle Leim in beiden Richtungen wegen Bauarbeiten bis Montag früh 5 Uhr gesperrt. Umleitungen sind dort aber für euch ausgeschildert. Und die B11 Deggendorf-Pilsen ist in beiden Richtungen zwischen Zwiesel und Regenhütte nach einem Unfall gesperrt. Ansonsten eine gute und vor allen Dingen sichere Fahrt wünsche ich euch.
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8: Und hier ist Christine Barlow. Wir sind eure Rutsche in den Feiertag rein. Mit eingeklemmter Badehose und vollem Karacho geht's in euren Feiertag rein. Und falls ihr morgen nicht frei habt und arbeiten müsst, dann sind wir auch für euch da und schenken euch ein bisschen extra Energie. Leonie gibt's gleich und die Sportfreunde Stiller. Vorher Calvin Harris und Rag & Bone Man.
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Ein Liebessong zum Mitgrölen. Was gibt's Besseres? Die Sportfreunde Stiller mit einem Kompliment in Bayern 3, euer Mitradio Nummer 1. Gerade nachts oder abends, so wie jetzt, ist es besonders schwer, wenn ihr mit euren Gedanken und manchmal mit einem sehr intensiven Gefühl alleine seid. Manchmal wollen wir uns doch einfach verstanden und einfach weniger alleine damit fühlen. Und genau da kommt die norwegische Sängerin Joa ins Spiel. Ghost of Us passt perfekt jetzt, genau jetzt in dieser Abendstimmung, wenn dieses leere Gefühl immer lauter wird. Dann kommt sie und kommt mit ihrer zarten, warmen Stimme und schenkt uns eine Umarmung. Und genau die kriegt ihr jetzt ganz neu hier am Abend. Joa aus Norwegen mit Ghost of Us.

0: Mit Golden von Huntrix im Ohr geht's jetzt für uns nach Burgtannen bei Nürnberg.
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0: Denn da kommt Benedikt, der Künstler, auf unserem Popradar, auf dem bayerische Künstler für euch aufblinken. Da kommt er her und die stellen wir euch vor, die Künstler, um euch zu zeigen, wie vielfältig die bayerische Musiklandschaft ist. Open Water heißt der Song, den wir gleich zusammen von Benedikt hören. Und worum es darin geht, das hat er uns selbst verraten.
3: Sich einfach mal der Nacht hinzugeben, jemanden hinzugeben, so dem Rausch hinzugeben und einfach mal zu gucken, was dabei entstehen kann und was auf einen zukommen kann. Es ist nämlich zwangsläufig nicht immer was Schlechtes, sondern im Open Water, da können auch schöne Sachen auf einen warten.
0: Dann geben wir uns jetzt der Nacht hin, Benedikt. Diesen positiven, warmen Song, den hören wir jetzt zusammen. Open Water von Benedikt aus Burgtannen.

0: Lost Frequencies. Head down. Zusammen mit Bastille und Head Down in eurem Hitradio Nummer 1.
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0: Um 21.30 Uhr und wir starten mit einer Gefahrenmeldung. Die gibt es immer als erstes bei uns. Es sind nämlich Radlfahrer unterwegs. Auf der A93 Regensburg Richtung Holledau zwischen Regensburg Nord und Regensburg Pfaffenstein sind Radlfahrer unterwegs. Deswegen dort bitte besonders vorsichtig fahren. Die A96 Lindau München wird in beiden Richtungen zwischen Leim und Sendling wegen Brückenarbeiten ab heute 22 Uhr bis Montag 5 Uhr früh gesperrt. Umleitungen sind dort aber für euch ausgeschildert. Und die B11 Deggendorf-Pilsen ist in beiden Richtungen zwischen Zwiesel und Regenhütte nach einem Unfall gesperrt. Ansonsten eine gute und vor allen Dingen sichere Fahrt.
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Da gehen wir rein, denn euch kommt ein Geisterfahrer entgegen. Achtung Autofahrer auf der A94 München-Passau zwischen Malching und Kirchham. Kommt euch ein Geisterfahrer entgegen, fahrt bitte in beiden Richtungen äußerst vorsichtig, fahrt nicht nebeneinander und überholt nicht. Ich wiederhole nochmal, auf der A94 München-Passau zwischen Malching und Kirchham. Kommt euch ein Geisterfahrer entgegen, fahrt bitte in beiden Richtungen äußerst vorsichtig, fahrt nicht nebeneinander und überholt nicht. Bleibt gerne bei Bayern 3, wir melden, sobald die Gefahr vorüber ist.

Rihanna zusammen mit Drake und What's My Name in Bayern 3. Und ich wiederhole nochmal die Geisterfahrermeldung. Auf der A94 München-Passau zwischen Malching und Kirchham kommt euch ein Geisterfahrer entgegen. Fahrt bitte in beiden Richtungen äußerst vorsichtig. Fahrt nicht nebeneinander und überholt nicht. Bleibt gerne bei Bayern 3. Wir melden euch, sobald die Gefahr vorüber ist. Die werden mal mit den ganz taffen Cousinen spielen. Dann regelt sich die Sache schon. Soweit der Erziehungsansatz von A$AP Rocky. Das ist der Mann von Rihanna, die wir gerade gehört haben. Die beiden haben 3 Kinder zusammen und er hat jetzt in einem Interview verraten, dass die beiden sich schon Gedanken darüber machen, dass ihre Kinder irgendwann mal als Nepo-Babys, also als Kinder berühmter Eltern, die dadurch sehr, sehr viele Vorteile genießen, gesehen werden könnten. Und deswegen wollen sie sie besonders geerdet erziehen. Und er sagt eben noch, naja, und ich werde sicherstellen, dass sie mit ihren Cousins und Cousinen spielen, halt die richtig taffen. Das wird sie schon auf dem Boden der Tatsachen halten. Ich würde sagen, da liegt doch bald ein Erziehungsratgeber in der Luft. Mit mehr sehr wertvollen Tipps von Rihanna und A$AP Rocky. Hier wartet eine ganz neue Nummer auf euch von Madonna zusammen mit Sabrina Carpenter. Bring Your Love in Bayern 3. 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

Walk the Moon, Shut Up and Dance hier in eurem Hitradio Nummer 1 in Bayern 3. Und ich wiederhole nochmal die Geisterfahrermeldung für euch. Vorsicht auf der A94 München-Passau zwischen Malching und Kirchham. Kommt euch ein Geisterfahrer entgegen. Fahrt bitte in beiden Richtungen äußerst vorsichtig. Fahrt nicht nebeneinander und überholt nicht. Wir melden euch, sobald die Gefahr vorüber ist.

gibt's so eine geile Mischung. Einfach die harten Beats und die zarte Stimme von Billie Eilish. Lunch in eurem Hitradio Nummer 1 in Bayern 3. Beim nächsten immer noch geil Song, der hier auf euch wartet, haben wir ein bisschen was für Zahlen-Nerds unter euch. Denn die Zahl 2 spielt eine sehr wichtige Rolle bei diesem Song von Blur. Es ist der zweite Song auf dem Album, dauert exakt 2 Minuten 2 und besteht aus 2 Strophen und 2 Refrains und erreichte Platz 2 der britischen Singlecharts. Und jetzt kommt's, er heißt auch noch Song 2. So, jetzt legen wir das Zahlennördige beiseite und genießen ihn einfach, den immer noch geil Song Blur, Song 2.

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2: Happy Pride Month. Es ist Juni und damit Pride-Monat. Die Vielfalt und die Liebe, die feiern wir einen Monat lang ganz besonders. Manche Supermärkte und Firmen haben Regenbogenfahnen aufgehängt. Manche Kirchen auch. Da freue ich mich immer, wenn ich vorbeigehe. Aber das mit der Vielfalt ist ja manchmal auch so eine Sache. Menschen sind verschieden, klar, das ist einfach so. Aber manchmal, da könnte es so viel einfacher sein, wenn die anderen auch so denken würden wie ich. Wenn alle ein bisschen mehr wie ich wären, das wäre doch was. Darf man natürlich nicht laut sagen. Da tun mir die Regenbogenfahnen ganz gut. Hey, rufen sie mir zu, wenn alle so wären wie du, wäre die Welt doch langweilig. Die Welt braucht Vielfalt. Und, ganz ehrlich, du brauchst die anderen. Desmond Tutu, der große südafrikanische Bischof und Kämpfer gegen die Apartheid, sagt, wir sind aus gutem Grund verschieden, damit wir erkennen, dass wir einander brauchen. Das lasse ich mir diesen Monat predigen. Von Desmond Tutu und von den Regenbogenfahnen. Du brauchst die anderen. Sie brauchen dich. Gott sei Dank sind wir alle verschieden. Happy Pride Month.
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3: Um 22 Uhr mit Friederike Breyer. Deutschland ist mit seiner Kandidatur für den UN-Sicherheitsrat gescheitert. Bei der Abstimmung in New York erhielten die beiden anderen westeuropäischen Kandidaten Österreich und Portugal mehr Stimmen und haben in den kommenden beiden Jahren einen nichtständigen Sitz in dem mächtigen Gremium. Bundesaußenminister Wadephul sprach von einer herben Niederlage.
4: Der CDU-Politiker sagte aber auch, dass er sich persönlich nichts vorzuwerfen hätte. Deutschland sei im Nachteil gewesen, weil Österreich und Portugal schon viel früher ihre Kandidatur bekannt gemacht haben. Aus Sicht von Außenminister Wadephul sei nun eine tiefgreifende Analyse nötig, um die Gründe für das Scheitern zu verstehen. Die engagierte Arbeit bei den Vereinten Nationen wolle Deutschland aber auch weiterhin fortsetzen. Wadephul gab aber zu, dass das Ergebnis seine Überzeugungsarbeit für Entwicklungshilfe und internationales Engagement in Berlin erschweren könnte. Aus New York, Giselle Uka.
3: Wenn am Sonntag Bundestagswahl wäre, würde die AfD stärkste Kraft. Das zeigt der neue ARD-Deutschland-Trend. Zum Umgang mit der AfD zeichnet sich ein differenziertes Stimmungsbild ab, wie Sabine Henkel berichtet.
5: Für eine Zusammenarbeit der anderen Parteien mit der AfD sprechen sich 24% aus. Gut 30% sagen, Union, SPD oder andere sollten von Fall zu Fall mit der AfD abstimmen oder kooperieren. In der Sonntagsfrage liegt die AfD weiter vorn mit 27%. Die Union verliert einen Punkt, 23%. Die SPD kommt auf 13% plus 1. Grüne erreichen 14% minus 1. Die Linke liegt unverändert bei 10%. FDP und BSW ebenfalls unverändert bei 4 bzw. 3%.
3: Die USA wollen Teil der NATO bleiben, fordern aber eine Reform des Bündnisses. Die genauen Vorstellungen will Präsident Trump bei einem Gipfel Anfang Juli in der Türkei vorstellen, kündigte Außenminister Rubio an. Die USA fordern nach wie vor, dass die Verbündeten mehr Geld für Verteidigung ausgeben. Trump ist verärgert darüber, dass einige NATO-Länder, vor allem Spanien, den USA die Nutzung von Luftwaffenstützpunkten für den Krieg gegen den Iran verweigern. Nach Schwaben. Ein 15-Jähriger aus dem Raum Augsburg sitzt wegen Terrorverdachts in U-Haft und das schon seit Dezember vergangenen Jahres. Das hat die Generalstaatsanwaltschaft heute dem BR bestätigt. Der mutmaßliche IS-Sympathisant soll eine große Menge an Pyrotechnik besessen haben, um damit einen Anschlag insbesondere auf eine Synagoge zu begehen. Dafür soll er auch schon einen selbstgebauten Sprengsatz gezündet haben. Sein Verteidiger wies den Vorwurf zurück, dass der Jugendliche einen Anschlag geplant hat. Große Enttäuschung bei allen Löwenfans. Der TSV 1860 München muss absteigen. Der Grund? Investor Hasan Ismaik hat nicht gezahlt. Der DFB hatte den Löwen eine Frist bis heute 17 Uhr gesetzt, um die Zahlungsfähigkeit für die dritte Liga nachzuweisen. Jetzt spielen die 60er wieder in der Regionalliga, wie zuletzt 2017. Es ist 22 Uhr und 3 Minuten.
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1: Es bleibt eine trockene Nacht, außer ihr wohnt in Franken. Da kann es heute Nacht nämlich immer mal wieder regnen bei um die 15 Grad. Der Feiertag morgen wird wettertechnisch wirklich wild. Wir starten mit sonnigen Abschnitten, dann kommen aber Unwetter und zwar richtig ordentliche ab frühen Nachmittag auf uns zu mit Hagel- und Sturmböen. Temperaturen klettern aber bis auf 26 Grad morgen. Freitag und Samstag beruhigt sich dann die Lage etwas, aber es bleibt wechselhaft mit sonnigen Abschnitten und immer wieder Regen und Wolken bei um die 25 Grad.
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1: Um 10:04 und ich wiederhole nochmal die Geisterfahrermeldung, denn auf der A94 München-Passau zwischen Malching und Kirchham kommt euch ein Geisterfahrer entgegen. Fahrt bitte in beiden Richtungen äußerst vorsichtig, fahrt nicht nebeneinander und überholt nicht. Die A96 Lindau-München ist in beiden Richtungen zwischen Leim und Sendling wegen Brückenarbeiten bis Montag 5 Uhr früh gesperrt. Umleitungen sind dort aber für euch ausgeschildert und die B11 Deggendorf-Pilsen ist in beiden Richtungen zwischen Zwiesel und Regenhütte nach einem Unfall gesperrt. Ansonsten eine gute und vor allen Dingen sichere Fahrt.
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0: 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Und hier ist Christine Barlock
1: mit Silke. Und Silke packt gerade zu Hause Koffer aus, weil ihre Familie aus dem Italienurlaub frisch zurückgekommen ist. Und sie meinte, ich gehöre halt zu denen, die das sofort machen müssen. Das verstehe ich, ich gehöre auch mit dazu. Wir sorgen für ein Stückchen längeres Urlaubsgefühl und bringen euch gut in den morgigen Feiertag rein. Eminem und Udini gibt's zum Start in diese Stunde.

0: Temper Trap und Sweet Disposition verlangt nach einer positiven Meldung, finde ich. Und ich habe sie für euch, denn die Geisterfahrermeldung ist aufgehoben. Euch kommt kein Geisterfahrer mehr auf der A94 München-Passau zwischen Malching und Kirchham entgegen. Eine gute Fahrt wünsche ich euch. Es liegt einfach an der besonderen Art vom österreichischen Rapper BAC, dass seine Songs immer so ein bisschen nachhängen im Gefühl. Was ich damit meine, ist, sie lassen euch nicht so schnell los. Einen riesengroßen Erfolg hatte er mit Rosaroter Tee.
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0: Ja, und genau diese entspannte Art aus Rappen und Singen mit diesen tiefen Texten, die sorgt dafür, dass diese Songs uns emotional so ein bisschen nachhängen. Und das ist wirklich aufs Positivste gemeint. Das ist auch bei Sturzflug so. Das ist ein Song über eine emotionale Achterbahnbeziehung. Aber wenn BAC drüber singt, dann würde ich sagen, steigen wir da sehr, sehr gerne mit ein. Sturzflug ganz neu für euch. BAC in Bayern 3.

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1: So, wir bilden bitte alle eine Schlange, alle stellen sich hinten an. Ja, auch bitte Raindance von Dave & Tams. Das sind nämlich die neuesten Anwärter auf den Sommer 2026, die wir hier gerade ganz frisch gehört haben. Und dieser Song galoppiert gerade ziemlich nach vorne, um sich den Sommerthron zu holen. Ob sie es wirklich schaffen, der Sommerhit 2026 zu werden, das wissen wir in ein paar Wochen. Aber passen würde es, weil der Sound ist genauso erfrischend wie eine frische Kokosnuss auf den Geschmacksknospen, würde ich doch mal sagen. Und wir bleiben beim Thema Sommer und einem Künstler, der nicht nur immer noch sehr, sehr geil ist, wenn der läuft, dann ist egal, was die Temperaturen oder der Regen draußen machen, dann ist Sommer. 30 Grad und Rückenschweiß und kühles Perlengetränk in der Hand. Wie gesagt, egal, was das Wetter draußen macht, diesen immer noch geil Hit an. Und wir schenken euch jetzt einfach den Sommer. Manu, ciao! Und Bongo Bong spürt ihr das perlende Getränk und den Rückenschweiß.

0: Manu Chao, Bongo Bong in eurem Hitradio Nummer 1.
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0: Um 22.29 Uhr und ich habe eine Meldung für euch. Die A96 Lindau-München ist zwischen Leim und Sendling wegen Brückenarbeiten in beiden Richtungen bis 5 Uhr gesperrt. Ansonsten eine gute und vor allen Dingen sichere Fahrt.
2: Na, was gehört zu eurem Morgen dazu? So eine richtig schöne, warme Tasse Kaffee.
3: Ich kann sie riechen.
2: Ja. Oder wie wär's mit so einer Tablette mit ein bisschen Koffein drin, damit ihr in Fahrt kommt? Kein Scherz, jeder Dritte unter 35 sagt, ja, das wäre für mich eine Option. Ich brauche den Kaffee so gar nicht in der flüssigen Form, würde mir auch einfach eine Tablette reichen.
3: Völlig verrückt. Einmal Espresso Forte bitte, wenn der Apotheker dein Barista ist.
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Der Song ist so gut zum Autokaraoke. Richtig laut mitsingen, gerade das Ende. Ich hoffe, ihr hattet gerade die Gelegenheit dazu. Benson Boone und Beautiful Things in eurem Hitradio Nummer 1 in Bayern 3. Ich hab

Project dazu. Ich sag mal so, diesen kleinen Pinguinrudel schließen wir uns doch sehr, sehr gerne an, denn die Nummer ist richtig gut geworden. Awake Tonight, Afrojack, Sia und David Guetta in Bayern 3.

Joe, End of Beginning in Bayern 3, euer mit Radio Nummer 1. Ob Popstar Miley Cyrus ihrem jüngeren Selbst heute wohl erzählen würde, dass sie mal stolze Besitzerin einer 20 Jahre alten Schildkröte sein wird? Tja, dabei ist das wirklich eine süße Geschichte, weil Miley in einem Podcast mal darüber gesprochen hat, dass sie sich wünschen würde, eine Schildkröte zu adoptieren. Das hat wiederum ein Tierheim gehört, die gerade eine Schildkröte aufgenommen haben. Miley und die Schildkröte wurden zusammengeführt und vor allen Dingen wurde auch dafür gesorgt, dass es der Schildkröte wirklich gut geht. Denn die weitere Lebenserwartung von Tero, so heißt die Schildkröte, liegt bei weiteren 80 Jahren. Naja, den Song, den wir gleich hören, der ist vor Tero entstanden. Sonst bin ich mir sicher, dass sie die Schildkröte in ihrem Zwiegespräch mit ihrem jüngeren Selbst auf jeden Fall aufgenommen hätte. So hören wir jetzt die schildkrötenfreie Version von Younger You, Miley Cyrus in Bayern 3.

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1: Um 23 Uhr mit Friederike Breyer. Eine herbe Niederlage, sagt der Bundesaußenminister. Die Grünen sprechen von einer Blamage. Deutschland ist mit seiner Kandidatur für den UN-Sicherheitsrat gescheitert. Die beiden nichtständigen Sitze für Westeuropa bekommen stattdessen Österreich und Portugal. Über die Gründe, warum Deutschland bei der Wahl gescheitert ist, berichtet Marion Schmickler.
2: Raus im ersten Wahlgang mit einer so deutlichen Niederlage hatte niemand gerechnet. Deutschland hatte darauf gesetzt, als zweitgrößter Geldgeber punkten zu können. Doch viele in New York nehmen Deutschland die enge Beziehung zu Israel übel. Anders als die meisten UN-Mitgliedstaaten hat Deutschland es immer abgelehnt, Israels Vorgehen in Gaza scharf zu verurteilen.
1: Die Sorge vor einem wirtschaftlichen Abstieg wächst. Das zeigt der neue ARD-Deutschland-Trend. Der Blick in die eigene wirtschaftliche Zukunft fällt zunehmend skeptisch aus. 53% der Befragten erwarten, dass ihre Lage in einem Jahr in etwa unverändert sein wird. 38% rechnen mit einer Verschlechterung. Was die Befragung noch zeigt? In der Wählergunst liegt die AfD weiter vorn. Sie käme auf 27%, gefolgt von der Union mit 23. Die SPD verbessert sich um einen Punkt auf 13%. Die Grünen verlieren einen Punkt und kämen auf 14. Die Linke ist unverändert bei 10%. Der sogenannte Pfingstbrief des stellvertretenden CSU-Vorsitzenden Weber hat für Gesprächsstoff gesorgt. Weber hatte darin eine Neuausrichtung der Partei gefordert. Viele Mitglieder verstanden das auch als Kritik an Parteichef Söder. Jetzt hat Weber in der ARD-Sendung Maischberger klargestellt, in der CSU gibt es keine Diskussion, dass man Markus Söder in Frage stellt. Er verwies auf die teils schlechten Ergebnisse bei der Kommunalwahl. Es sei der richtige Moment, strategisch zu überlegen, wie die Zukunft aussehen könnte, so Weber. Die Gewerkschaft Verdi hat die Beschäftigten im Handel für morgen und übermorgen bundesweit erneut zu Streiks aufgerufen. Bei uns ist morgen zwar sowieso Feiertag, aber der gilt nicht überall in Deutschland. In mehreren Städten sind Kundgebungen geplant. Verdi fordert 7% mehr Lohn bei einer Laufzeit von 12 Monaten. Die Arbeitgeber bieten unter anderem 3,5% mehr Gehalt bei einer Laufzeit von 2 Jahren. Bereits im Mai hatten die Beschäftigten im Handel die Arbeit niedergelegt. Nach Unterfranken. Keine Regenbogenflaggen an öffentlichen Gebäuden. Dafür am Scharfeck und am Landingtunnel. Diesen Kompromiss für den Christopher Street Day hat der Oberbürgermeister von Aschaffenburg-Schlemmer gemeinsam mit dem Ältestenrat gefunden. Schlemmers Entscheidung gegen öffentliche Gebäude hatte für Protest gesorgt.
3: Stadtratsfraktionen wie Grüne, Linke, SPD, ÖDP und Kommunale Initiative hatten die Entscheidung teils heftig kritisiert. Nach der Sitzung des Ältestenrats sagte der OB laut Mitteilung, ihm sei die Symbolkraft der Regenbogenflagge für die queere Community bewusst. Er sei aber weiter der Ansicht, dass Fahnen nicht das beste Mittel seien, um Akzeptanz zu fördern. Mit der jetzigen Lösung wolle er der Community entgegenkommen. Aus Aschaffenburg, Barbara Ecke.
1: Es ist 23:03.
4: Und da gehen wir sofort rein, denn euch kommt ein Geisterfahrer entgegen. Achtung, auf der A94 Passau-München zwischen Malching und Anschluss B12 Malching Süd kommt euch ein Geisterfahrer entgegen. Fahrt bitte in beiden Richtungen äußerst vorsichtig, fahrt nicht nebeneinander und überholt nicht. Ich wiederhole nochmal, Achtung, auf der A94 Passau-München zwischen Malching und Anschluss B12 Malching Süd kommt euch ein Geisterfahrer entgegen. Fahrt bitte in beiden Richtungen äußerst vorsichtig, fahrt nicht nebeneinander und überholt nicht. Bleibt gerne bei Bayern 3. Wir melden, sobald die Gefahr vorüber ist.
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4: Es bleibt eine trockene Nacht, außer ihr wohnt in Franken. Da kann es heute Nacht wirklich immer mal wieder regnen, bei um die 15 Grad. Und der Feiertag morgen, der wird wettertechnisch wirklich wild. Wir haben sonnige Abschnitte morgen, dann kommen aber Unwetter und zwar ordentliche. Ab frühem Nachmittag kommen diese Unwetter auf uns zu mit Hagel- und Sturmböen. Temperaturen klettern aber trotzdem bis auf 26 Grad morgen hoch. Freitag und Samstag beruhigt sich die Lage etwas, aber es bleibt wechselhaft mit sonnigen Abschnitten und immer wieder Regen und Wolken bei um die 25 Grad.
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4: Um 11:04 und ich wiederhole nochmal die Geisterfahrermeldung. Achtung Autofahrer auf der A94 Passau-München zwischen Malching und Anschluss B12 Malching-Süd. Kommt euch ein Geisterfahrer entgegen. Fahrt bitte in beiden Richtungen äußerst vorsichtig. Fahrt nicht nebeneinander und überholt bitte nicht. Dann schauen wir auf die A96. Lindau-München, Entschuldigung, ist zwischen Leim und Sendling wegen Brückenarbeiten in beiden Richtungen bis 5 Uhr gesperrt. Ansonsten wünsche ich eine gute und vor allen Dingen sichere Fahrt.
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4: Wir sind eure Nackenmassage nach einem sehr anstrengenden Tag und massieren euch den Stress einfach raus, damit ihr schön entspannt in den Feiertag morgen starten könnt. Schön, dass ihr dabei seid und wir euch begleiten dürfen. Sean Paul gibt's gleich, vorher aber diese warme Stimme hier. Teddy Swims, The Door. 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

Es ist die Promi-Hochzeit dieses Jahres. Oder vielleicht eine der Promi-Hochzeiten, weil Taylor Swift kommt ja auch noch unter die Haube. Dua Lipa, gerade gehört mit Be The One in eurem Hitradio Nummer 1 in Bayern 3, hat ihren Schauspielerfreund Calum Turner standesamtlich schon mal geheiratet. Und sie sah wirklich toll aus, in so einem weißen Kostüm. Und Calum soll auch geweint haben, als er sie gesehen hat. Wir nehmen an vor Freude. Einfach so richtig, richtig schön. Die große Hochzeit findet dann nächste Woche in Sizilien statt. Was jetzt schon bekannt ist, ist, dass es ein Handyverbot geben wird. Und das ist auch mal eine richtig, richtig gute Idee, weil es gibt einen professionellen Fotografen und Leute, die alles filmen. Das heißt, die 300 Gäste müssen nicht irgendwie mitfilmen und die ganze Zeit ihr Handy draußen haben. Und so können die Gäste einfach wirklich den Moment genießen und in Erinnerungen schwelgen, wenn Elton John ein Ständchen singt und die anderen berühmten Gäste mit so einem leichten Suri über die Hochzeit wanken. Ich finde es eine richtig gute Idee und wir wünschen auf jeden Fall auch eine richtig tolle Feier. Ganz neu hier für euch gibt es jetzt Chris de Serendi und Good Old Days in Bayern 3.

Loy und Red Eyes in eurem Hitradio Nummer 1 in Bayern 3. Und wir schauen auf die Straßen, denn da gibt's eine gute Nachricht. Es kommt euch kein Geisterfahrer mehr zwischen Malching und Anschluss B12 Malching Süd entgegen. Die Geisterfahrermeldung ist dort aufgehoben, also zwischen A94 Passau München und Malching und Anschluss B12 Malching Süd kommt euch kein Geisterfahrer mehr entgegen. Eine gute Fahrt wünsche ich. Was für ein Werdegang hat Rapper Soho Barney hinter sich? Heißt eigentlich Felix von Heimann, kommt aus Berlin und hat nach dem Abi eine Ausbildung zum Kinderkrankenpfleger abgeschlossen. Hat immer schon gerne Basketball gespielt, auch bei Alba Berlin, also sogar richtig erfolgreich, hat Schlagzeug und Klavier gelernt und dann irgendwann Rap für sich entdeckt. Und 2021 kam dann der Durchbruch und das hat vor allen Dingen mit seiner besonderen Stimmfarbe und der Intensität, wie er rappt, aber vor allen Dingen auch mit den krassen Beats zu tun. Und warum soll er von diesem Erfolgsrezept abrücken, wenn er das auch einfach so fantastisch beherrscht? Und genau davon überzeugen wir uns jetzt. Seine ganz neue Nummer ist draußen. Song 6 heißt sie und ist nicht nur mit ihm, nein, auch mit, und dafür gibt es 10 von 10 Namenspunkte, Longus Mongus. Ja, tatsächlich. Und Ericsson. Und genau die Nummer hören wir jetzt. Soho Barney hier ganz neu mit Song 6 in Bayern 3.

0: Song 6, Sohobani, Longus Mongus und Ericsson. Sorry, es ist so kindisch, Longus Mongus, naja.
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0: Es gibt die Entwarnung auf der A94 B12 Passau-Mühldorf. Kommt euch kein Geisterfahrer mehr zwischen Malching und Priembach entgegen. Und die A96 Lindau-München ist zwischen Leim und Sendling wegen Brückenarbeiten in beiden Richtungen bis 5 Uhr gesperrt. Ansonsten eine gute und vor allen Dingen sichere Fahrt.
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0: mit Fat Joe und Ashanti. What's Love?

Kato und John mit Turn the Lights Off in eurem Hitradio Nummer 1 in Bayern 3. Soundtracks von Serien oder Filmen sind im Prinzip immer kleine Schatzkisten, die Diamanten für uns bereithalten. Eine Person hat sich quasi hingesetzt und Songs zusammengesucht, die, wenn wir sie hören, sofort dieses romantische, gruselige, spannende Gefühl zurückversetzen. Das, was eure Lieblingsserie gerade halt bei euch auslöst. Bei mir ist es die Serie Off-Campus. Habt ihr vielleicht auch schon mitbekommen, den Riesenhype um einen Eishockeyspieler und eine College-Studentin, die einen Deal machen, dass sie ein Paar spielen und sich dann aber natürlich wirklich ineinander verlieben. Und der Soundtrack der Serie ist eine Riesenempfehlung. Selbst wenn ihr sagt, oh nein, bitte, kein Eishockey, Romantik oder irgendwas, das ist nichts für mich. Aber der Soundtrack ist wirklich großartig. Und ein Song aus dem Soundtrack, der gerade richtig durch die Decke geht, den habe ich hier für euch. Der kommt in der Serie auch, ich sage mal, an einem kleinen romantischen Höhepunkt. Es sind The Beaches mit Edge of the Earth. Richtig, richtig gut. Und genau den gibt's jetzt für euch. Und die Serie Off Campus, die gibt's auf Amazon Prime.

Abracadabra, Lady Gaga hier in eurem mit Radio Nummer 1 in Bayern 3. Es gibt Menschen, die lieben Sneakers und es gibt Missy Elliott. Diese Frau hat eine absolute Sneakers-Sammelleidenschaft. Ihr dürft mal schätzen, wie viele die so zu Hause hat. 500? Nee, mehr. Definitiv mehr. 1000? Mehr. Es sind 3000 Paar mittlerweile. Man kann also sagen, der Südflügel ihrer Villa gehört tatsächlich nur ihren Schuhen. Und dass sie sich das überhaupt leisten kann, hat natürlich mit ihrem Wahnsinnserfolg zu tun. Und ein Song, der buchstäblich sehr viel dazu beigetragen hat, den hören wir jetzt hier gleich zusammen, weil er auch immer noch richtig, richtig geil ist. Ich verabschiede mich von euch. Hoffe, ihr habt eine wundervolle Nacht. Wenn ihr mögt, dann hören wir uns morgen ab 8 Uhr wieder. Ich hoffe, ihr habt einen tollen Feiertag. Und hier kommt er. All My Grill. Missy Misdemeanor Elliott.

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1: Um 0 Uhr mit Christine Beitsch. Die Grünen machen Kanzler Merz und Außenminister Wadefohl für das Scheitern Deutschlands bei der Wahl zum UN-Sicherheitsrat verantwortlich. Die stellvertretende Fraktionsvorsitzende der Grünen, Brugger, spricht von einer blamablen Niederlage. Aus Berlin berichtet Ruth Kirchner.
2: Die Bundesregierung habe sich international zu wenig profiliert, etwa beim Klimaschutz, beim Erhalt der regelbasierten Ordnung und bei der Entwicklungszusammenarbeit, kritisiert Brugger. Der außenpolitische Sprecher der Unionsfraktion Hart bezeichnet die Niederlage bei der Abstimmung ebenfalls als Enttäuschung. Er sagte dem ARD-Hauptstadtstudio, Deutschland sei nicht neutral, habe in vielen außenpolitischen Fragen klar Position bezogen. Die klare Haltung gegenüber Russland etwa, aber auch zu Israel, könnte Stimmen gekostet haben, so Hart.
1: Die Europäische Union will unabhängiger von digitaler Infrastruktur aus den USA und China werden. Die EU-Kommission hat mehrere Gesetzentwürfe vorgelegt, um europäische Produkte zu fördern, auch aus Sicherheitsgründen. Aus Brüssel Andreas Meyer-Feist.
3: Abhängigkeit bedeutet eine potenzielle Gefahr. Mit diesen Worten warnte EU-Technologiekommissarin Henna Virkkunen vor ferngesteuerten Abschaltmechanismen, sogenannten Kill-Switches, die Stromnetze und elektronische Dienste aller Art lahmlegen könnten. In einigen Branchen sollen Unternehmen verpflichtet werden, wenn es geht, europäische Hard- und Software einzusetzen. Amazon, Google und Microsoft decken derzeit etwa 60% des europäischen Cloud-Marktes ab. Um das Verhältnis zugunsten der Europäer umzudrehen, sollen europäische Anbieter in Zukunft gezielt gefördert werden, mit schnellen Genehmigungsverfahren und verbilligtem Strom.
1: Die Menschen in Deutschland schätzen die Situation der heimischen Wirtschaft immer schlechter ein. Wie aus dem ARD-Deutschland-Trend hervorgeht, sehen nur noch 13% der Befragten die Lage positiv, 7% weniger als im Januar. Rund 85% bezeichnen die Wirtschaftslage als weniger gut oder schlecht. Mehr als ein Viertel findet, dass die Stärkung der Wirtschaft die zurzeit wichtigste Aufgabe der Politik ist. So viele Menschen wie noch nie haben in diesem Frühjahr den Mount Everest bestiegen. Laut nepalesischer Behörden erreichten mehr als 1000 Bergsteiger den Gipfel des höchsten Berges der Erde. Für Nepal ist der Bergsteigertourismus eine wichtige Einnahmequelle. Wegen des großen Andrangs am Mount Everest gibt es aber auch immer wieder Kritik. Das Wetter für Deutschland. In der Nacht im Norden und Westen schauerartiger Regen, sonst teils aufgelockert. Die Tiefstwerte 17 bis 7 Grad. Tagsüber im Osten und Südosten zunächst freundlich, später vom Südwesten und Süden bis zur Neiße stark bewölkt und regnerisch, sonst einige Schauer und kräftige Gewitter. Dazu maximal 16 bis 26 Grad. Und die Zeit, es ist 0:03 Uhr.
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4: Die A96 Lindau-München ist zwischen Leim und Sendling wegen Brückenarbeiten in beiden Richtungen bis 5 Uhr gesperrt.
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1: Kiddo und Osmund. Show Me Love.

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2: Ab wann braucht ein Kind ein eigenes Zimmer? Darüber haben wir heute schon gesprochen, wie ihr es daheim so handelt und ob es überhaupt ein eigenes braucht. Fragen wir nach bei der Expertin Claudia Schwarzemüller, Kinderpsychologin und im Netz als Kinderdolmetscherin unterwegs.
3: Hallo.
2: Claudia, Babys, das merkt man relativ schnell, die haben zwar oft ein eigenes Zimmer, aber brauchen es nicht wirklich. Und auch Kleinkinder, die spielen selten jetzt allein im eigenen Zimmer. Ab wann würdest du sagen, würde es denn überhaupt Sinn machen?
3: Also das finde ich ganz wichtig, dass du das nochmal erwähnst, weil alle da so drauf stehen, ne? Dass man so ein ganz wunderschönes Babyzimmer einrichtet und dann feststellt,
2: schön.
3: Oh, es ist nur für die Wäsche da, na sowas.
2: So schön mit Wandtattoo und so weiter.
3: Genau, total hübsch. Und das Kind interessiert das wirklich überhaupt nicht. Auch bei Kleinkindern. In deiner Nähe sein ist einfach das Beste überhaupt.
2: Bei vielen ist es ja so, wenn ein Geschwisterchen dazukommt, der Zeitpunkt, okay, aus Platzmangel muss man jetzt ein Zimmer teilen. Ist es eigentlich doof für Kinder, das zu teilen oder eigentlich auch ganz cool?
3: Lass uns mal drüber nachdenken, dass es einfach eine unglaublich schöne Sache ist, wenn das Kind zusammenleben lernt. Also gleich von Anfang an sozusagen, weißt du? Also man kann gemeinsam einschlafen, man kann quatschen, man kann Blödsinn machen, man kann Nähe haben. Das kann richtig schön sein und es kann vor allem soziale Fähigkeiten so gut fördern.
2: Ja.
3: Weißt du, wenn du jemanden hast, auf den du dich einstellen musst und hoffentlich wird dein Kind generell mit anderen Menschen zusammen leben in seinem Leben. Insofern ist es total gut, das gleich zu üben. Das ist eine richtig gute Sache. Was schön ist, wenn jedes Geschwisterchen so einen kleinen eigenen Bereich hat. Und das kann wirklich ein Bereich sein. So, hier stehen meine Sachen sicher vor dem oder der anderen. Oder hier ist meine Ecke, wo ich mich wirklich zurückziehen kann. Aber das muss wirklich eine Ecke reicht.
2: Und würdest du sagen, es gibt überhaupt einen Zeitpunkt, wo es jetzt dann doch ein eigenes Zimmer sein sollte? Oder können die zusammenbleiben, bis sie ausziehen?
3: Einige ziehen das tatsächlich durch, bis sie ausziehen. Es kommt wirklich auf deinen Platz an. Und was mir wichtig wäre, dass du dir keinen Stress machst. Also wenn du sagst, oh Mensch, meine Wohnverhältnisse sind beengt, ich kann das meinen Kindern nicht bieten, würde ich sagen, nein, das ist nicht das Problem. Das Zimmer entscheidet nicht darüber, ob ein Kind sich wohlfühlt.
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4: Glockenbach aus München. Zusammen mit Sam Harper.

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1: Die A96 Lindau-München ist zwischen Leim und Sendling wegen Brückenarbeiten in beiden Richtungen bis 5 Uhr gesperrt.
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1: Zeck aus München. Shadows.
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1: Um 1 Uhr mit Christine Beitsch. Nach der Niederlage bei der Wahl für einen nicht ständigen Sitz im Weltsicherheitsrat hat sich Außenminister Wadephul enttäuscht gezeigt. In den ARD-Tagesthemen sagte er, er habe bei Gesprächen im Vorfeld den Eindruck gehabt, Deutschland hätte gute Chancen.
2: Da hat uns vielleicht nicht jeder ehrlich das gesagt, was er wirklich nachher gemacht hat. Anders kann es ja gar nicht sein. Wir müssen natürlich auch feststellen, es haben einige gegen uns gearbeitet. Russland ist ein gutes Beispiel. Die haben natürlich kein Interesse daran, dass so ein starker Unterstützer der Ukraine dabei ist, wenn man am Tisch hier im Sicherheitsrat sitzt. Das heißt, wir haben auch mit wirklich Gegenwind zu kämpfen gehabt und der war so stark, dass es am Ende nicht gereicht hat.
1: Wadephul kündigte an, Deutschland werde Unterstützer der Vereinten Nationen bleiben, sich aber jetzt auf andere Dinge im Bereich der Außenpolitik konzentrieren. In den USA hat nach dem Senat auch das Repräsentantenhaus dafür gestimmt, mehr Mitspracherecht beim Irankrieg zu bekommen. Möglich war das, weil neben den Demokraten auch einige Republikaner dafür gestimmt haben. Die Resolution könnte ein Ende des Militäreinsatzes gegen den Iran erzwingen, auch gegen den Willen von Präsident Trump. Allerdings kann Trump sein Veto einlegen. Um das zu überstimmen, wäre in beiden Kammern eine Zweidrittelmehrheit nötig. Der umstrittene US-Rapper Kanye West darf in den Niederlanden auftreten. Ein Gericht hat ihm 2 Konzerte erlaubt und damit den Antrag einer jüdischen Organisation abgewiesen. Die wollte erreichen, dass West die Einreise verweigert wird. Als Begründung hieß es, er habe Bewunderung für Adolf Hitler geäußert und T-Shirts mit Hakenkreuzen verkauft. Das Gericht erklärte jetzt aber, die Konzerte seien keine Gefahr für die öffentliche Ordnung. Der argentinische Fußballstar Lionel Messi bekommt den diesjährigen spanischen Prinzessin von Asturien-Preis. Der Weltmeister von 2022 erhält die Auszeichnung in der Kategorie Sport. Aus Madrid Hans-Günther Kellner.
3: Der 38-Jährige werde damit nicht nur wegen seines Talents und seiner Laufbahn, sondern auch für seine, so wörtlich, Förderung des Zugangs zu Bildung und Gesundheitsversorgung für die am stärksten benachteiligten Kinder gewürdigt, begründet die Preisjury ihre Entscheidung. Er werde wegen seines bescheidenen Auftretens respektiert und weil er sein Talent stets in den Dienst der Mannschaft stelle. Messi gilt als einer der besten Fußballspieler der Geschichte und wurde 8-mal mit dem Ballon d'Or und 4-mal als Weltfußballer ausgezeichnet.
1: Das Wetter für Deutschland. In der Nacht im Norden und Westen schauerartiger Regen, sonst teils aufgelockert. Die Tiefstwerte 17 bis 7 Grad. Tagsüber im Osten und Südosten zunächst freundlich, später vom Südwesten und Süden bis zur Neiße stark bewölkt und regnerisch. Sonst einige Schauer und kräftige Gewitter, dazu maximal 16 bis 26 Grad. Und die Zeit, es ist 1.03 Uhr.
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4: Die A6 und Neu-Inzig-Lindau-München ist zwischen Leim und Sendling wegen Brückenarbeiten in beiden Richtungen bis Montag gesperrt.
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2: Früher nannte er sich Emotional Club und sang auf Englisch. Inzwischen heißt der junge Münchner auf der Bühne wie im richtigen Leben Ennio. 2022 legte Ennio einen Senkrechtstart hin, als Gewinner des New Music Awards der ARD Jugendradios.
3: Es war ja bis zur letzten Sekunde wirklich eine Überraschung so. Und ja, es war echt spannend dann am Ende doch. Also alle waren, glaube ich, echt schon sehr angespannt. Und ey, ich habe mich einfach nur noch gefreut dann, als ich gehört habe, Ennio. Und dann war ich so, yes, let's go.

Aus diesem Jungen wird mal was ganz Besonderes, dachten sich Ennios Eltern und nannten ihn nach dem italienischen Komponisten Ennio Morricone. Tatsächlich hat unser Ennio auch schon mal eine seiner Shows mit der Titelmelodie aus »Spiel mir das Lied vom Tod« eröffnet. Doch es war jemand anderes, der die Karriere des Newcomers aus dem Münchner Lehl angeschoben hat. Sein Opa hat ihm einst eine Gitarre geschenkt und auch den Unterricht bezahlt. Mithilfe von YouTube-Tutorials hat sich Ennio das Songschreiben und Produzieren beigebracht. Und nach einem Konzert seiner Lieblingsband Mando Diao war es um ihn geschehen. Dass er selbst mal große Konzerthallen füllen würde, hätte er sicher nie zu träumen gewagt. Voriges Jahr stand Ennio in Cham auf der Bühne des Bayern 3 Fresh Festivals.

0: Als Indie-Pop mit New Wave-Einflüssen beschreibt Ennio seinen Sound. Der gefällt auch Nina Chuba, mit der unser Münchner den Song Fühlst du gar nichts aufgenommen hat. Und natürlich seinen Fans. Die haben Ennios aktuelles Album Schlaraffenland auf Platz 6 der Charts befördert. Seine kratzige Stimme erinnert übrigens an einen prominenten Kölner Sänger.
1: Ich werde, glaube ich, in jedem Interview gefragt, ob ich auch so selbst dann so Ähnlichkeiten mit Henning Mai erkenne. Ich denke mal auf so einem oberflächlichen Level ja, weil die Stimme halt tief so ist und so ein bisschen kratzig. Aber ich finde so auf Dauer finde ich gar nicht das so ähnlich. Aber ey, ist ein tolles Kompliment und I'll take it so.
0: Und wir sind sicher, auch ohne Henning Mai von Annenmay Kantereit geht Ennio seinen Weg. Und zwar ohne große Plattenfirma. Für Ennio ist die Musikindustrie inzwischen ein Haifischbecken, aus dem er ausbrechen will. Er hat sein eigenes Label und setzt sich dafür ein, dass alle seine Fans sich die Tickets für seine Konzerte leisten können. Im April startet seine Haifischbecken-Tour und die wird richtig groß. Als Warm-up hier die neue Single von Ennio. Am Ende dieses Lieds erzählt von Abschied und der Einsicht, dass man sich trennen muss, wenn es einfach nicht mehr passt. Ennio, ein Tipp von Dagmar Golle.
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0: Achtung! Autofahrer auf der A96 München-Lindau zwischen Jengen-Kaufbeuren und Buchloe-West kommt Ihnen ein Geisterfahrer entgegen. Fahren Sie in beiden Richtungen äußerst vorsichtig. Fahren Sie nicht nebeneinander und überholen Sie nicht.
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0: Achtung! Autofahrer auf der A96 München-Lindau zwischen Buchloe Ost und Bad Wörishofen kommt Ihnen ein Geisterfahrer entgegen. Fahren Sie in beiden Richtungen äußerst vorsichtig. Fahren Sie nicht nebeneinander und überholen Sie nicht.
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1: Enyo aus München. Am Ende dieses Liedes.
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0: Achtung! Autofahrer auf der A96 München-Lindau zwischen Landsberg am Lech West und Buchloe West kommt Ihnen ein Geisterfahrer entgegen. Äußerst vorsichtig, fahren Sie nicht nebeneinander und überholen Sie nicht. Achtung! Autofahrer auf der A96 München-Lindau zwischen Landsberg am Lech West und Buchloe West kommt Ihnen ein Geisterfahrer entgegen. Fahren Sie in beiden Richtungen äußerst vorsichtig, fahren Sie nicht nebeneinander und überholen Sie nicht.
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1: Achtung! Autofahrer auf der A96 München-Lindau zwischen Landsberg am Lech West und Buchloh West, kommt Ihnen ein Geisterfahrer entgegen. Fahren Sie in beiden Richtungen äußerst vorsichtig. Fahren Sie nicht nebeneinander und überholen Sie nicht. Die A96 Lindau München ist zwischen Leim und Sendling wegen Brückenarbeiten in beiden Richtungen bis Montag gesperrt.
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1: Achtung! Autofahrer auf der A96 München-Lindau zwischen Landsberg am Lech West und Buchloh West, kommt Ihnen ein Geisterfahrer entgegen. Fahren Sie in beiden Richtungen äußerst vorsichtig. Fahren Sie nicht nebeneinander und überholen Sie nicht.

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1: Achtung! Autofahrer auf der A96 München-Lindau zwischen Landsberg am Lech West und Buchloh West kommt Ihnen ein Geisterfahrer entgegen. Fahren Sie in beiden Richtungen äußerst vorsichtig. Fahren Sie nicht nebeneinander und überholen Sie nicht. Die A96 Lindau München ist zwischen Leim und Sendling wegen Brückenarbeiten in beiden Richtungen bis Montag gesperrt.
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1: Achtung! Autofahrer auf der A96 München-Lindau zwischen Landsberg am Lech West und Buchloh West kommt Ihnen ein Geisterfahrer entgegen. Fahren Sie in beiden Richtungen äußerst vorsichtig. Fahren Sie nicht nebeneinander und überholen Sie nicht.

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1: Samba, Homewrecker.

0: Achtung! Autofahrer auf der A6 und Noinzig München-Lindau zwischen Landsberg am Lech West und Buchloh West kommt Ihnen ein Geisterfahrer entgegen. Fahren Sie in beiden Richtungen äußerst vorsichtig. Fahren Sie nicht nebeneinander und überholen Sie nicht.
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0: Achtung! Autofahrer auf der A6 und Noh-Inzig-München-Lindau zwischen Landsberg am Lech West und Buchloe West, kommt Ihnen ein Geisterfahrer entgegen. Fahren Sie in beiden Richtungen äußerst vorsichtig. Fahren Sie nicht nebeneinander und überholen Sie nicht.
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1: Achtung, Autofahrer auf der A. 96 München-Lindau zwischen Landsberg am Lech West und Buchloh West kommt Ihnen ein Geisterfahrer entgegen. Fahren Sie in beiden Richtungen äußerst vorsichtig. Fahren Sie nicht nebeneinander und überholen Sie nicht.
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1: Achtung! Autofahrer auf der A96 München-Lindau zwischen Landsberg am Lech West und Buchloe West kommt Ihnen ein Geisterfahrer entgegen. Fahren Sie in beiden Richtungen äußerst vorsichtig. Fahren Sie nicht nebeneinander und überholen Sie nicht. Achtung! Autofahrer auf der A96 München-Lindau zwischen Landsberg am Lech West und Buchloe West kommt Ihnen ein Geisterfahrer entgegen.
2: Habt ihr vielleicht verpasst?
1: Fahren Sie in beiden Richtungen äußerst vorsichtig. Fahren Sie nicht nebeneinander und überholen Sie nicht.
3: Känguru-Baby. Ja, so eins gibt's jetzt nämlich im Abensberger Zoo. Das ist da eingezogen. Ellie heißt es. Ist gerade mal 4 Monate alt. Wahnsinnig flauschig. Und es hat keine Mama. Und deswegen ist Zoo-Chefin Nicole und ihr Mann, die sind jetzt quasi die Ersatzeltern. Und das Baby-Känguru, das wird jetzt in einem Pulli getragen und behütet und großgezogen. Und naja, wie bei echten Eltern eben auch, verzichtet man dann auch mal auf Zweisamkeit dafür.
4: Die Ellie braucht natürlich ihre Gewohnheiten, ihren Schlafrhythmus und alles. Mhm. Und damit halt der andere mal durchschlafen kann, schlafen wir teilweise getrennt, damit dann wenigstens der andere mal eine Nacht durchschlafen kann.
3: Ja, okay. Fühle ich. Ich kann mir aber auch vorstellen, dass jetzt, wenn die Ellie wahrscheinlich dann groß ist, dass das schwer wird, oder? Wenn ihr sie dann wieder zurückgebt in die Känguruherde, oder?
4: Ja, also es ist natürlich immer ein weinendes und ein lachendes Auge. Mhm. Ich finde das ganz, ganz wichtig, dass sie dann auch in die Gruppe ganz schnell wieder integriert wird, weil es ist ja doch artgerechter, wenn sie unter ihresgleichen ist, ja, als wenn sie bei mir zu Hause auf dem Sofa hüpft.
3: Ja, auf jeden Fall kann ich verstehen, auch wenn das Herz wahrscheinlich in manchen Momenten wahrscheinlich eher so ein ganz klein bisschen was anderes will. In 8 bis 12 Monaten, so lange braucht so ein Känguru-Baby nämlich, könnt ihr Ellie dann bei ihren Känguru-Kumpels sehen im Abensberger Zoo.
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1: Entwarnung für die A96 München-Lindau zwischen Landsberg am Lech West und Buchloe West. Die Geisterfahrermeldung ist aufgehoben. Entwarnung auf der A96 München-Lindau. Kein Falschfahrer mehr zwischen Landsberg am Lech West und Buchloe West.
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1: Um 2 Uhr mit Christine Beith. Israel und der Libanon wollen ein umfassendes Abkommen für eine Waffenruhe ausarbeiten. Und zwar noch in diesem Monat. Das hat das US-Außenministerium nach Verhandlungen in Washington mitgeteilt. Voraussetzung ist demnach, dass die libanesische Hisbollah-Miliz das Feuer auf Israel vollständig einstellt. Die Gespräche in Washington finden ohne die Hisbollah statt. Eigentlich gilt bereits seit Wochen eine Waffenruhe. Israel und die Hisbollah greifen sich aber trotzdem weiter täglich an. Außenminister Wadephul hat sich nach der Niederlage bei der Wahl für einen nichtständigen Sitz im Weltsicherheitsrat enttäuscht geäußert. Er sagte in den ARD-Tagesthemen, bei Gesprächen im Vorfeld habe er den Eindruck gehabt, Deutschland hätte gute Chancen. Allerdings sei auch gegen Deutschland gearbeitet worden, etwa von Russland. Das Land habe natürlich kein Interesse daran, dass ein starker Unterstützer der Ukraine Mitglied des Weltsicherheitsrats sei, so Wadephul. Menschenrechtler warnen wenige Tage vor Beginn der Fußball-WM in Nordamerika vor einem Klima der Angst während des Turniers. Die Organisation Sport and Rights Alliance hat deshalb einen Brief mit Forderungen an FIFA-Präsident Infantino geschickt. Darüber berichtet Uli Schäfer.
2: Die FIFA solle demnach die öffentliche Zusage bei der US-Regierung einholen, dass sie während der WM auf Maßnahmen zur Durchsetzung des Einwanderungsrechts durch die Behörde ICE verzichtet. Zudem sollen alle Teams, Fans und Medienvertreter gleichberechtigt und ohne Diskriminierung Zugang zum Turnier erhalten. Aktuell gelten Einreiseverbote und Einschränkungen für Menschen aus den Ländern der WM-Teilnehmer Haiti, Iran, Senegal und Elfenbeinküste.
1: Kartenzahlungen mit Visa und Mastercard sind in Kuba bis auf Weiteres ausgesetzt. Grund sind neue US-Sanktionen, durch die auch ausländischen Banken und Unternehmen Strafen drohen. Die kubanische Zentralbank teilte mit, deshalb habe die ausländische Bank, die die Transaktionen beider Kreditkarteninstitute auf Kuba abwickle, ihre Arbeit in Kuba eingestellt. So viele Menschen wie noch nie haben in diesem Frühjahr den Mount Everest bestiegen. Laut nepalesischer Behörden erreichten mehr als 1000 Bergsteiger den Gipfel des höchsten Berges der Erde. Für Nepal ist der Bergsteigertourismus eine wichtige Einnahmequelle. Wegen des großen Andrangs am Mount Everest gibt es aber auch immer wieder Kritik. Das Wetter für Deutschland. In der Nacht im Norden und Westen schauerartiger Regen, sonst teils aufgelockert. Die Tiefstwerte 17 bis 7 Grad. Tagsüber im Osten und Südosten zunächst freundlich, später vom Südwesten und Süden bis zur Neiße stark bewölkt und regnerisch. Sonst einige Schauer und kräftige Gewitter, dazu Temperaturen von maximal 16 bis 26 Grad. Die Zeit 2.03 Uhr.
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3: Entwarnung für die A96 München-Lindau zwischen Landsberg am Lech West und Buchlohe West. Die Geisterfahrermeldung ist aufgehoben. Entwarnung auf der A96 München-Lindau. Kein Falschfahrer mehr zwischen Landsberg am Lech West und Buchlohe West. Die A96 Lindau München ist zwischen Leim und Sendling wegen Brückenarbeiten in beiden Richtungen bis Montag gesperrt.
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